0: Das Wetter. Wir sind in einer tropischen Nacht. Tropische Nacht bedeutet immer über 20 Grad und wir haben in NRW gerade 24 Grad stellenweise. Also, das könnte der Grund sein, warum ihr schlechter schlafen könnt und jetzt noch wach seid. Ansonsten nachher wird's nicht besser. Bis zu 39 Grad werden erwartet. Dazu ballert die Sonne richtig ordentlich. Und morgen schaffen wir sie dann, die 40 Grad.
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2: A61 Koblenz-Mönchengladbach zwischen Swisttal und Weilerswist. 3 Kilometer Stau, 6 Minuten Zeitverlust. Wir wünschen allen unterwegs gute Fahrt.
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0: Wir haben Donnerstag. Das ist der Tag, an dem Deutschland wieder spielt bei dieser Fußball-Weltmeisterschaft. Und das Gute ist, wenn ihr gerade noch wach seid, sonst würdet ihr mich auch gerade nicht hören, ja? Und ihr denkt, oh, Deutschland spielt, ja? Macht euch keine Sorgen, die spielen erst um 22 Uhr gegen Ecuador. Bis dahin seid ihr wieder fit. Euch jetzt eine schöne Nacht mit Artemis und I like the

0: Wir sind Vize-Weltmeister.
1: Was?
0: Ja, sind wir. Vielleicht nicht aus fußballerischer Sicht, aber wenn es um das schönste Trikot geht, macht uns so schnell keiner was vor. Die Washington Post hat jetzt nämlich ein Ranking der schönsten Trikots dieser WM veröffentlicht und Kollege, Reporter und unser Fashion-Victim Stefan Rijek, du hast dir diese Liste mal genauer angeguckt, ne?
2: Ja, genau. Und zusammengestellt wurde die Liste mit insgesamt 11 Trikots von der Modejournalistin Ashley Fetters-Malloy. Die betont auch am Anfang erstmal, dass die Liste nur auf ihrem persönlichen Geschmack als Modejournalistin beruht. Also es kann natürlich jeder erstmal schön finden, was er will.
0: Ich finde das deutsche Trikot sehr schön, mit dem weiß, schwarz-rot-goldene Streifen auf der Brust. Erinnert so ein bisschen an die 90er. Wir sind ja Kinder der 90er.
2: Ja, ey, 100 Punkte, das ist genau der Punkt, der Grund für Platz 2. Zu unserem Heimtrikot sagt sie nämlich, dass es eine perfekte Hommage an die Trikots der Weltmeisterjahre ist. Also 54, 74, 90 und 2014. Komplett nostalgisches Trikot also.
0: Ja, ich sag mal so, so eine Mischung aus den erfolgreichsten Jahren als Trikot, das ist auch einfach eine sehr, sehr coole Idee.
2: Ja, voll. Und man sieht beim Ranking insgesamt, erstens, die Modejournalistin mag eher schlichte Trikots und zweitens geht sie aber auch um Kultur und Tradition und ich finde die Erklärung dazu echt interessant. Wenn man dafür offen ist, muss man auch dazu sagen.
0: Du siehst ein Fragezeichen in meinem Gesicht. Was meinst du damit?
2: Naja, also es geht da nicht nur, wie jetzt bei Deutschland zum Beispiel, um Fußballtradition nach dem Motto, ja, das sieht jetzt aus wie die Trikots von früher, sondern es geht auch um kulturelle Tradition. Das Auswärtstrikot der Spanier zum Beispiel ist auf Platz 3, angeblich, weil es die klassische spanische Literatur verkörpert.
0: So, genau daran denken Fußballer sicherlich auch, wenn sie es anziehen. Das musst du uns jetzt bitte mal erklären, denn viele denken vermutlich das Gleiche, wie ich gerade, als ich es gehört habe. Bitte was?
2: Ja, klar. Also, das Trikot ist cremefarben. Das soll für so alte, vergilbte Buchseiten stehen. Und die goldroten Akzente, die stehen da nicht nur für die Farben Spaniens, sondern wohl auch für die Verzierung, die ganz früher auf den Einbänden von so Büchern eben waren.
0: Ja, ein vergilbtes Trikot, halten wir es fest. Wäre es ein deutsches Trikot, was vergilbt wäre, wäre es eine Anlehnung an die Wohnzimmerwand von Mario Basler, könnte ich mir vorstellen. Es klingt ein bisschen weit hergeholt. Oder sehe ich das nur so? Oder du auch?
2: Nee, also ich dachte das auch. Aber wenn du dir das Trikot jetzt im offiziellen FIFA-Shop bestellen willst, dann steht genau das in der Beschreibung. Ja, und auf Platz 1 ist, rate mal,
0: Frankreich wegen Mode.
2: Ja, fast, es ist Uruguay. Ist so ein babyblaues Trikot mit weißem Kragen und das erinnert wohl an das der Olympischen Spiele 1924.
0: Klar, hätte ich auch gesagt.
2: Ja, klar. Und angeblich sieht das besonders kultiviert aus, sodass es, Zitat, von einem kleinen Prinzen oder einem französischen Schuljungen getragen werden könnte.
0: Oh, wie süß. So kultiviert. Fußball und kultiviert. Ja, das ist, wer kennt sie nicht, die Fans mit der Shampoosflasche auf der Straße. Stefan Rijek, vielen Dank. Gut siehst du aus.
2: Danke.
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0: Das Wetter.
1: Eine tropische Nacht, in der wir gerade hängen. 24 Grad, kaum eine Wolke jetzt am Himmel, natürlich auch kein Niederschlag. Und es ist also richtig heftig und es wird nachher noch heftiger. Bis zu 39 Grad an diesem Donnerstag werden erwartet. Dazu nur Sonne, Sonne, Sonne, Sonne. Und auch am Freitag geht's so weiter. Dann erreichen wir sogar die 40 Grad Marke.
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2: Zurzeit liegen uns keine Meldungen vor. Wir wünschen allen unterwegs gute Fahrt.

Hallo, euch eine schöne Nacht, egal wo ihr gerade seid, ob auf der Arbeit oder ihr könnt einfach nicht einschlafen und ihr seid gerade im Auto unterwegs. Wir sind bei euch, jetzt auch in dieser sehr, sehr tropischen Nacht mit bis zu 24 Grad. Und es wird nicht kühler, denn jetzt spiele ich für euch Rihanna mit S&M.

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1: Ihr neues Album geht gerade in Deutschland richtig durch die Decke. Mit drauf die neue Single Drop Dead, sozusagen ja die Lead-Single, die weltweit in den Charts auch gelandet ist. Wir hatten den Superstar natürlich bei uns zu Gast und haben mit ihr über den Song gesprochen, denn das ist eben kein gewöhnlicher Love-Song. Im Refrain heißt es sogar Kiss Me and I Might Drop Dead. Also auf Deutsch ungefähr Küss mich und ich fall tot um. Die Frage ist natürlich, was steckt bitte schon dahinter?
2: Yeah, I think that's how it feels.
3: Ja, ich glaube, genauso fühlt es sich an, wenn man jemanden kennenlernt, den man sehr mag. Es fühlt sich irgendwie fast an wie Leben oder Tod, wenn man so heftig in jemanden verliebt ist. Ich finde, dann sind einfach alle Gefühle total verstärkt und man denkt nicht mehr wirklich klar und auch nicht mehr besonders rational.
1: Ja, alles ist ein bisschen intensiver, aufgeladener. Vielleicht kennt man das ja selbst aus Beziehungen. Und Olivia Rodrigo hat auch eine ziemlich genaue Vorstellung davon, zu welchem Szenario dieser Song perfekt passt.
2: It feels like running around in a
3: Für mich fühlt sich der Song so an, wie nachts um drei noch durch die Stadt zu ziehen, vielleicht aufs Fahrrad zu springen oder jemanden im Regen zu küssen. Man hat direkt Bilder im Kopf bei dem Song und ich kriege direkt Bock im Auto, die Fenster runterzumachen und sich frei zu fühlen.
1: Na, bei der Hitze gerade vielleicht doch nicht die Fenster runtermachen, aber ich sag mal so, küssen im Regen, das wäre schön. So ein bisschen Regen zur Abkühlung und dazu dieser neue Song von Olivia Rodrigo.
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1: Ich bin Dirk Zeitler. Die Verbraucherstimmung in Deutschland ist schon länger nicht besonders gut. Ob sie sich jetzt bei Sonne und Fußball-WM etwas bessert, das erfahren wir heute. Das aktuelle Konsumklima der Nürnberger Institute GfK und NIM wird vorgestellt.
2: Sommer, Sonne, Shoppingtour. Schon länger vermiest die wirtschaftliche Lage vielen Menschen die Lust, Geld auszugeben. Zuletzt war der Konsumklimaindex aber immerhin leicht gestiegen. Und jetzt im Juni meldete auch der Handelsverband Deutschland, die Verbraucherstimmung hat sich verbessert. Sie bleibt laut HDE zwar auf einem schwachen Niveau, aber immerhin setze sich der negative Trend der letzten Monate nicht weiter fort. Janina Singer, Wirtschaftsredaktion.
1: Innerhalb von weniger als einer Minute haben zwei sehr starke Erdbeben Venezuela erschüttert. Die US-Erdbebenwarte gab die Stärke der Erschütterungen mit 7,2 und 7,5 an. Demnach zählten die Erdbeben zu den weltweit stärksten des laufenden Jahres. In sozialen Netzwerken kursierten Videos von beschädigten Gebäuden und Schäden am Flughafen von Caracas. Deutschlands Handynetze sind besser geworden, aber mancherorts ist die Verbindung immer noch ziemlich mies. Über eine App sollen Nutzer jetzt genau diese Funklöcher melden. Check dein Netz, starten das Bundesdigitalministerium und die Bundesnetzagentur eine einwöchige Mitmachaktion.
3: Bundesdigitalminister Wildberger spricht vom großen Netztest. Denn aktuell gibt es immer noch Orte in Deutschland, an denen keines der großen Handynetze von Telekom, Vodafone und O2 standardmäßig funktioniert. Das sind immer noch gut 786 Quadratkilometer. Über die App Mobilfunkcheck sollen wir diese Woche melden, wo die Funklöcher sind. Das hilft den Anbietern und der Bundesnetzagentur einzustufen, wie die Situation vor Ort ist und sorgt am Ende dafür, dass die Netzabdeckung in Summe besser wird. Tanja Wagner, Nachrichtenredaktion.
1: Zum Sport. Brasilien kommt bei dieser Fußball-WM immer besser in Fahrt. Der Rekordweltmeister gewann sein letztes Vorrundenspiel mit 3:0 gegen Schottland und zog dadurch als Gruppensieger in die K.O.-Runde ein. Marokko besiegte zum Abschluss der WM-Vorrunde den krassen Außenseiter Haiti mit Mühe 4:2. Die Schweiz gewann gegen Gastgeber Kanada in Vancouver mit 2:1 und Bosnien-Herzegowina bezwang Katar mit 3:1.
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1: Gladbach-Koblenz zwischen Weilerswist und Zwisttal. Dichter Verkehr, 5 Minuten längere Fahrzeit. Wir wünschen allen unterwegs gute Fahrt.
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2: Leute, in genau 6 Monaten ist Weihnachten. Ja, also packt die Weihnachtsdeko aus. Wobei, die schmilzt vermutlich bei diesen heftigen Temperaturen gerade. Deswegen verbinden wir Sommer und Weihnachten jetzt auf eine ganz besondere Art und Weise, um euch auch ein bisschen, einfach mal ein bisschen abzukühlen mit Weihnachtsliedern im Sommergewand.
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0: Und das wird, glaube ich, eine ziemlich heiße Party.
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0: Samstag ist es soweit. Wir feiern mit euch das Rainbow Festival in Köln am Fühlinger See. Und es wird brüllend heiß. Bis zu 40 Grad sollen es werden. Kollege Jonas Mikolajczak ist da. Aber du wirst Samstag auch dabei sein.
3: Ja, und ganz ehrlich, die Hitze, das wird krass. Aber ist ja alles nur eine Sache der Vorbereitung.
0: So sieht's aus. Und wie sieht das Ganze dann so bei dir aus?
3: Also auf jeden Fall werde ich mich schön luftig anziehen. Eine Mütze auf jeden Fall auch auf dem Kopf, damit der geschützt ist. Und Eincreme ohne Ende.
0: So, Lichtschutzfaktor 1000 dann am besten?
3: Ja, ungefähr in der Größenordnung. Ja, und sonst, also mit schick machen ist bei mir diesmal nicht wirklich, weil Glitzer im Gesicht, der schmilzt sie direkt weg. Die Haare, die sind sowieso bei mir nach 3 Sekunden verschwitzt. Aber das Schöne ist, dadurch brauche ich jetzt keine Stunden, um mich fertig zu machen. Kappe auf, Creme einpacken und ab dafür.
0: So, und trinken nicht vergessen, ne?
3: Ja, hundertprozentig. Gute ist, beim Rainbow Festival dürft ihr auch Plastikwasserflaschen bis zu 500 Milliliter mitnehmen, müssen halt bei der Kontrolle leer sein, aber dann gibt's auf dem ganzen Gelände kostenlose Wasserstellen, wo ihr euch die wieder auffüllen könnt, und das solltet ihr auch machen.
0: Auf jeden Fall. Jetzt aber mal zum Festival selbst. Wie sieht's da musikalisch aus? Worauf freust du dich vielleicht auch selbst?
3: Also ich glaube, Felix Jehn, das wird bei dem Wetter wieder eine richtig geile Party. Oder auch Kamrat, der macht ja immer gute Laune. Mhm. Und um ehrlich zu sein, ganz besonders freue ich mich auf die Wenger Boys. Ja, also die sind doch einfach cool, ne?
0: Ja.
3: Und bei 40 Grad Going to Ibiza hören, geil, wie Urlaub.
0: Ja, ne, wie auf Ibiza eigentlich, ne? Am Samstag startet also das Rainbow Festival mit den Wenger Boys, mit Kamrat, mit Felix Jehn und mit Jonas Mikolajczak. Es wird richtig heiß, also passt ein bisschen auf euch auf. 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Ihr habt's gehört, er ist auch beim Rainbow Festival dabei.
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0: das Wetter.
1: Lange haben wir uns die Sonne herbeigewünscht, jetzt ist sie da und wie. Wir bekommen blauen Himmel, kaum Wind und bis zu 38 Grad. Immerhin morgen am Freitag gibt es dann stellenweise mal Wolken, so ein bisschen Schatten mit vereinzelt Hitzegewittern, aber weiter heiß.
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2: Zurzeit liegen uns keine Meldungen vor. Wir wünschen allen unterwegs gute Fahrt.
1: Es ist ja quasi Weihnachten. Also fast. Also in 6 Monaten halt. Dazu lecker 40 Grad fast. Damit bei euch Sommer- und Weihnachtsabkühlung gleichzeitig aufkommt, habe ich das hier für euch.
3: Kling!

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2: Ich bin Dirk Zeitler. Die Verbraucherstimmung in Deutschland ist schon länger nicht besonders gut. Ob sie sich jetzt bei Sonne und Fußball-WM etwas bessert, das erfahren wir heute. Das aktuelle Konsumklima der Nürnberger Institute GfK und NIM wird vorgestellt.
3: Sommer, Sonne, Shoppingtour. Schon länger vermiest die wirtschaftliche Lage vielen Menschen die Lust, Geld auszugeben. Zuletzt war der Konsumklimaindex aber immerhin leicht gestiegen. Und jetzt im Juni meldete auch der Handelsverband Deutschland, die Verbraucherstimmung hat sich verbessert. Sie bleibt laut HDE zwar auf einem schwachen Niveau, aber immerhin setze sich der negative Trend der letzten Monate nicht weiter fort. Janina Singer, Wirtschaftsredaktion.
2: Innerhalb von weniger als einer Minute haben zwei sehr starke Erdbeben Venezuela erschüttert. Die US-Erdbebenwarte gab die Stärke der Erschütterungen mit 7,2 und 7,5 an. Demnach zählten die Erdbeben zu den weltweit stärksten des laufenden Jahres. In sozialen Netzwerken kursierten Videos von beschädigten Gebäuden und Schäden am Flughafen von Caracas. Deutschlands Handynetze sind besser geworden, aber mancherorts ist die Verbindung immer noch ziemlich mies. Über eine App sollen Nutzer jetzt genau diese Funklöcher melden. Check dein Netz, starten das Bundesdigitalministerium und die Bundesnetzagentur eine einwöchige Mitmachaktion.
4: Bundesdigitalminister Wildberger spricht vom großen Netztest. Denn aktuell gibt es immer noch Orte in Deutschland, an denen keines der großen Handynetze von Telekom, Vodafone und O2 standardmäßig funktioniert. Das sind immer noch gut 786 Quadratkilometer. Über die App Mobilfunkcheck sollen wir diese Woche melden, wo die Funklöcher sind. Das hilft den Anbietern und der Bundesnetzagentur einzustufen, wie die Situation vor Ort ist und sorgt am Ende dafür, dass die Netzabdeckung in Summe besser wird. Tanja Wagner, Nachrichtenredaktion.
2: Zum Sport. Brasilien kommt bei dieser Fußball-WM immer besser in Fahrt. Der Rekordweltmeister gewann sein letztes Vorrundenspiel mit 3:0 gegen Schottland und zog dadurch als Gruppensieger in die K.O.-Runde ein. Marokko besiegte zum Abschluss der WM-Vorrunde den krassen Außenseiter Haiti mit Mühe 4:2. Die Schweiz gewann gegen Gastgeber Kanada in Vancouver mit 2:1 und Bosnien-Herzegowina bezwang Katar mit 3:1.
5: Das Wetter. Wir bekommen heute bis zu 38 Grad, dazu viel Sonne, viel blauer Himmel, kaum Wind. Der Deutsche Wetterdienst warnt vor extremer Hitzebelastung für heute. Morgen dann auch wieder heiß, dafür örtlich Wolken und selten mal so ein Hitzegewitter.
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6: A30 Osnabrück, Bad Oeynhausen. Zwischen Bad Oeynhausen Ost und Kreuz Bad Oeynhausen 2 Kilometer Stau. Wir wünschen allen unterwegs gute Fahrt.
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5: Heute in 6 Monaten ist Weihnachten.

0: Wusstet ihr, dass wir Erdbeeren immer mit dem grünen Deckel waschen müssen? Also mit diesem kleinen grünen Strunk, sonst dringt beim Waschen das Wasser in die Erdbeere ein und verwässert den Geschmack. Ja, und Reis sollten wir auch waschen, bevor wir ihn kochen. Gut, das wusste ich, aber unsere Kollegin Laura Botting nicht. Sie hat festgestellt, es gibt unangenehm viele Dinge, die sie all die Jahre falsch gemacht hat. Und sie hat sich für euch hingesetzt und das alles mal zusammengefasst. Hier noch ein paar Beispiele.
1: Also jetzt mal im Ernst. Viel hilft viel, oder? Auch beim Waschen. Wie ich mein Waschmittel dosiere, ja, also wenn es überläuft, dann höre ich schon auf zu schütten. Ja, das ist auf jeden Fall falsch. Waschmittel sollte nicht überdosiert werden. Das kann nämlich Rückstände auf euren Klamotten hinterlassen und sogar auch in der Maschine. Das Zeug lagert sich da ab, kann irgendwann zu komischen Gerüchen in der Maschine führen oder sogar zu Problemen mit der Technik. Hinten auf der Verpackung des Waschmittels steht ja eigentlich auch, wie man das Zeug dosieren soll. Aber ganz ehrlich, dann soll ich da nach dem Härtegrad vom Wasser dosieren. Ja, keine Ahnung. Härtegrad. Als ich eben duschen war, hat es zumindest nicht wehgetan. Da ich keine Ahnung von Härtegraden habe, gehe ich einfach vom Schlimmsten aus und dosiere dementsprechend. So Pi mal Daumen, also 1 Liter für einen Waschgang. Naja, ist natürlich leicht übertrieben. Du kannst aber tatsächlich den Härtegrad in den meisten Gegenden einfach googeln und danach dann das Waschmittel dosieren. So einfach ist es tatsächlich. Hätte ich das mal vorher gewusst. So, und dann noch eine Frage an euch. Wenn ihr dann im frisch gewaschenen Bettzeug gepennt habt und der Wecker klingelt, macht ihr dann das Bett, wenn ihr aufgestanden seid? Ich bin zwar sehr stolz auf euch, ihr kleinen Streber, aber das ist tatsächlich gar nicht mal so gut. Während wir schlafen, verlieren wir nämlich Feuchtigkeit. Wenn wir dann morgens aufstehen und die Decke akkurat über unser ganzes Bett breiten, am besten noch eine Tagesdecke drüber, schließen wir die Feuchtigkeit und die Wärme im Bett ein und das bedeutet Party für Hausstaubmilben. Daher seid verrückt! Lasst das Bett mal ungemacht oder schlagt die Decke zurück, sodass eure Matratze trotzdem auslüften kann. In diesem Sinne, es lebe das Chaos.
0: Absolut. So, und jetzt seid ihr gefragt, habt ihr auch so Beispiele, Lifehacks oder Dinge, die ihr immer falsch gemacht habt? Dann meldet euch bei uns, geht ganz einfach, über unsere Homepage.

0: wieder richtig Sommer. Jetzt! Der Deutsche Wetterdienst warnt auch für heute wieder vor extremer Hitze. Wir bekommen bis zu 38 Grad, dazu viel Sonne und kaum Wolken. Frühestens morgen am Freitag kann es vereinzelt mal ein Hitzegewitter geben. Dabei bleibt's aber heiß.
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2: A30 Osnabrück Bad Oeynhausen zwischen Bad Oeynhausen Ost und Kreuz Bad Oeynhausen. 2 Kilometer Stau. Wir wünschen allen unterwegs gute Fahrt.

Denkt immer dran, es ist nie zu spät. Hi, Sascha Fassbender hier. Und die brasilianische Fußballlegende Ronaldinho will es jetzt mit 46 nochmal wissen. Er hat bei einem italienischen Drittligisten unterschrieben. Ronaldinho spielt also nochmal Fußball 11 Jahre nach seinem eigentlichen Karriereende. Ja, guck mal. Er macht Sport, andere kaufen sich in der Midlife-Crisis ein Motorrad.

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1: Ich bin Dirk Zeitler. Der Bundestag befasst sich heute mit möglichen neuen Regeln für die Organspende. In der Debatte geht es vorerst nur um eine allgemeine Aussprache ohne Beschlüsse. Außerdem auf der Tagesordnung die Abstimmung über ein Recht auf Reparatur.
2: Die Waschmaschine ist kaputt. Gleich eine neue kaufen? Häufig ist eine Reparatur günstiger und schont außerdem noch Ressourcen. Die neue Regelung wird Hersteller von Waschmaschinen, Mobiltelefonen und Co. dazu verpflichten, ein defektes Gerät innerhalb der üblichen Lebensdauer zu reparieren. Neue Geräte müssen außerdem so gebaut werden, dass sie gut zu reparieren sind. Beim Thema Organspende debattiert der Bundestag über eine mögliche Widerspruchsregelung. Erwachsene würden dann nach ihrem Tod automatisch als Spender gelten, sofern sie dem nicht zu Lebzeiten widersprochen haben. Lea Matschulat, Nachrichtenredaktion.
1: Die Verbraucherstimmung in Deutschland ist schon länger nicht besonders gut. Ob es sich jetzt bei Sonne und Fußball-WM etwas bessert, das erfahren wir heute. Das aktuelle Konsumklima der Nürnberger Institute GfK und NIM wird vorgestellt.
3: Sommer, Sonne, Shoppingtour. Schon länger vermiest die wirtschaftliche Lage vielen Menschen die Lust, Geld auszugeben. Zuletzt war der Konsumklimaindex aber immerhin leicht gestiegen. Und jetzt im Juni meldete auch der Handelsverband Deutschland, die Verbraucherstimmung hat sich verbessert. Sie bleibt laut HDE zwar auf einem schwachen Niveau, aber immerhin setze sich der negative Trend der letzten Monate nicht weiter fort. Janina Singer, Wirtschaftsredaktion.
1: Innerhalb von weniger als einer Minute haben zwei sehr starke Erdbeben Venezuela erschüttert und beträchtliche Schäden angerichtet. Die US-Erdbebenwarte gab die Stärke der Erschütterungen mit 7,2 und 7,5 an. Demnach zählten die Erdbeben zu den weltweit stärksten des laufenden Jahres. Einsatzkräfte suchen nach möglicherweise verschütteten Menschen. Zum Sport. Brasilien kommt bei dieser Fußball-WM immer besser in Fahrt. Der Rekordweltmeister gewann sein letztes Vorrundenspiel mit 3:0 gegen Schottland und zog dadurch als Gruppensieger in die K.O.-Runde ein. Marokko besiegte den krassen Außenseiter Haiti mit Mühe 4:2. Die Schweiz gewann gegen Gastgeber Kanada in Vancouver mit 2:1. Und Bosnien-Herzegowina bezwang Katar mit 3:1.
4: Das Wetter. Lange haben wir uns die Sonne herbeigewünscht, jetzt ist sie da und wie. Wir bekommen blauen Himmel, kaum Wind und bis zu 38 Grad. Immerhin morgen am Freitag gibt's dann stellenweise mal Wolken, so ein bisschen Schatten mit vereinzelt Hitzegewittern, aber weiter heiß.
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5: A3 Köln-Frankfurt. Zwischen Lohmar Nord und Lohmar 1 Kilometer Stau, 8 Minuten Zeitverlust. Wir wünschen allen unterwegs gute Fahrt.
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6: Sag mal, was? Nee, das geht nicht. Im Bordbistro der Deutschen Bahn, auch Bobi genannt, ziemlich knuffig, da gibt's jetzt keine Pommes mehr. Schuld ist die Europäische Union. Ja, bestimmte Kühlmittel verbietet die Union. Und das macht Pommes zubereiten im Bobi, im Bordbistro der Deutschen Bahn, unmöglich.
7: Toll.
6: Leute, ohne Pommes

0: Einen schönen guten Morgen euch. Es ist der Tag des Deutschlandspiels. Um viel geht's eigentlich nicht mehr. Die Vorrunde haben wir ja schon gepackt, aber trotzdem, wir haben Bock.
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0: Und mit wir meine ich auch die Kollegin Laura Potting. Guten Morgen.
2: Morgen.
0: Laura, heute geht's ja für unsere Jungs gegen Ecuador. Und traditionell machen wir ja an jedem Spieltag der Deutschen bei dieser WM auch eine Sondersendung.
2: Das ist absolut korrekt. Und das ist auch heute so. Wir senden von 10 bis 14 Uhr heute aus dem Deutschen Fußballmuseum. Der großartige Kevin Zimmer wird
0: mein Lieblingskollege.
2: So, was soll das denn halt? Was denn mit mir?
0: Nach dir natürlich.
2: Ja, das will ich aber auch meinen. Also Kevin Zimmer wird das moderieren. Und wir haben wieder grandiose Gäste. Guido Kanz kommt. Und dann der Trainer der U17-Nationalmannschaft, André Pawlak, der wird uns mit seinem Know-how auch ein bisschen einstimmen.
0: Oh ja.
2: Und Singer-Songwriter Malik Harris kommt ebenfalls. Der hat auch schon Bock, also das wird super.
0: Ja, das wird großartig, Leute. Bleibt auf jeden Fall dran. Und das Spiel heute Abend wird sowieso super. Wir haben Bock. Dein Tipp, Laura?
2: 4-1.
0: Wie aus der Pistole geschossen. Ich sag 3-1.
2: Okay.
0: Ja, alle Tore unterf. Auch wenn es 4-1 ausgeht, alle Tore unterf.
2: Ich sag 4-1, alle Tore, Miroslav Klose.
0: Das wäre schön. Das, ich fand, wir sind so, oh. Ja, kommen wir jetzt mal wieder zurück. Also wir sind auf jeden Fall nah aneinander, was die Tipps angeht. Ja. Und ansonsten muss man sagen, gut, dass das Spiel erst um 22 Uhr ist.
2: Ja, weil da ist nicht mehr so heiß. Ja. Der Deutsche Wetterdienst warnt nämlich auch heute wieder vor extremer Hitze bei uns in NRW. Temperaturen um die 38 Grad heute und morgen. Werden wir dann, Stand jetzt, auch die 40 Grad dann erreichen. Da kann es dann aber auch vereinzelte Hitzegewitter geben.
0: Ja, für heute aber erstmal viel Sonne angesagt. Es ist richtig, richtig heiß. Also passt auf euch auf, Leute.
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1: Mit Christoph Münch. Guten Morgen. 2 Wochen vor dem NATO-Gipfel in Ankara haben sich Deutschland, Frankreich, Großbritannien, Italien und Polen für eine Stärkung des NATO-Bündnisses ausgesprochen. Bundeskanzler Merz betonte, höhere Verteidigungsausgaben seien die Grundlage für eine ausgewogene Partnerschaft mit den USA. In Venezuela hat es 2 starke Erdbeben gegeben. Die US-Erdbebenwarte gab für das erste die Stärke 7,1 an, für das Nachbeben 7,5. In der Hauptstadt Caracas sind Gebäude eingestürzt. Und jetzt das Wichtigste von hier. In Bonn gibt's eine neue Möglichkeit für Pendler, über den Rhein zu kommen. Die Bonner Personenschifffahrt bietet Pendlern seit Anfang der Woche die Möglichkeit, kostenlos ans andere Ufer zu gelangen. Dafür müssten sich die Pendler aber nach den normalen Fahrzeiten der Schiffe richten. Die erste Fahrt startet erst um 10 vor 10 am Alten Zoll. Früher loszufahren sei nicht möglich, heißt es von einem Sprecher, auch wegen der Personalsituation. Vom Brassertufer geht es dann zum Bonner Bogen bis zum Kameha und weiter nach Bad Godesberg. Diese Strecke und zurück ist komplett kostenlos. Die Bonner Personenschifffahrt will damit wegen der aktuell sehr angespannten Verkehrslage einfach nur helfen, sagt sie. Viel Arbeit gibt's gerade beim Bauhof der Stadt Lohmar, zu viel für den Moment. Es häuften sich gerade die Meldungen über umgestürzte Bäume oder verschmutzte Fahrbahnen, alles Folgen der Unwetter vom Ende vergangener Woche. Der Bauhof werde alle gemeldeten Gefahrenstellen prüfen und beseitigen, heißt es von der Stadt. Das könne aber noch einige Zeit in Anspruch nehmen. Die Einsätze würden nach Dringlichkeit abgearbeitet. Gleichzeitig weist die Stadt Lohmar private Grundstücks- und Waldbesitzer auf ihre Verantwortung hin, auch sie alle müssten ihre Flächen bald überprüfen und Gefahren beseitigen, wenn sie dafür zuständig sind. Blockierte Wege müssten freigemacht und beschädigte Bäume müssten gesichert werden. Die Telekom Baskets Bonn sind zurück in der Champions League. Durch den Halbfinaleinzug in der abgelaufenen Bundesliga-Saison hatten sich die Baskets den direkten Startplatz gesichert. Man freue sich sehr, den Fans nach einem Jahr Pause wieder europäischen Spitzenbasketball in Bonn bieten zu können, heißt es vom Verein. Und man sei stolz, wieder Teil dieses Wettbewerbes zu sein. Entsprechend habe man auch einen Kader mit international erfahrenen Spielern mit Potenzial zusammengestellt, um der höheren Spielbelastung gerecht werden zu können. Für die Baskets ist es dann die 25. internationale Saison und die 7. in der Champions League. Die Auslosung ist am 8. Juli in der Schweiz. 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
1: Ich habe eben schon mal in die Temperaturen gespingst. Auch heute bekommen wir wieder Sonne. Sonne und ich glaube auch noch etwas Sonne. Oder wie sieht's aus, Radio Bonn-Rhein-Sieg-Wetterexperte Carsten Brandt?
2: So, die Temperaturen steigen heute sehr stark an. 38, 39 Grad in Bonn und im Rhein-Sieg-Kreis. Große Hitze. Vorsichtig sein. Extreme Bedingungen heute in der Region. Viel Sonnenschein.
1: Dankeschön, Carsten Brandt. Der ausführlichste Verkehrsservice für Bonn und den Rhein-Sieg-Kreis. Keine akuten Meldungen von den Straßen. Nur rund um die Bonner Kennedy-Brücke ist schon einiges los. Ihr wisst schon, wegen der Nordbrücke. Kommt gut an.
3: Sascha Fassbender hier und ein abkühlendes Hallo geht raus an euch bei heute maximal 38 Grad. In den nächsten Tagen werden wir aber wohl eine 4 vorne haben. Wir werden wohl die 40 Grad Marke knacken. Ja, und wir stimmen uns jetzt gemeinsam auf die Hitze ein.
4: 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Viel zu heiß, um noch Sachen zu rufen. Ich leg mich jetzt neben die Fische.

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0: an diesem ganz, ganz frühen Donnerstagmorgen. Hollywood und grüne Männer. Das klingt irgendwie nicht nach Kirche. Heute Morgen im Augenblick mal von der evangelischen Kirche erzählt Julia Rebecca Riedel von einer beeindruckenden kleinen Kirche in der Nähe von Edinburgh.
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2: Südlich von Edinburgh steht eine kleine Kapelle, Roslyn Chapel. Gebaut im 15. Jahrhundert. 40 Jahre haben die Steinmetzer an ihr gearbeitet und das sieht man auch. In die Decken der Kapelle sind Sterne und Blumen geschnitzt. Engel, Pflanzen und seltsame Gesichter zieren Türbögen und Säulen. Ich sehe einen gefallenen Engel, einen Totentanz und immer wieder den Green Man. Ein Gesicht, aus dessen Mund Pflanzen ranken. Ich stehe davor und denke an Altenberg. Auch im Altenberger Dom gibt es die grünen Männer. Dieselben seltsamen Gesichter wie in Roslyn Chapel, bei denen man nicht genau sagen kann, was sie in einer Kirche zu suchen haben. Geht es um Fruchtbarkeit und um Erneuerung? Was haben die Steinmetze für Geheimnisse in ihrer Arbeit verborgen? Niemand weiß es genau und das ist vielleicht auch der Punkt. Spätestens seit Dan Brown ist Roslyn Chapel weltberühmt. Der Heilige Gral soll hier versteckt sein. Es geht um Tempelritter, Freimaurer und Geheimwissen. Die Touristen kommen in Scharen und suchen Antworten. Ich glaube, die eigentliche Frage ist aber nicht, was ist hier versteckt, sondern was trägt uns? Wir Christen haben darauf eine Antwort. Keine geheime, keine verschlüsselte, sondern eine, die wir laut sagen dürfen. Dass da einer ist, der uns kennt, der uns hält und der sich nicht in Stein versteckt, sondern zeigt. Was rankt sich durch unser Leben, wie das grüne Blattwerk durch die steingemeißelten Gesichter der grünen Männer? Für mich ist es der Glaube, in Roslyn und in Altenberg. Julia Rebecca Riedel von der Evangelischen Kirche für Augenblick mal.
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1: Mit Thorsten Adolfs. Guten Morgen. Die Ministerpräsidenten der Länder treffen sich heute mit Kanzler Merz. Und vor allem die Kommunen haben hohe Erwartungen an das Treffen. Eins der Top-Themen sollen die Finanzbeziehungen zwischen Bund, Ländern und Kommunen sein. Die Städte und Gemeinden sitzen nicht mit am Tisch, haben dem Treffen aber einen klaren Auftrag gegeben. Infos von Marc Weiß.
2: Es geht wie so oft ums Geld bzw. darum, dass die Kommunen keins mehr haben. Inzwischen ist die Lage allerdings wirklich ernst. Das sagen nicht nur betroffene Kommunen, sondern auch Studien von externen Experten, wie zuletzt von der Bertelsmann Stiftung. Der Stiftung macht Sorgen, dass inzwischen auch Kommunen in wirtschaftlich starken Regionen wie Bayern und Baden-Württemberg größtenteils pleite sind. Allein im vergangenen Jahr lag das Defizit der Kommunen bundesweit bei rund 32 Milliarden Euro in nur einem Jahr. Die Folgen: Sanierungen von Schulen oder Kitas und auch Straßenreparaturen werden zurückgestellt, Öffnungszeiten von Bibliotheken, Schwimmbädern, Museen oder Sportplätzen reduziert oder Einrichtungen ganz geschlossen. Das betrifft auch den Bereich der Sozialarbeit. Die Kommunen fordern deshalb Unterstützung von Bund und Ländern und machen beide für ihre Situation verantwortlich. Bund und Länder würden immer wieder Wege suchen, um Aufgaben, für die sie eigentlich zuständig seien, nicht selbst zu finanzieren, kritisiert der Präsident des Deutschen Städte- und Gemeindebundes Spiegler. Am Ende blieben die Kosten dann an den Kommunen hängen. Man erwarte von der Ministerpräsidentenkonferenz heute Lösungsvorschläge.
1: Und jetzt weitere Nachrichten im Überblick. Venezuela ist von zwei starken Erdbeben erschüttert worden. Viele Gebäude stürzten ein oder wurden beschädigt, auch in der Hauptstadt Caracas. Die Regierung hat die Menschen dazu aufgerufen, an sicheren Orten zu bleiben. Sie rief außerdem den Notstand aus. Zur Zahl der Verletzten und möglichen Todesopfern gibt es noch keine Angaben. Der Bundestag entscheidet heute über das Recht auf Reparatur bei Geräten wie Smartphones, Kühlschränken oder Waschmaschinen. Hersteller sollen verpflichtet werden, bestimmte Produkte mehrere Jahre zu einem angemessenen Preis zu reparieren. Im Moment haben Verbraucher nur im Rahmen des zweijährigen Gewährleistungsrechts Anspruch auf eine Reparatur. Jeder vierte Beschäftigte kennt in seinem Berufsumfeld Fälle, in denen Kollegen ein Suchtproblem haben. Das ist das Ergebnis einer Forsa-Umfrage für die Deutsche Gesetzliche Unfallversicherung. Am häufigsten wird Alkohol als problematisches Suchtmittel genannt. Dahinter folgen Cannabis und Nikotin. Bei der Fußball-WM schließt Deutschland heute die Gruppenphase ab. Um 22 Uhr geht es gegen Ecuador. Das Team von Julian Nagelsmann kann es theoretisch langsam angehen lassen, denn wir stehen schon als Gruppenerster fest. Und das sind die Ergebnisse vom Abend und aus der Nacht. Schweiz-Kanada 2:1, Bosnien-Katar 3:1, Schottland-Brasilien 0:3, Marokko-Haiti 4:2, Tschechien-Mexiko 0:3 und Südafrika schlägt Südkorea mit 1:0.
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3: Mit Christoph Münch, guten Morgen. Auch die Bonner Personenschifffahrt will mithelfen. Sie bietet Pendlern an, bei ihnen mitfahren und so den Rhein kostenlos überqueren zu können. Vom Brassertufer zum Bonner Bogen bis nach Bad Godesberg und wieder zurück. Eins der Themen gleich in unseren Lokalnachrichten um halb.
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4: Die Aussichten hat Radio Bonn Rhein-Sieg-Wettermann Carsten Brandt. Guten Morgen.
5: Hallo Walli, im Tagesverlauf große Hitze, 38, 39 Grad. Morgen dann fast an die 40 Grad heran. Erst nach dem Wochenende gehen die Temperaturen wieder runter.
4: Aktuell die schönsten Stunden des Tages, 21,2 Grad haben wir aber trotzdem schon an unserer Wetterstation in Bonn-Borbechlinghofen. Weiter oben noch wärmer, 23,4 in Bad Honnef-Egidienberg und schon ein Sommertag auf dem Ölberg in Königswinter mit aktuell 26,4 Grad. 3 Minuten nach 6 der Radio Bonn Rhein-Sieg-Verkehr und Sarah hat schon eine Warnmeldung für euch.
6: Fahrt bitte vorsichtig, wenn ihr auf der A560 von Hennef nach St. Augustin unterwegs seid. Zwischen Hennef Ost und Niederpleis, da gibt es eine Ölspur auf allen Fahrstreifen, also da bitte besonders langsam fahren. Und dann noch die Info für euch, an der Bahnhaltestelle in Bornheim-Hersel ist immer noch die Ampelanlage ausgefallen. Das dauert auch noch bis nächste Woche, bis die neue Ampelanlage aufgebaut wird, also da jetzt auf die Schilder achten und ein bisschen aufpassen. Sonst aber noch ruhig auf den Straßen, wir haben keine weiteren Meldungen. Wenn sich das aber ändert und ihr seht die ersten Staus für heute, die ersten Blitzer, gebt das wie immer gerne durch. Ruft an oder schickt eine WhatsApp an die 0228 4007 111. Eine gute Fahrt euch.
4: Dann starten wir mal rein in den Donnerstag. Heute ist der 25. Juni 2026.
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4: Guten Morgen, euch einen schönen Start in den Tag jetzt mit Lady Gaga und gleich zurück in die 90er. Bon Jovi, Bad of Roses.

0: Es ist 6:12 und Sarah hat nochmal ein Update von den Straßen für euch.
1: Wir haben gerade eine Sperrung auf der A560 von St. Augustin nach Hennef. Die ist gerade direkt nach der Auffahrt Niederpleis gesperrt worden, weil da hat ein LKW Diesel verloren. Der hat sich auf allen Spuren verteilt. Polizei und Feuerwehr sind vor Ort.
0: Wir haben gestern hier in der Redaktion intensiv darüber diskutiert, wie wir mit euch über das Wetter sprechen gerade, also so in welcher Tonlage, weil das ist ja eine Gratwanderung. Auf der einen Seite ist es natürlich ein richtig geiler Sommer gerade. Auf der anderen Seite muss man ja sagen,
2: es ist ernst. Nehmen Sie es auch ernst.
0: Ja, aus meteorologischer Sicht ist das ja gerade eine stille Unwetterlage und zwar die schlimmste überhaupt. Denn durch keinen Sturm, keinen Hangrutsch, kein Gewitter, also durch kein Naturereignis kommen Jahr für Jahr mehr Menschen ums Leben als durch Hitze. In Deutschland gibt es da nur Schätzungen und man schätzt letztes Jahr 2500 bis 3000 Hitzetote. Unsere Nachbarn in Österreich, die sind da ein bisschen genauer, die zählen das nämlich wirklich in der Statistik. Letztes Jahr kamen in Österreich knapp 1000 Menschen nur durch Hitze ums Leben. Und die Länge, die Intensität und dieser frühe Zeitpunkt um Jahr sind tatsächlich sehr außergewöhnlich. Die Feuerwehren aktuell in Alarmbereitschaft, Stichwort Waldbrände, die Pflegedienste, die kämpfen mit alten Menschen, die nicht lüften und nicht trinken. Das ist schon eine wirklich ernste Kiste gerade. Aber auf der anderen Seite, bei mir in der Straße planschen die Kinder natürlich in den Pools und die Freibäder sind voll. Mhm. Ich nehme an, die Eisdielen machen gerade das Geschäft ihres Lebens. Ja, und ich selbst habe gestern Nachmittag im Garten gesessen und ein laues Lüftchen genossen, während Luke an einem Eiswürfel gelutscht hat. Natürlich ist das auch richtig geiles Sommerwetter auf der anderen Seite, aber eben auch nicht ungefährlich. Und während die einen unter der Hitze stöhnen, haben die anderen ihren Spaß damit. Es gibt halt immer zwei Seiten. Wir versuchen weiter den richtigen Ton zu treffen, euch aber über die Risiken zu informieren und das ohne euch den Spaß am Wetter zu verderben.
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0: In 12 Minuten, 6:30 hier in der Radio Bonn Rhein-Sieg Morning Show. Es ist, was das Wetter angeht, zumindest diese wenigen Stunden am Morgen, da können wir uns wahrscheinlich alle drauf einigen, die wir alle genießen können. Schöner Sonnenaufgang, gerade noch knallt die Sonne nicht so. Und heute Abend dann auch, ich sag mal, ist die Gnade des späten Anstoßes, oder? Deutschland spielt 22 Uhr gegen Ecuador, Public Viewing wieder am Bikini Beach. Da ist die Sonne dann untergegangen und da dürften die Temperaturen dann auch wieder einigermaßen gut sein. Kommt gerne und wir gucken zusammen.
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0: Eine musikalische Abkühlung für die Ohren hier mit den Weather Girls und It's Raining Men. Leute, letztes Jahr war schon richtig geil. In diesem Jahr wird es bestimmt noch besser. 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Und jetzt, Samstag, steigt endlich die riesige bunte Party. 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Und falls ihr euch Sorgen wegen der Hitze macht, es gibt Wasserstellen auf dem Festivalgelände. 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Auf der Bühne steht Felix Jähn, die No Angels kommen, die Venga Boys und zum zweiten Mal auch Kamrat.
1: Radio an, Kamrat hören, gute Laune haben. Ein NRW-Kind durch und durch. Kamrat überzeugt nicht nur durch seine Musik, sondern auch durch seine lustige Art. Auf Instagram teilt er seinen Musikeralltag und nimmt sich auch mal gerne selbst auf die Schippe.
2: Leute, was geht ab? Ich bin Kamrat und ich habe mir gedacht, ich check mal wieder die besten Hate-Kommentare. Kamrat, einfach deutsche Beyoncé, aber in hässlich und als Mann. Digga, findet ihn und ohne Scheiß, ich meine das jetzt gerade ernst, der Mensch, der das geschrieben hat, kriegt auf jeden Fall Freikarten für irgendeine Show, wenn er dahin kommen will. Nicht von Beyoncé, aber von der deutschen Beyoncé in hässlich als Mann.
1: Kamrat ist nahbar und ehrlich. Gerade deswegen ist es so schön, dass er auch beim zweiten Mal Rainbow Festival wieder mit dabei ist.
3: Ich meine, Rainbow sagt es ja, es ist ein buntes Festival, das Line-Up ist bunt und jeder ist willkommen, solange er irgendwie auch alle anderen willkommen heißt. Ne? Also, dass man irgendwie nicht nur feiert, sondern auch beim Feiern irgendwie nochmal zeigt, ey, wir sind hier für alle da und wir akzeptieren uns alle, wie wir sind und hier kann jeder genau die Person sein, die er sein möchte.
1: Also kommt rum am 27. Juni zum Rainbow Festival in Köln und feiert die bunteste Party des Jahres mit Kamrat und vielen anderen.

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1: Mit Christoph Münch. Guten Morgen. Zwei starke Erdbeben haben Venezuela erschüttert und große Schäden angerichtet. In der Hauptstadt Caracas stürzten Gebäude ein. Einsatzkräfte suchen nach verschütteten Menschen. Die Regierung rief den Notstand aus. Gut 5 Monate nach dem Start des neuen Wehrdienstes verzeichnet die Bundeswehr deutlich mehr Bewerbungen. Das teilte das Verteidigungsministerium mit. Demnach gab es ein Plus von 24%. Und jetzt das Wichtigste von hier. Die Bonner Personenschifffahrt bietet Pendlern seit Anfang der Woche die Möglichkeit, kostenlos über den Rhein zu kommen. Dafür müssen sich die Pendler aber auch nach den normalen Fahrzeiten richten. Hintergrund ist natürlich die Nordbrückensperrung. Radio Bonn-Rhein-Sieg-Reporter Dominik Becker war dabei.
2: Die erste Fahrt, die startet um 10 vor 10 am Alten Zoll. Früher losfahren, ja, das sei nicht möglich, heißt es von einem Sprecher, auch aufgrund der Personalsituation. Vom Brassat-Ufer geht es dann zum Bonner Bogen, vors Kamea und weiter nach Bad Godesberg. Diese Strecke und zurück ist kostenlos. Es ist eine Idee, eben anders von A nach B und über den Rhein zu kommen. Die Bonner Personenschifffahrt, ja, die will damit wegen der aktuell sehr angespannten Verkehrslage einfach nur helfen.
1: Den kompletten Fahrplan habe ich eben auf radiobonn-rhein-sieg.de verlinkt.
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1: Viel Arbeit gibt's gerade beim Bauhof der Stadt Lohmar, denn es häufen sich die Meldungen nach dem Unwetter Ende vergangener Woche. Umgestürzte Bäume, verschmutzte Fahrbahnen. Der Bauhof werde alle gemeldeten Gefahrenstellen überprüfen und beseitigen, heißt es von der Stadt, aber das könne noch dauern. Einige Veranstaltungen im Radio Bonn-Rhein-Siegland werden gerade abgesagt wegen der extremen Hitze. Zum Beispiel auch die erste Olympiade der Kinderfeuerwehren in Bornheim. Die sollte Samstag stattfinden. Auch das Sommerfest der Siegburger Husaren fällt komplett aus. Genauso wie das Sommerfest der Bürgerstiftung Rheinviertel in Bonn. Die Sammlung des Ägyptischen Museums der Bonner Universität hat Geschenke bekommen. 5 hervorragend erhaltene Artefakte aus der ägyptischen Spätzeit bis in die griechisch-römische Ära. Die waren vorher im Privatbesitz eines Kölners. Das Highlight darunter ist ein sogenannter Kanopenkrug. Das über 2000 Jahre alte Gefäß wurde ursprünglich bei Bestattungen bzw. bei der Mumifizierung verwendet und ist mit immer noch gut lesbaren Inschriften verziert. Nun soll noch ein studentisches Projekt den fehlenden Deckel dieses Kruges sowie andere Teile mit Hilfe von 3D-Druckern rekonstruieren. 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
3: Carsten Brandt, guten Morgen.
4: Walli, schönen guten Morgen hier aus dem Schwitzestudio
3: ja.
4: In Bonn-Bechlinghofen.
3: Bislang ging's noch so einigermaßen, weil ich abends vorm ins Bett gehen noch alle Fenster aufreißen und über die Nacht dann schön durchlüften konnte. Das ging aber jetzt gestern Abend nicht mehr, weil ich hatte drin 28 Grad und draußen waren immer noch 31 Grad. Und da habe ich mal kurz im Kopf überschlagen und gedacht, nee, das macht keinen Sinn. Das macht keinen Sinn.
4: Nee, also ich finde, das ist echt too much. Und ja, die Nacht war hart. Und wir können das auch so ein bisschen einordnen, Walli. Bonner Nordstadt, wir haben ja den Messfühler dort. Das war die drittwärmste Nacht der Geschichte in der Bonner Nordstadt. Es gab nur 2 Nächte, die bisher wärmer waren. Der 2.7., 25, 27, 6, 21, da waren es mal 28, 29 Grad. Ich befürchte, die kommenden Nächte werden noch heißer, Walli. Da werden wir wahrscheinlich auch das einstellen. Müsst ihr euch mal überlegen. Wir hatten jetzt aktuell 24, 25 Grad in der Bonner Innenstadt. Ja, dann der Ölberg, jetzt schon 27 Grad. War 26 Grad warm. Ich gucke auch da mal, das ist auch ja, so Platz 2, Platz 3, also nur 2019 wärmer. Und tagsüber, wenn wir jetzt mal von der heißen Nacht rausgehen, tagsüber jetzt natürlich knalle Sonne und wir gehen Richtung 40 Grad nicht ganz, wahrscheinlich so 38, 39 Grad. Also extreme Hitze, ihr wisst, was zu tun ist, viel trinken, wirklich alles locker angehen, das geht gar nicht mehr anders heute.
3: Ich hole mir gerade noch ein paar Kühlakkus hier aus dem Eisfach und setze mich drauf, das ist auch sehr angenehm.
4: Das hilft was auf dem Hintern.
3: 4.37 der Radio Bonn Rhein-Sieg-Verkehr und Sarah hat schon einiges zu melden.
5: Wir starten mit einer neuen Warnmeldung. Bitte vorsichtig fahren auf der A555 von Köln nach Bonn zwischen Wesseling und Bornheim. Da liegen Fahrzeugteile auf der Fahrbahn, also da besonders aufpassen. Und dann haben wir gleich 2 Warnmeldungen auf der A560. Einmal St. Augustin Richtung Hennef, direkt nach der Auffahrt Niederpleis. Da hat ein LKW Diesel verloren, der hat sich auf allen Spuren verteilt. Polizei und Feuerwehr sind vor Ort, es ist aktuell nur eine Spur frei. Und dann Vorsicht auch in der Gegenrichtung auf der A560 jetzt nach St. Augustin. Da hat es ebenfalls kurz vor Niederpleis einen Unfall gegeben. Deshalb auch da nur eine Spur frei. Es staut sich bis Hennef West zurück. Ihr müsst 20 Minuten mehr einplanen. Außerdem habt ihr Stau auf der A4 Köln nach Aachen. Da zwischen dem Dreikolmer und dem Kreuz Köln Süd 2 Kilometer stocken 5 Minuten plus. Und dann haben wir auch schon den ersten Stau in der Bonner City. Da auf der B56 von Bonn-Bold in Richtung Zentrum 2 Kilometer Stau. 10 Minuten länger braucht ihr da über die Kennedy-Brücke. Und ihr steht auch noch hinter der Südbrücke, also von der A562 kommend Richtung Bonner Zentrum. Da staut es sich auf der B9 bis zur Reuterstraße auf 2 Kilometern. Wenn ihr noch mehr gesehen habt, vielleicht die ersten Blitzer für heute, dann meldet die doch gern bei uns. Das geht wie immer über die 0228 4007 111. Gute Fahrt euch.
3: Habe ich wirklich gemacht gestern Abend. Habe 3 Kühlakkus mit ins Bett genommen.
5: Ja, ist gut, oder?
0: Ja. 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
3: Schön nachts in der Hand gehalten. Ah, hier ist der Mann mit den 8 Fingern. Der Walli hier. Guten Morgen.

0: Donnerstagmorgen, Radio Bonn Rhein-Sieg, 6.43 Uhr. Mit dem Fahrrad, mit der Bahn, mit der Mondorfer Fähre oder doch mit dem Auto? Wie kommen wir die nächsten zwei Jahre in und um Bonn am schnellsten von A nach B? Das fragen sich jeden Morgen alle Pendler bei uns im Radio Bonn Rhein-Siegland. Und es gibt jetzt eine weitere Möglichkeit. Die Bonner Personenschifffahrt nimmt euch jetzt nämlich mit. Und zwar kostenlos könnt ihr mit ihr über den Rhein zur Arbeit fahren.
1: Ja, wir hoffen halt einfach als Bonner Personenschifffahrt da, der Bevölkerung so ein bisschen Abhilfe schaffen zu können. Dass man quasi nicht in überfüllten Straßenbahnen sitzen muss oder halt im Auto im langen Stau. Und ich sag mal auch, das Angebot mit dem Fahrrad, denke ich, ist sehr schön, dass die Leute dann sagen können, ich kann One-Way mit dem Fahrrad irgendwo hinfahren. Und im Zweifel fahre ich dann bei schönem Wetter, was wir ja momentan tatsächlich haben, auch einfach mit dem Schiff dann zurück.
0: Ja, das ist Alexander Schmitz, der Kapitän der Bonner Personenschifffahrt. Wir sind mit ihm mitgependelt, eben auf dem Schiff. Und wir haben dieses neue Angebot, das ein weiteres Puzzlestückchen ist, getestet. Welche Haltepunkte werden angefahren? Wer darf kostenlos mitfahren? Und nutzen Pendler diese neue Möglichkeit einer Mini-Kreuzfahrt auf dem Weg zur oder von der Arbeit eigentlich schon, um über den Rhein zu kommen? Das hört ihr gleich hier bei uns in der Morningshow um 7:10. Bleibt bei uns. 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

0: Nicht schlecht, nicht schlecht, nicht schlecht. Dass mindestens zweien von euch aufgefallen ist, dass Michael Jackson, They Don't Care About Us, nicht aus den 80ern, sondern aus den 90ern ist. Haben hier angerufen. Guck mal, so passen unsere Hörer hier mit auf.
1: Ja,
0: so nicht schlecht,
1: so.
0: Oder? Ja, sehr gut. Für mich ist irgendwie 80er, 90er, das ist alles gleich weit weg.
1: Ja,
0: alles gleich vorbei. Ja. Was hast du heute Abend? Spiel, wie geht's aus?
1: Ich habe ein 3-1 für Deutschland getippt.
0: Okidoki. Mal gucken, was unser WM-Orakel Lollipop so tippt. Hat ja eine Top-Quote, ne? 2-2 richtig getippt. Zweimal von zwei Spielen, beide Spiele. Lollipop, das ist dieses knutschende Alpaka aus Rheinbach, kennt ihr doch. Ja, und das hat die beiden ersten Gruppenspiele der deutschen Mannschaft richtig vorhergesagt. Behält sie vor dem nächsten Spiel heute Abend gegen Ecuador weiter ein weißes Fell. Die Kollegen Anthony Robbins und Lara Schamolli haben unser WM-Orakel Lollipop wieder befragt und den Sieg ausgeknutscht.
2: Wir sind wieder in Rheinbach-Flerzheim, wir sind wieder bei Hanis Alpalamaland und wir wollen wissen, wie spielt Deutschland gegen Ecuador.
3: Die knutschende Lollipop verteilt wieder ihre Küsschen.
2: Das ist im Prinzip die Regel, die ihr alle wissen müsst. Wer als erstes den Kuss bekommt, der gewinnt am Ende das Spiel. Lara vertritt wie jedes Mal Deutschland.
3: Hat bis jetzt immer gut funktioniert.
2: Und ich vertrete Ecuador. Ich habe auch extra was Gelbes an heute. So, dann sind wir natürlich wieder bei Tanja, die jetzt die Lollipop wieder losmacht. Und dann fangen wir beide wieder an.
3: Auf die Knutsche, fertig, los.
2: Schön, jetzt geht gerade Lollipop zu unserer Onlinerin Katrin und küsst dir als erstes, was auch immer das zu bedeuten hat. Lollipop!
3: Lollipop! Sie chillt jetzt erstmal gerade bei den ganzen anderen Alpakas. Vielleicht ist da noch kurz die Lagebesprechung und die Teambesprechung, wer jetzt von uns als erstes geknutscht wird.
2: Ah, ja natürlich. Nochmal kurz mit den Kollegen nochmal Rücksprache halten. Lollipop!
3: Lollipop! Schatzi!
2: Tanja sagt ab und zu Stinkies. Stinki!
3: Ach, Stinki nicht, Schatzi, stimmt.
2: Nein, nicht schon wieder, nicht schon wieder. Oh, das geht's doch gar nicht. Also ja, ich freue mich für Deutschland, aber...
3: Oh nein, die Verwandten knutschen verteilt.
2: Und damit gewinnt Deutschland auch gegen Ecuador.
0: Vielleicht hat Lollipop einfach einen guten Geschmack.
1: Das, also, ja.
0: Ich würde ja auch lieber Lara küssen als Anthony.
1: Das sagst du, andere würden das anders sehen.
0: Deutschland gewinnt heute Abend. 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

0: mit Thorsten Adolfs. Guten Morgen. Der Bundestag will heute unter anderem das sogenannte Recht auf Reparatur beschließen. Damit wird eine EU-Richtlinie umgesetzt, die bei den Herstellern von Elektrogeräten große Umstellungen mit sich bringt und mit der Verbraucher eine Menge Geld sparen soll. Hersteller sollen verpflichtet werden, bestimmte Produkte mehrere Jahre lang zu einem angemessenen Preis zu reparieren. Frage an Marc Weiß aus dem News-Team. Welche Geräte betrifft das?
1: Das sind vor allem Haushaltsgeräte und Handys, also Waschmaschinen, Trockner, Spülmaschinen, Kühlschränke, sowas. Bisher war es ja oft so, wenn das Gerät nach Ablauf der Garantie kaputt ging, dann war die Reparatur meistens sehr teuer, beziehungsweise hat man dann gesagt, das lohnt sich gar nicht mehr, kauf neu. Das soll sich ändern. Die Hersteller müssen zu einem angemessenen Preis auch reparieren. Das bedeutet auch, dass die Geräte so konstruiert werden müssen, dass man sie überhaupt reparieren kann. Das ist ja so ein Klassiker, ne? Akku kaputt, kann aber nicht getauscht werden. Das soll es dann bald nicht mehr geben.
0: Und wer entscheidet, ob der Reparaturpreis angemessen ist?
1: Der Gesetzgeber lässt das offen, deshalb wird es da noch Streit geben, darauf kann man wetten. Man kann sich bei Fragen oder Problemen später immer an die Verbraucherzentralen wenden, die können das gut einschätzen, was dann noch okay ist. Und das gilt natürlich auch für das Alter des Gerätes. Ich kann ja nicht erwarten, dass man meine 40 Jahre alte Waschmaschine günstig repariert, meine 5 Jahre alte Waschmaschine aber schon. Wie gesagt, wenn es da Probleme gibt, dann sind die Verbraucherzentralen gute Ansprechpartner.
0: Danke Marc und jetzt weitere Meldungen im Überblick. Nach den beiden starken Erdbeben werden in Venezuela unter den Trümmern eingestürzter Häuser viele Verschüttete vermutet. Der Zugverkehr im Land wurde eingestellt und der internationale Flughafen der Hauptstadt Caracas wurde wegen Schäden geschlossen. Der Ölpreis ist zum ersten Mal unter das Niveau der Zeit vor dem Iran-Krieg gefallen. Die Nordseesorte Brent kostet aktuell gut $72, weil mittlerweile immer mehr Schiffe durch die Straße von Hormuz fahren können. Während der Angriffe auf den Iran war der Preis zeitweise bis auf $119 pro Barrel angestiegen. Bei der Fußball-WM hat Brasilien mit 3:0 gegen Schottland gewonnen. Brasilien ist damit für die nächste Runde qualifiziert. Die Schweizer besiegten Kanada mit 2:1. Trotz der Niederlage haben die Kanadier auch die K.O.-Runde erreicht. Bosnien-Herzegowina hat Katar mit einem 3:1-Sieg aus dem Turnier geschossen. Außerdem schlug Marokko Haiti mit 4:2. Tschechien verlor gegen Mexiko mit 0:3. Und Südafrika gewann 1:0 gegen Südkorea. Australien wollte mit einem Social-Media-Verbot für unter 16-Jährige eigentlich Vorreiter sein. Eine neue Studie zeigt aber, dass der Plan bis jetzt kaum aufgeht. Laut der Untersuchung lassen sich Jugendliche einfach nicht stoppen. Sie umgehen die Regeln ganz einfach, indem sie zum Beispiel Fake-Profile erstellen oder Konten von älteren Bekannten nutzen. Die Befragungen zeigen auch, dass besonders die jüngeren Teenager ihre Zeit auf Instagram, TikTok und Co. fast genauso verbringen wie vor dem Verbot. Deshalb sagen die Forscher, es gebe bis jetzt keine ausreichenden Beweise dafür, dass das neue Gesetz den Alltag der Jugendlichen wirklich verändert habe.
2: Und jetzt das Wichtigste von hier.
3: Mit Christoph Münch, guten Morgen. Freie Fahrt für Pendler und kostenlos mit dem Schiff. Das bietet jetzt die Bonner Personenschifffahrt an. Die kostenlosen Pendlerfahrten werden in den normalen Fahrplan integriert. Mehr gleich dazu hier in unserer Morningshow und unseren Lokalnachrichten um 12:30.
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4: Carsten Brandt, guten Morgen.
5: Walli, guten Morgen, hallo.
4: So, wir nähern uns jetzt so langsam dem Höhepunkt der Hitzewelle.
5: Ja, heute noch nicht. Ich vermute morgen oder übermorgen. Die beiden Tage, Freitag und Samstag, streiten dann um die 40 Grad und dann wahrscheinlich mit großem Knall. Da endet die Hitzewelle, ist vielleicht zu viel gesagt, aber zumindest geht es dann mal runter am Sonntag auf 32 bis 34 Grad. Also mit Gewittern wird es dann etwas erträglicher am Sonntag. Aber nochmals, wir sind noch nicht durch. Heute 39, morgen 40. 40 am Samstag, irgendwo in dieser Richtung. Sehr, sehr heiß und nachts extreme Wärme. Nachts und bitte nochmal der Hinweis, denkt an eure Nachbarn, ältere Menschen und so weiter, Auge drauf haben. Für die ist das ganz schwer, jetzt da durchzukommen.
4: Die aktuellen Temperaturen, noch ist sehr angenehm draußen. Die schönsten Stunden des Tages. 21,6 Grad an unserer Wetterstation in Bonn-Bechlinghofen. 25,3 aber schon oben in Bad Honnef-Egidienberg und schon 28 Grad auf dem Ölberg in Königswinter. Es ist 6:04, der Radio Bonn, Rhein-Sieg-Verkehr, und Sarah hat schon einiges zu melden.
6: Wir starten nochmal mit den Warnmeldungen von der A560. Einmal, wenn ihr von St. Augustin nach Hennef unterwegs seid. Direkt nach der Auffahrt Niederpleis hat ein LKW Diesel verloren. Der hat sich auf allen Spuren verteilt. Polizei und Feuerwehr sind vor Ort, um die Ölspur zu beseitigen. Es ist da nur eine Spur frei. Und dann auch in der Gegenrichtung auf der A560 nach St. Augustin. Da hat es ebenfalls kurz vor Niederpleis einen Unfall gegeben. Deshalb auch da nur eine Spur frei. Es staut sich bis Hennef West zurück. Ihr müsst bis 20 Minuten mehr einplanen. Außerdem habt ihr Stau auf der A4 von Köln nach Aachen, da zwischen dem Dreieck Heumer und Kreuz Köln Süd 2 Kilometer, 10 Minuten obendrauf. Auf der A59 nach Köln zwischen Troisdorf und dem Flughafen 4 Kilometer, eine Viertelstunde plus. Und auf der A555 nach Köln, da zwischen Godorf und dem Kreuz Köln Süd aktuell 3 Kilometer Stau, 5 Minuten obendrauf. Außerdem steht ihr wieder rund um die Kette.

0: wird auf der B8 geblitzt, wenn ihr von Spich in Richtung Mitte unterwegs seid. Danke dir für die Info und wenn ihr auch was gesehen habt und das gerne durchgeben wollt, dann macht das doch. Das geht wie immer über die 0228 4007 111. Eine gute Fahrt euch.
1: Und einen guten Morgen euch in Königswinter, in St. Augustin und in Troisdorf. Guten Morgen, Radio Bonn-Rhein-Sieg-Land.
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1: Euer Sommerradio Nummer 1 mit der Sommerversion von Coldplay und Clocks. Schönen Start in den Donnerstag.

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1: Malik Harris, Light.

0: Klingt auch noch so mal. Malik Harris, Lie to Me, neu auf der Radio Bonn Rhein-Sieg Playlist. Die Morning Show am Donnerstag. Es ist jetzt 7:12. Guten Morgen. Park and Ride Parkplätze, kostenloser ÖPNV, eigene Spuren für Stadtbahnen, Fährbetrieb mit 2 Fähren in Mondorf. Man kann wirklich keinem einen Vorwurf machen, dass hier nicht gerade alles getan wird, um die gesperrte Nordbrücke irgendwie zu kompensieren. Nichts davon, das ist klar, wird so viel helfen, dass wir am Ende sagen, cool, jetzt brauchen wir dich auch nicht mehr, olle Nordbrücke. Aber es sind halt alles so kleine Puzzleteile, um den Verkehr wenigstens ein bisschen zu entlasten. Und ganz neu, die Bonner Personenschifffahrt macht jetzt auch mit einem kostenlosen Mini-Pendelverkehr, mit einer kleinen kostenlosen Mini-Pendler-Kreuzfahrt, möchte ich sagen, über den Rhein. Vom Alten Zoll zum Bonner Bogen, weiter nach Bad Godesberg. Radio Bonn Rhein-Sieg-Reporter Dominik Becker hat es mal ausprobiert und ist mitgefahren.
1: Ja, wie heißt das nochmal? Eine Schifffahrt, die ist nicht nur lustig, eine Schifffahrt, die ist auch schön. In dem Fall allerdings ja nicht aus Jux und Dollerei, sondern für mich zur Arbeit als Pendler mit frischer Brise und Sonne im Gesicht. Ich bin ready für die Tour. Vorher aber wagen wir noch schnell einen Blick auf eine sehr, sehr volle Kennedy-Brücke.
2: Ja, wir sehen stockenden Verkehr und ich sag mal, das war für uns Anlass als Bonner Personenschifffahrt zu überlegen, was können wir machen, um den Bonnern ein bisschen Entlastung zu bereiten. Haben wir gesagt, wir könnten mit unseren Schiffen, sofern wir halt Kapazitäten haben, den Pendlern anbieten, dass wir die halt kostenfrei mitnehmen in unseren Schiffen, was auch am Montag schon sehr gut genutzt wurde.
1: Das sagt der Kapitän Alexander Schmitz. Vom Alten Zoll am Brassat-Ufer geht es zusammen mit einigen Touris zum Bonner Bogen unterhalb des Kamea, dauert gute 20 Minuten, danach weiter nach Bad Godesberg nochmal 15 Minuten.
2: An der Stelle ist es vielleicht für diejenigen, die das Angebot nutzen, eine schöne Erholung vor oder auch nach der Arbeit zu sagen, hey, ich nehme jetzt einfach mal, ich sage mal, eine Stunde Zeit und trinke vielleicht noch einen Kaffee auf dem Schiff und sage, ne, ich nutze es so ein bisschen für mich als meine Quality Time.
1: Und na klar, erfindet Alex und sein Team das Rad mit dieser Idee nicht neu oder stellt die Welt auf den Kopf.
2: Aber wir können das dazu beitragen, was wir können. Das ist halt eben dieses Angebot schaffen für die Leute, die halt einfach sagen, ich kann und möchte es wahrnehmen. Natürlich wird es nicht für jedermann was sein. Das ist leider auch klar, dass das vielleicht auch einfach ein Zeichen ist an die Bonner. Hey, hier ist noch ein Bonner Traditionsunternehmen und wir versuchen zu unterstützen, wo wir können.
1: Das alles kostenlos. Das Fahrrad durfte ich auch mitnehmen. Und nach meiner kleinen Pendler-Schiffstour war es dann schon vorbei. Und für mich ging es wieder runter vom Schiff.
0: Ich finde es schön, wie wir uns gerade so alle unterhaken und wirklich alle hier mitmachen und was versuchen. Ganz viel Liebe für die Bonner Personenschifffahrt. Und wenn ihr euch jetzt fragt, wie komme ich denn irgendwann am Nachmittag wieder nach Hause. Die Fahrzeiten der Bonner Personenschifffahrt findet ihr online auf radiobonnrheinsieg.de. Und wie unser Reporter das kostenlose Pendlerschiff als Alternative zu den anderen Verkehrsmöglichkeiten einschätzt, das hört ihr in einer guten Stunde hier bei Radio Bonn Rhein-Sieg, die Morningshow am Donnerstag.

0: schweres Erdbeben in der Nacht in Venezuela. Richtig stark. 7,5. Zwei Erdbeben im Grunde hintereinander. 7,2 und 7,5 auf der nach oben offenen Richterskala. War in Brasilien 1000 Kilometer entfernt noch zu spüren. Gespürt, Carsten Brandt, haben wir hier nichts. Aber du hast ja auch so ein Messsystem. Messen konnte man es tatsächlich noch hier bei uns
1: in Bonn? Auf jeden Fall. Ja, ich schicke gleich euch mal das Seismogramm rüber von diesem Erdbeben. Also in Bonn konnte man es messen. Messen konnte man natürlich auch die große Hitze, also spüren, dafür ist es einfach zu weit weg und zu schwach, aber es war deutlich zu sehen. Gespürt haben wir, glaube ich, alle hier diese große Hitze in der Nacht. Wir haben, da muss man schon mal durchatmen, Walli, 28 Grad aktuell auf dem Ölberg. Das ist die wärmste Stelle. Da oben ist schon die subtropische Luft und die hat richtig Lust, hier runterzukommen und uns hier richtig einzuheizen. Nachher hier Bonn und der Rhein-Sieg-Kreis vor 38, ja, vielleicht auch 39 Grad. Ne?
0: Und wir sind noch nicht am Ende dieser Hitzewelle jetzt am Wochenende. Es, seit Tagen sage ich, und es wird sogar noch heißer, aber es stimmt leider auch. Es wird auch noch heißer.
1: Ja. Man kann sich drüber streiten, ist es morgen der heißeste Tag oder Samstag? Ich bin da nicht so ganz sicher, aber es geht da eigentlich um wenige Zehntel. Spannende Frage ist auch, ob wir sozusagen über die 40 Grad drüber kommen. Erstmals wieder dann deutlich seit 2019 an vielen Stellen wieder. Das ist auch sehr wahrscheinlich. Also morgen 39 bis 40 Grad und die letzte Chance dann am Samstag. Da dann auch so eine schwüle, unangenehme Hitze. Ich glaube, das wird wirklich ein ganz fieser Tag. Um die 40 Grad und abends dann Gewitter. Und Abkühlung ist ein großes Wort. Ich vermute, die Nächte werden jetzt auch noch mal so richtig, wie nennt man das jetzt, Supertropennächte. 28 bis 30 Grad in den Städten. Und dann Gewitter und der Sonntag eventuell, Walli, 32 bis 34 Grad. Ich würde mal sagen, Ende der Hitzewelle, aber es ist halt, wie gesagt, ja immer noch heiß. Das wird dann erst wahrscheinlich zum Montag erträglicher. Ne?
0: Okay, dann müssen wir durch. Carsten Brandt, vielen Dank.
1: Wir machen das zusammen, ne?
0: Jo, bis dann, ciao.

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1: Mit Christoph Münch. Guten Morgen. Innerhalb einer Minute haben zwei schwere Erdbeben Venezuela erschüttert. Interimspräsidentin Rodriguez teilte mit, es habe Tote gegeben. Laut des venezolanischen Innenministeriums stürzten Häuser in der Hauptstadt Caracas ein, darunter auch ein 22-stöckiges Hochhaus. Im Bundestag wird heute über mögliche neue Wege zu mehr Organspenden debattiert. Es geht auch wieder um die Widerspruchsregelung. Danach würden Erwachsene grundsätzlich als Organspender gelten, sofern sie nicht aktiv widersprechen. Und jetzt das Wichtigste von hier. Es ist der Slogan der Nordbrücke. Außergewöhnliche Situationen erfordern außergewöhnliche Lösungen. Auch die Bonner Personenschifffahrt will Pendlern angesichts des Nordbrücken-Chaos helfen. Seit dieser Woche dürfen nun auch Berufspendler mitfahren, über den Rhein zu ihrer Arbeitsstelle und zurück, kostenlos. Die erste Fahrt startet jeweils um 10 vor 10 am Alten Zoll. Früher loszufahren sei nicht möglich, heißt es von einem Sprecher, auch aufgrund der Personalsituation. Vom Brassatufer geht es dann zum Bonner Bogen und weiter bis nach Bad Godesberg. Es ist eine Idee, eben auch anders von A nach B über den Rhein zu kommen. Den Link zum Fahrplan gibt's auf radiobonnrheinsieg.de.
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1: Venezuela wurde von zwei starken Erdbeben erschüttert. Dort wurde inzwischen der Notstand ausgerufen und diese beiden massiven Beben waren sogar hier in Bonn messbar. Unsere Wetterexperten von Donnerwetter haben einen deutlichen Ausschlag auf ihren Geräten registriert gegen 22.48 Uhr. Viel Arbeit gibt es gerade beim Bauhof der Stadt Loma. Nach dem Unwetter am Freitag häufen sich weiterhin die Meldungen über umgestürzte Bäume oder verschmutzte Fahrbahnen. Der Bauhof werde alle gemeldeten Gefahrenstellen prüfen und beseitigen, heißt es von der Stadt, aber das könne noch dauern. In Troisdorf-Spich wird heute ein neues Technologie- und Innovationscenter der Firma Rahm eröffnet. Das Unternehmen betreibt rund 50 Sanitätshäuser im Rheinland und beschäftigt mehr als 1200 Mitarbeiterinnen und Mitarbeiter. In dem neuen Gebäude, das heute Nachmittag eröffnet wird, gibt es eine Werkstatt für Orthopädie-Technik. Dort werden Prothesen und medizinische Schienen von Hand gebaut. Außerdem gibt es in dem neuen Gebäude auch die Rahm-Akademie, wo dann Fortbildungen stattfinden und Azubis ausgebildet werden. Die Eröffnung ist heute Nachmittag um 16.30 Uhr. NRW-Gesundheitsminister Laumann wird auch dabei sein. 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
2: Uli, unsere Wettermeldin aus Altdorf sagt, selbst der Pool ist jetzt keine Abkühlung mehr. Mhm. Ja, warum musst du jetzt den Pool kühlen? So ja. Schlimm ist das.
3: Kannst du auch Eiswürfel reinwerfen, mal gucken, ob das hilft.
2: Ja, deine Probleme möchte ich haben, liebe Uli. Strahlend blauer Himmel und Sonnenschein, 23,3 Grad aktuell. Es geht jetzt auf ins lustige Schwitzen. Schreibt sie, und das stimmt auch, 35 bis 38 Grad heute und morgen. Es bleibt trocken, 14 Stunden Sonnenschein am Wochenende. Dann zum Höhepunkt der Hitzewelle auch Gewitter möglich. Die aktuellen Temperaturen 22,2 unten in Bonn-Beuel-Bechlinghofen und schon 28,3 oben auf dem Ölberg in Königswinter. Okay, nach 19:30 der Radio Bonn-Rhein-Sieg-Verkehr. Sarah hat die Übersicht für euch.
3: Und wir haben immer noch Einschränkungen auf der A560. Einmal, wenn ihr von St. Augustin nach Hennef unterwegs seid, direkt nach der Auffahrt Niederpleis, gibt es eine große Ölspur. Ein LKW hat da Diesel verloren. Polizei und Feuerwehr sind vor Ort, um die Ölspur zu beseitigen. Es ist aber weiter nur eine Spur frei. Ihr braucht immer noch 10 Minuten länger da. Und dann noch in der Gegenrichtung A560 nach St. Augustin. Da hat es kurz vor Niederpleis einen Unfall gegeben. Deshalb auch da nur eine Spur frei. Ihr habt Stau bis Hennef West und ihr müsst eine Viertelstunde mehr einplanen auf dem Stück. Außerdem habt ihr noch Stau auf der A4 von Köln nach Aachen zwischen dem Dreikolmer und dem Kreuz Köln Süd. Da 2 Kilometer, mindestens 10 Minuten obendrauf. Dann dicker Stau auf der A59 nach Köln zwischen Troisdorf und dem Flughafen. 4 Kilometer, 20 Minuten kommen da für euch obendrauf. Und dann noch 1 Kilometer Stau auf der A555 von Bonn nach Köln zwischen Godorf und dem Kreuz Köln Süd. Da verliert ihr aktuell 10 Minuten. Außerdem steht ihr wieder in der Bonner City rund um die Kennedy-Brücke. Einmal auf der B56 von Bonn-Beuel in Richtung Bonner Zentrum. Da aktuell 2 Kilometer Stau, eine Viertelstunde obendrauf. Und dann auch in der Gegenrichtung nach St. Augustin. Stockender Verkehr über die Kennedy-Brücke. Da müsst ihr ungefähr 10 Minuten mehr einplanen. Dann schauen wir auf die Südbrücke. Da habt ihr mittlerweile stockenden Verkehr. Wenn ihr hinter der Südbrücke nach Bonn unterwegs seid, auf der B9 bis zur Reuterstraße, da 2 Kilometer. Und dann auch Stau auf der Reuterstraße Richtung Richtung B9. 1 Kilometer, da müsst ihr ungefähr 5 Minuten mehr einplanen. Und dann schauen wir auch noch, was rund um die Mondorfer Fähre los ist. Da wird es jetzt mittlerweile auch voller. Auf der Niederkassler Seite staut es sich aktuell bis zur Pastor-Breuer-Straße zurück. Ihr müsst also mehr Zeit einplanen, um auf die Fähre raufzukommen. Und dann habt ihr uns zum Schluss auch noch einen Blitzer gemeldet. Der kommt von Maximilian. Der sagt, in Troisdorf wird geblitzt auf der B8, wenn ihr von Spich in Richtung Mitte unterwegs seid. Ihr habt noch mehr gesehen. Mehr Staus, Blitzer, Verkehrsbehinderungen. Gebt das alles gerne durch. Die Nummer ist die 0228 4007 111. Gute Fahrt.
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2: Claudia Greiner aus Bonn fragte gestern über die Studiomail, was ist jetzt auf der Südbrücke los mit der neuen Baustelle? Ja, die Autobahn GmbH hat erstmal die Baustelle eingerichtet und dann mitgeteilt, was da los ist. Hört ihr gleich in der Viertelstunde hier.

0: Gerade bei unserer Sieben Morning Show am Donnerstag. In jedes Fach von so einem leeren Eiswürfeldings schmeißen wir ein Hundeschmecki rein und füllen die vielen kleinen Fächer dann mit Wasser auf. Und dann stellen wir das in den Tiefkühler und beten zu Gott, dass wir das nicht abends rausholen, wenn wir uns selber noch einen Gin Tonic machen wollen. Warum schmeckt das so komisch? Ach, das waren die Hunde-Eiswürfel-Schmeckis. Boah, steht der Luke da drauf.
1: Ja, kann ich verstehen, oder? Das, ja, der muss ja auch ordentlich runtergekühlt werden, oder?
0: Absolut. Ja, der ist gestern schon mit Eiswürfeln gefüttert worden, vorgestern. Und gestern habe ich dann gedacht, ah, mach mal so ein Hundeschmecki rein und friere das mal mit ein. Boah.
1: Ich habe
0: eine Stufe on top.
1: Ja, ich habe auch was Cooles gesehen. Da hat jemand ein bisschen Wassermelone eingefroren und das dem Hund gegeben. Das soll auch hervorragend sein.
0: Könnte ich auch noch ausprobieren. Guter Tipp. Wie oft steht ihr eigentlich an diesen Tagen in der Eisdiele? So einmal, zweimal, dreimal? Ich glaube, die Eisdielen bei uns im Radio Bonn-Rhein-Sieg-Dann, die haben gerade richtig viel zu tun. Versorgen uns ja auch wirklich mit leckersten Abkühlungen. Markus Krämer hat sich bei seinem letzten Besuch allerdings gefragt, wieso heißen die eigentlich so? Also Eisdiele.
2: Das habe ich noch nie gehört.
3: Ist ein tolles Ding.
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5: Wieso heißt es eigentlich Eisdiele? Für den Begriff gibt es tatsächlich zwei Theorien, woher Eisdiele eigentlich kommen könnte. Der Ursprung geht darauf zurück, wie früher Eishändler ihr Eis verkauft haben. Das waren nämlich oft Straßenhändler aus Südeuropa, zum Beispiel aus Italien. Und die durften unter anderem in Wien das Eis nicht offiziell im Laden verkaufen. Deshalb verkauften sie es direkt aus ihrer Unterkunft aus dem Fenster. Der Wohnraum, der dann zum Verkaufsraum wurde, der wurde Diele genannt. Eine andere Theorie hat auch mit dem Verkauf aus dem Fenster zu tun, weil die Kinder, die ein Eis wollten, zu klein waren und nicht bis nach oben ans Fenster kamen, wurden draußen vor dem Fenster Holzbretter, also Dielen, übereinander gelegt, damit auch die Kleinen ihr Eis bekamen. Übrigens, die allererste Eisdiele in Deutschland wurde in Hamburg eröffnet, und zwar am 20. August 1799, direkt am Jungfernstieg an der Alster.
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0: Irgendwas mit Radio. Enrique Iglesias. Hier ist Radio Bonn-Rhein-Sieg. 12:08. Stoßseufzer. Wir haben es schon nicht leicht mit dieser Autobahn GmbH, oder? Das sind die, die uns morgens noch über die Nordbrücke zur Arbeit fahren ließen, bevor sie dann am Vormittag komplett dicht gemacht haben. Bis heute, vielleicht für immer. Das sind aber auch die, die am Montagabend auf der Südbrücke eine neue Baustelle eingerichtet haben und erst gestern am Mittwoch dann überhaupt mitgeteilt haben, was da jetzt eigentlich passiert.
1: Ja, und es ist ein Wunder, dass da überhaupt noch was passiert. Das hat ja viele gewundert, nachdem der Bonner Oberbürgermeister Guido Deus bei uns am Radio Bonn-Rhein-Sieg-Mikrofon kürzlich sagte, gute Nachricht, da ist alles fertig, die Baustelle, die muss nur noch abgeräumt werden. Wir haben nicht so richtig eine Ahnung, wo er diese Info her hatte, weil die Arbeiten dort, die sind nicht fertig. Das ist auch keine Überraschung, denn seit Jahren steht ja auf den Schildern an der Südbrücke Bauarbeiten bis Ende 2026.
0: Genau, die S13-Brücken auf der Beulerseite sind zwar inzwischen gebaut und so weit fertig, aber seit Montagabend ist die Südbrücke jetzt stadtauswärts zwischen Rheinau und Ramersdorf, also in Richtung Bonn-Ost, nicht mehr drei, sondern nur noch zweispurig, was gerade im Berufsverkehr nachmittags zu noch längeren Staus vor der Auffahrt auf die Brücke führt. Und jetzt am Wochenende, Sarah, wird es noch heftiger.
1: Ja, weil ab Freitagabend 19 Uhr bis Montagmorgen 5 Uhr werden aus den zwei Spuren dann sogar nur noch eine Spur, weil die Autobahn GmbH die neue Baustelle da markiert und die neuen Verkehrsführungen einrichtet. Ursprünglich war dafür sogar eine Vollsperrung geplant. Das hat man wegen der Sache mit der Nordbrücke jetzt sich nicht mehr getraut. Immerhin, aber die haben jetzt so ein bisschen umdisponiert.
0: Ja, danke schön dafür. Und ab Montag sieht die Baustelle auf der Südbrücke dann anders aus. Es bleibt leider bis Jahresende weiter bei zwei Spuren stadtauswärts. Auf der Beulerseite werden nämlich jetzt noch diese Lichtzeichenbrücken, die sie auch auf der B42 überall gebaut haben, auch wenn sie nicht funktionieren. Und eine Lärmschutzwand wird auch noch gebaut in Höhe des Polizeipräsidiums. Das bleibt dann auch bis Jahresende so wie auch ursprünglich geplant. Also Südbrücke stadtauswärts ab sofort nur noch zweispurig und von Freitagabend bis Montagmorgen sogar nur einspurig. Wisst ihr Bescheid? Für alle, die im Stau stehen, der steht hier mit euch. Elton John, ich stehe immer noch. Ja, ich stehe immer noch. Bitte mitsingen jetzt hier.

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1: Mit Nico Hartmann. Brasilien ist als Gruppensieger in die K.O.-Runde eingezogen. Die Seleção bezwang in der Nacht Schottland mit 3:0. Zweiter der Gruppe C wurde Marokko durch ein 4:2 gegen Haiti. Gastgeber Mexiko bezwang Tschechien mit 3:0 und wurde Erster in der Gruppe A vor Südafrika, die Südkorea mit 1:0 bezwang. In der Gruppe B holte die Schweiz mit einem 2:1 gegen Kanada den Gruppensieg vor den Ahornblättern. Auf Platz 3 landete Bosnien nach einem 3:1 gegen Katar.
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2: Mit Thorsten Adolfs. Guten Morgen. In Venezuela hat es 2 schwere Erdbeben hintereinander gegeben. Die Erdstöße erreichen laut der US-Erdbebenwarte die Stärke 7,2 und 7,5. Es gibt schwere Schäden und vermutlich sehr viele Opfer. Bis jetzt ist von 32 Toten und 700 Verletzten die Rede. Dabei wird es aber vermutlich nicht bleiben. Weitere Infos von Marc Weiß aus dem News-Team.
3: Die Behörden in den USA gehen von einer hohen Opferzahl aus. Die Experten dort haben bestimmte Modellrechnungen für solche Fälle und die sehen nach Angaben von US-Präsident Trump leider nicht gut aus. Trump versprach Venezuela schnelle Hilfe der USA. Auch die internationalen Hilfen sollen jetzt anlaufen. Die Versorgung wird allerdings schwierig, denn wichtige Teile der Infrastruktur Venezuelas sind zerstört. Der Zugverkehr wurde im gesamten Land eingestellt. Der internationale Flughafen der Hauptstadt Caracas wurde wegen Schäden geschlossen. Weite Teile Venezuelas sind ohne Strom. Die Behörden ordneten außerdem die sofortige Abschaltung der Gaszufuhr an, um Explosionen zu vermeiden. Etliche Gebäude, zum Teil auch 20-stöckige Hochhäuser, sind komplett eingestürzt. Zwischen beiden starken Beben lagen nur 39 Sekunden. Inzwischen wurden 20 weitere Nachbeben gezählt, die allerdings nicht mehr so stark waren.
2: Und jetzt weitere Nachrichten im Überblick. Wegen der Hitze bietet die Bahn ihren Kunden an, Fernverkehrsreisen, die bis nächsten Dienstag geplant waren, kostenlos zu stornieren. Wer wegen des extremen Wetters nicht Bahn fahren will, bekommt sein Geld zurück. Probleme gibt es auch bei der Infrastruktur. Es heißt, durch die Hitze könnten Weichen, aber auch die Leit- und Sicherheitstechnik Schaden nehmen. Der Bundestag berät heute über mögliche Änderungen bei der Organspende. 2 Gruppen stellen dazu ihre Anträge vor. Ziel ist, die Zahl der Organspenden in Deutschland zu erhöhen. Eine Gruppe möchte die sogenannte Widerspruchsregelung einführen. Danach werden Erwachsene automatisch zum Organspender, sofern sie nicht ausdrücklich widersprechen. Die andere Gruppe will an der aktuellen Entscheidungslösung festhalten. Dabei muss man einer Organspende zu Lebzeiten zugestimmt haben. Seit dem Start des neuen Wehrdienstes verzeichnet die Bundeswehr deutlich mehr Bewerbungen. Nach Angaben des Verteidigungsministeriums sind im laufenden Jahr bis jetzt etwa 38.500 Bewerbungen eingegangen. Das sei ein Anstieg um rund ein Viertel im Vergleich zum Vorjahreszeitraum. Sucht am Arbeitsplatz ist für viele Beschäftigte trauriger Alltag. Das zeigt eine aktuelle Forsa-Umfrage für die Deutsche Gesetzliche Unfallversicherung. Demnach hat jeder vierte Beschäftigte in den letzten 2 Jahren mitbekommen, wie Kollegen durch Suchtmittel negativ aufgefallen sind. Der Klassiker ist dabei nach wie vor der Alkohol. Dahinter landen Cannabis, Nikotin und Medikamentenmissbrauch. Vor allem in Branchen wie dem Verkehr, der Logistik oder im Sozialwesen fällt das Thema öfter auf. Nur knapp 30% der Befragten finden, dass im Job bei diesem Thema eine offene Gesprächskultur herrscht.
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4: Mit Christoph Münch, guten Morgen. Es geht nur zusammen. Die Bewältigung der Nordbrückensituation in Bonn ist eine Gemeinschaftsaufgabe, sagt der Deutsche Gewerkschaftsbund. Bonn dürfe die Belastung auch nicht alleine tragen. Bund und die Länder seien nun gefragt, auch finanziell. Eins der Themen gleich in unseren Lokalnachrichten um 9:30.
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5: Carsten Brandt, guten Morgen.
6: Walli, guten Morgen, hallo.
5: Es wird, Überraschung, wieder richtig heiß heute am Donnerstag.
6: Absolut. Ja, Walli, wir kriegen so ein bisschen diese Frankreich-Hitze rein. Gott sei Dank nicht komplett, aber die Warmluft ist einfach da und kommt noch ein bisschen zu uns. Also nochmal 1, 2, vielleicht 3 Grad legen wir drauf. Also 40 bis 41 Grad, so, das ist das Maximum morgen und übermorgen. Heute 39 Grad.
5: Also dafür, dass es erst 8 Uhr ist, haben wir wirklich überraschende Temperaturen. 25 Grad an unserer Wetterstation in Bonn-Bobbechlinghofen. Knapp 28 oben in Bad Honnef-Egidienberg. Knapp 30 auf dem Ölberg in Königswinter. 10 nach 8, der Radio Bonn Reising Verkehr. Sarah hat die Übersicht für euch.
7: Und wir haben einige Warnmeldungen. Wir starten mit der A59 von Köln nach Bonn. Da Vorsicht in der Ausfahrt Lind, da haben wir eine ungesicherte Unfallstelle. Dann nochmal die 59 jetzt nach Bonn in der Auffahrt Troisdorf. Da liegt ein Hammer auf der Fahrbahn. Auch da bitte besonders vorsichtig fahren. Und dann schauen wir noch auf die A560 nach Hennef. Direkt nach der Auffahrt Niederpleis gibt es immer noch diese große Ölspur. Da hat ein LKW Diesel verloren. Polizei und Feuerwehr sind weiter vor Ort, um die Ölspur zu beseitigen. Es ist da nur eine Spur frei. Und dann auch noch in der Gegenrichtung auf der A560 jetzt nach St. Augustin. Da hat es kurz vor Niederpleis einen Unfall gegeben. Deshalb ist auch da nur eine Spur frei und die Ausfahrt nach Niederpleis ist gesperrt. Es staut sich da ordentlich zurück bis Hennef West. Ihr müsst 15 Minuten mehr einplanen. Und auf der Parallelstraße der Frankfurter Straße, da staut es sich ebenfalls da auf fast 2 Kilometern. Außerdem steht ihr aktuell auf der A4 von Köln nach Aachen zwischen dem Dreieck Holmer und dem Kreuz Köln Süd 2 Kilometer, eine Viertelstunde plus. Auch auf der A59 nach Köln eine Viertelstunde obendrauf zwischen dem Dreieck St. Augustin West und dem Flughafen, da 4 Kilometer Stau. Auf der A555 nach Köln zwischen Godorf und dem Kreuz Köln Süd, da 1 Kilometer Stau, mittlerweile 10 Minuten plus. Außerdem habt ihr Stau in der Bonner City rund um die Kennedy-Brücke, einmal auf der B56 von Bonn-Beul in Richtung Bonner Zentrum. 2 Kilometer Stau, 20 Minuten braucht ihr da länger. Und auch in der Gegenrichtung nach St. Augustin, da 1 Kilometer Stau, 10 Minuten on top. Außerdem staut es sich hinter der Südbrücke auf der B9 bis zur Reuterstraße. Da habt ihr 2 Kilometer Stau. Und dann auch noch auf der Reuterstraße in Fahrtrichtung B9 1 Kilometer Stau und 5 Minuten plus. Auch um die Mondorfer Fähre ist es voll. Da braucht ihr wieder ein bisschen länger, bis ihr auf die Fähre draufkommt. Auf der Mondorfer Seite vor allem. Da staut es sich aktuell.

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3: Ach, ich mache jetzt die Augen zu. Ihr seid alle gar nicht da.

0: weiß. Bei diesen Temperaturen wird ja vor allem eins schwer, sich zu konzentrieren.
1: Mhm.
0: Das merken nicht nur wir hier bei Radio Köln.
1: Richtig. Euer Lieblingssender.
0: Genau. Das geht auch den Schülerinnen und Schülern bei uns im Radio Bonn-Rhein-Sieg-Land nicht anders. Die zum Teil kein Hitzefrei bekommen und die zum Teil in oft unklimatisierten Klassenräumen lernen sollen. Deshalb hat das NRW-Schulministerium jetzt neue Regeln für Hitzefrei geschaffen. Zum ersten Mal profitieren auch die Schülerinnen und Schüler der Oberstufe davon. Und diese neuen Regeln, die gelten ab sofort. Kurz rüber zu José Nasciandi in unser Landtagsstudio. Was sind das für neue Regeln, José?
2: Ja, die neuen Regeln besagen, ab sofort dürfen auch Oberstufenschüler verkürzte Unterrichtsstunden und hitzefrei bekommen. Das galt bisher nur bis zur 10. Klasse. Schulen können die Unterrichtsstunden auch ab der 11. zum Beispiel auf 30 Minuten verkürzen und am Nachmittag hitzefrei geben. Aber Vorsicht, auch wenn die Schüler dann schon volljährig sind, die Entscheidung trifft weiter die Schulleitung. Das Schulministerium hier in Düsseldorf nennt Raumtemperaturen von mehr als 27 Grad als Orientierung. Das Ganze gilt bis zu den Sommerferien. Danach will man sowieso weitersehen, ob man die Regeln nicht irgendwie angleicht. Und die Diskussion dürfte damit nicht beendet sein. Die Lehrergewerkschaft GEW sagt, langfristig ist auch das keine Lösung. Es wird wohl immer häufiger Hitzewellen geben. Da helfen nur langfristig mehr Investitionen in Schulgebäude und Hitzeschutzkonzepte.
0: Ja, ich wollte gerade sagen, wäre ja auch eine schöne Regel, wenn man einfach, statt über hitzefrei zu diskutieren, Klimaanlagen einbauen würde.
1: Wäre eine Option wohl, ne?
0: Die Schüler. Jetzt dürfen auch Oberstufenschüler hitzefrei bekommen. Die Infos von José Nasciandi. Dankeschön nach Düsseldorf. Ihr hört, ich kriege gerade einen Zettel reingereicht. Radio Bonn-Rhein-Sieg, so heißt der Schuppen hier.
1: Das ist richtig.
0: Einen schönen Start in den Donnerstag. Gleich 7:45.

0: Papa, wo bist du? Papa Ute hier bei Radio Bonn Rhein-Sieg um 8:50. Sarah hat eine neue Warnmeldung für euch.
1: Vorsicht bitte auf der B56 von Siegburg nach St. Augustin zwischen den Abfahrten Lohmar und Troisdorf. Da haben wir eine ungesicherte Unfallstelle auf der linken Spur und da liegt ein umgekippter Anhänger, also da besonders aufpassen.
0: Für viele von euch machte der Weg zur Arbeit in den letzten Wochen eh schon keinen Spaß mehr, oder? Seit der Sperrung der Nordbrücke hat sich das dramatisch verschärft. Hilfe bietet jetzt die Bonner Personenschifffahrt an. Die Weiße Flotte nimmt nämlich jetzt kostenlos Pendler mit. Vom alten Zoll rüber zum Bonner Bogen und weiter nach Bad Godesberg. Einfach, um zu helfen. Radio Bonn Rhein-Sieg-Reporter Dominik Becker ist eine kleine Runde mit dem Pendlerschiff gefahren. Wie ist dein Fazit? Bringt diese kostenlose Schiffstour, dieses neue Angebot irgendwas?
2: Ja, ich bin schon der Meinung, dass das was bringt, weil es eben eine weitere Möglichkeit ist, um über den Rhein zu kommen oder von A nach B zu kommen, ohne im Stau zu stehen, ohne sich zu ärgern und so weiter. Ich durfte sogar das Fahrrad mitnehmen. Man muss allerdings zeitlich ein bisschen flexibel sein, denn die erste Fahrt, die startet erst um 10 vor 10. Morgens am Brassatufer, Alter Zoll. 20 Minuten lang geht es dann rüber nach Oberkassel zum Bonner Bogen. Da könnte man dann aussteigen, wenn man dahin muss. Um 17.40 Uhr, 20 vor 6 ginge es spätestens zurück. Also man muss sich nicht nur drauf einlassen, man muss das Ganze auch planen und die Uhr im Blick haben. Pendler habe ich auf meiner Tour leider nicht getroffen, aber Petra und Andreas aus Idar-Oberstein, die machen gerade Urlaub bei uns und die haben tatsächlich auch schon vom Pendlerangebot gehört.
3: Besser kannst du nicht laufen, oder?
4: Ich finde es super, weil ich bin selbst auch Pendler. Ich pendle von mir zu Hause nach Mainz. Wenn es sowas gäbe, gut, wir haben keinen Fluss dazwischen, würde ich das auch nutzen. Nee, auch für die Pendler ist das doch schön, morgens dann schon direkt so in den Arbeitstag zu starten.
2: Ich finde, da hat Petra definitiv auch einen Punkt, weil man auf der Fahrt ja wirklich auch was zu sehen bekommt. Villa Hammerschmidt, den Kanzlerbungalow, den Langen Eugen, Posthauer, vorbei am Kunstrasen. Das ist schön, das muss aber dann irgendwie auch ja in den Zeit- und auch in den Arbeitsplan reinpassen. Das kann und muss aber ja auch jeder für sich selbst entscheiden. Ich finde es cool, dass ich die Bonner Personenschifffahrt Gedanken gemacht hat, helfen möchte, um irgendwie ja auch ein bisschen Druck vom Kessel zu nehmen.
0: Sagt Radio Bonn Rhein-Sieg-Reporter Dominik Becker. Probiert es einfach aus. Ich finde es auch richtig gut. Es ist ein vielleicht kleines, aber neues, auf jeden Fall aber sehr gutes Puzzleteilchen zur Chaosentlastung im Bonner Berufsverkehr. Und wenn wir mal ehrlich sind, viel schneller seid ihr mit Bus und Bahn oder im Auto ja im Moment auch nicht unterwegs. Und diese kleine Rheinkreuzfahrt ist ja auch wirklich ein Traum fürs Auge. Vielleicht hilft es dem einen oder anderen, da entspannt zur Arbeit zu kommen. Hier ist Radio Bonn Rhein-Sieg am Donnerstag, 8:23 Uhr. Guten Morgen.

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1: Mit Christoph Münch. Guten Morgen. In Venezuela wurde der Notstand ausgerufen. Innerhalb einer Minute gab es dort zwei schwere Erdbeben. Interimspräsidentin Rodriguez teilte mit, es habe Tote gegeben. Wie viele es sind, sagte sie aber nicht. Und wie groß die Schäden sind, ist ebenfalls noch nicht bekannt. 5 europäische NATO-Staaten haben in Berlin über eine Stärkung des Verteidigungsbündnisses beraten. Nach dem Willen der Staats- und Regierungschefs von Deutschland, Frankreich, Großbritannien und Polen sollen die Ausgaben für die Verteidigung steigen. Und jetzt das Wichtigste von hier. Die Bewältigung der Nordbrückensituation hier in Bonn ist eine Gemeinschaftsaufgabe. Das sagt der Deutsche Gewerkschaftsbund für die Region Köln-Bonn. Er hat dabei vor allem die Arbeitswege für die Beschäftigten und die Schulwege im Fokus. Und für den DGB ist klar, Bonn darf die Belastung nicht alleine tragen. Bund und Länder seien auch gefragt, auch bei den Folgekosten, etwa für Shuttle-Services, für den kostenlosen ÖPNV oder auch für neue Park-and-Ride-Angebote. Und auch die Arbeitgeber spricht der DGB an. Sie sollten Büroarbeitsplätze möglichst ins Homeoffice verlagern.
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1: Eine unangenehme Situation war das für Tennislegende Boris Becker, der gerade bei einer Veranstaltung im Wohnmobilpark Bad Honnef war, denn Beamte der Bonner Polizei pfändeten seine Armbanduhr im Auftrag des Amtsgerichts Königswinter. Hintergrund sind wohl ungeklärte Unterhaltsforderungen seiner Ex-Frau Lili Becker. Die beiden starken Erdbeben im fernen Venezuela waren so massiv, dass sie sogar hier in Bonn messbar waren. Unsere Wetterexperten von donnerwetter.de haben einen deutlichen Ausschlag auf ihren Geräten registriert. Gegen 23.48 Uhr. Freie Fahrt für Pendler und kostenlos mit dem Schiff von A nach B. Das bietet die Bonner Personenschifffahrt seit dieser Woche an. Pendler sollen so stau- und ärgerfrei auf der Arbeit ankommen. Und dabei geht es nicht um Tickets oder Geld, sagte uns Alexander Schmidt von der Bonner Personenschifffahrt.
2: Uns war wichtig, jetzt eine schnelle und unbürokratische Abhilfe zu schaffen, die für jedermann was ist, der auch sagt, wenn ich vielleicht jetzt nur auf einem Minijob arbeite, kann ich mir das leisten mitzufahren und muss dann nicht über einen Monat hinweg mein gesamtes Gehalt für einen Transfer ausgeben. Das war uns an der Ecke schon einfach wichtig zu sagen. Schnelle, unbürokratische Abhilfe schaffen für jedermann.
1: Die kostenlosen Pendlerfahrten werden in den normalen Fahrplan integriert. Los geht's am Alten Zoll, dann zum Bonner Bogen bis nach Bad Godesberg. Den Fahrplan gibt's auch online bei radiobonnrheinsieg.de. 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
3: Carsten Sonnenbrand, guten Morgen.
4: Halli, guten Morgen, hallo.
3: Die Kollegen aus Frankreich haben die 40-Grad-Hitze ja schon hinter sich und jetzt kommt das so langsam auch zu uns hier von Frankreich rüber und es wird immer heißer bei uns.
4: Weil dieser Hitzedom, der löst sich auf. Die hatten ja, das muss man sich mal vorstellen, 44 Grad. Also das ist also undenkbar. Jedenfalls 40, 41 Grad heute, morgen, übermorgen. Das ist so das Maximum. Ich glaube, heute sind wir eher noch ein bisschen drunter. Aber morgen, übermorgen wahrscheinlich um die 40 Grad. Ich meine, spielt auch keine Rolle, weil man kann eh draußen, finde ich, nicht viel machen. Es ist einfach zu heiß. Ne?
3: Die aktuellen Temperaturen, schon sommerliche 25,6 Grad an unserer Wetterstation in Bonn-Bobbechingen-Hofen. 28,3 oben in Bad Honnef-Egidienberg. 30,9 auf dem Ölberg in Königswinter. Ich würde euch die Uhrzeit gerne sagen, aber die Polizei hat gerade meine Armbanduhr gepfändet. Müsste jetzt aber so irgendwas kurz nach 8:30 sein. Sarah hat die Übersicht für euch.
5: Und wir starten nochmal mit der Warnmeldung von der B56 Siegburg nach St. Augustin. Zwischen den Abfahrten Lohmer und Troisdorf, da haben wir eine ungesicherte Unfallstelle auf der linken Spur. Da liegt auch ein umgekippter Anhänger, also da bitte besonders vorsichtig fahren. Außerdem Vorsicht auf der A59 von Köln nach Bonn. In der Ausfahrt Lind auch da eine ungesicherte Unfallstelle. Deutlich besser sieht es gerade aber wieder aus auf der A560. Die Staus rund um die Anschlussstelle Niederpleis, die lösen sich gerade auf. Ihr steht da aber noch rund um die Autobahn, also auf der B56 zwischen Siegburg und St. Augustin, da habt ihr immer noch Stau in beiden Fahrtrichtungen. Und dann haben wir noch eine neue Info. Es gibt außerdem Ampelausfall vor dem Marienhospital, also passt da bitte besonders auf gerade. Dann habt ihr außerdem Stau auf der A4 von Köln nach Aachen zwischen dem Dreikolmer und dem Kreuz Köln Süd, da 2 Kilometer, 10 Minuten on top. Auf der A59 nach Köln zwischen dem Dreieck St. Augustin West und dem Flughafen 4 Kilometer Stau, immer noch eine Viertelstunde obendrauf. Und auf der A555 nach Köln zwischen Godorf und dem Kreuz Köln Süd 1 Kilometer, 10 Minuten plus. Außerdem steht ihr weiter weiter in der Bonner City auf der B56, wenn ihr von Bonn-Borl in Richtung Bonner Zentrum unterwegs seid. Immer noch 20 Minuten on top, 2 Kilometer Stau da. Und auch in der Gegenrichtung von Bonn nach St. Augustin 1 Kilometer Stau. Da müsst ihr eine Viertelstunde mehr einplanen. Dann steht ihr außerdem noch auf der Südbrücke der A562, wenn ihr nach Bonn unterwegs seid, da 1 Kilometer Stau, 5 Minuten on top. Und ihr habt noch Stau auf der Reuterstraße, einmal in Richtung Autobahn, da 2 Kilometer Stau. Es staut sich da bis auf die B9 zurück, ihr müsst 10 Minuten mehr einplanen. Und auch in der Gegenrichtung auf der Reuterstraße Richtung B9, 1 Kilometer Stau, 5 Minuten plus. Dann habt ihr uns auch noch Blitzer gemeldet. Einer davon steht in Bonn-Beul auf der Rudolf-Hahn-Straße, da wird Richtung Südbrücke geblitzt. Und auch noch ein Blitzer in Troisdorf auf der B8, wenn ihr von Spich in Richtung Troisdorf-Mitte unterwegs seid. Allen unterwegs, eine gute Fahrt, kommt sicher an.
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3: Hat's eine krasse Geschichte mit Boris Becker, oder?
5: Oh ja, wild.
3: Bist auf einer Veranstaltung, bist da eingeladen als Star, kommt die Polizei und fändet mal eben deine Armbanduhr.
5: Oh, das ist so unangenehm. Das ist wirklich... Oh.
3: Mir tut's immer so ein bisschen leid für den armen Bobbele, was so aus dem geworden ist. Wobei ich sagen muss, ich hatte auch schon mal eine Taschenfändung. Nachts am Godesberger Bahnhof.
5: Mhm. Von der Polizei, oder?
3: Ich glaube jetzt nicht, dass der von der Polizei war. Oder tragen die diese Strumpfhosen über dem Kopf?
5: Eher selten.
3: Selten, ja.

0: Becker lässt in Bad Honnef die Armbanduhr von Boris Becker von der Polizei fänden auf einer Veranstaltung. Ja, das ist halt das Problem, wenn deine Ex weiß, wo du bist, ne?
1: Mhm, ja.
0: Mir ist auch immer ganz wichtig, dass meine Exen nie wissen, wann ich wo bin. Es gibt im Grunde keine Möglichkeit herauszufinden, wo ich wann bin, weil ich bin so abgetaucht.
1: Mhm, unauffällig bist
0: das,
1: du.
0: Ja, ja. Das. Oh, warte mal. Das. Ups. Hm.

0: ganz schön groß, die Stadien in den USA.
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2: 82.000 Fußballfans passen ins Met-Stadion in New York. Das ist das Stadion, in dem die deutsche Nationalmannschaft heute Abend ihr letztes WM-Gruppenspiel gegen Ecuador bestreiten wird. Und auf den Rängen steht dann auch wieder unser Radio Bonn-Rhein-Sieg-Fanreporter Eddie aus Bonn. Der hat ein Fan-Ticket für alle Spiele der deutschen Mannschaft und nimmt uns ein bisschen mit auf seine WM-Reise. Von Mexiko und Kanada war Eddie schon richtig begeistert und jetzt hat er uns ein kleines Update geschickt, wie er New York so erlebt.
3: Guten Morgen, liebes Radio Bonn-Rhein-Sieg-Team. Wir sind seit Montag in New York und haben seitdem die Stadt erkundet, sehr viele tolle Momente mitgenommen. Wir waren am Rockefeller Center, wir waren im Empire State Building, also das war auch schon atemberaubend. Ja, und heute haben wir endlich mal, scheint die Sonne, ist draußen. Deshalb unternehmen wir heute einen Helikopterflug über New York. Ich hoffe, dass wir da ein paar schöne Schnappschüsse machen können. Nee, ansonsten alles prima und wir freuen uns schon mal riesig auf das Spiel.
2: Nicht schlecht. Das sind schon tolle Erfahrungen, die Eddie und viele andere Fußballfans gerade machen. Und das Lustige ist, alles ist an allen Spielorten gleich. Alle sind offensichtlich unfassbar nett.
3: Also wir sind ja auch von den Menschen total liebe und nett aufgefangen worden. Vor allem die Polizisten, die wir hier andauernd sehen oder treffen durch New York, die sind auch wiederum sehr, sehr zuvorkommend und da möchte fast jeder Zweite mit uns ein Foto machen. Die suchen auch Gespräche mit uns. Also da muss man ganz ehrlich sagen, das ist auch wirklich klasse hier.
2: Absolutes Highlight. In New York wird aber auch wieder das Deutschlandspiel heute Abend gegen Ecuador. Wir sind gespannt, was unser Radio Bonn-Rhein-Sieg-Fanreporter Eddie aus Bonn danach berichtet. Viel Spaß im Stadion und euch natürlich auch viel Spaß, wo immer ihr das Spiel schaut. Um 22 Uhr heute Abend ist Anstoß.

0: Hi, guten Morgen am Donnerstagmorgen, 11 vor 9 jetzt. Donnerstag, Kinotag, und im Kino gibt es diese Woche nicht nur Girl Power, sondern auch Super Girl Power zu sehen. Ronny Thorau mit den Neustarts der Woche.
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2: Weißt du, ich mache mir Sorgen, ob du hier klarkommst, wenn du ständig die Erde verlässt, Kara.
3: Die großen Comic-Universen im Kino von Marvel und DC sind immer noch ein bisschen in der Krise. Marvel ringt um alte Größe und DC versuchte es zuletzt mit einem Neustart unter Federführung von Guardians of the Galaxy-Regisseur James Gunn.
2: Ich habe Sorge, dass du keine Leute triffst.
4: Tja, das ist das Ding, Clark. Ich habe keine Leute.
3: Supergirl ist der zweite Film der neuen DC-Ära. Der erste, Superman, wirkte allerdings noch etwas überfrachtet.
5: Und wie ist Superman so?
4: Er sieht in jedem das Gute. Ich sehe die Wahrheit.
3: Auch Supergirl hat in den ersten Kritiken ein gemischtes Echo bekommen. Viel Lob gibt's allerdings für Supergirl-Hauptdarstellerin Millie Alcock und ihre lässig-rotzige Verkörperung einer Heldin mit Ecken und Kanten.
4: Sieht nicht so aus, als würde das hier gut ausgehen. Also für euch.
3: Der Regisseur von Musikfilmperlen wie Once, John Carney, bringt diese Woche Power Ballad ins Kino. Ein abgehalfterter Hochzeitssänger beschuldigt hier einen angesagten Boygroup-Star, seinen Song geklaut zu haben.
6: Das ist mein Refrain und mein Vers, den Song habe ich geschrieben.
3: Der Film wirkt manchmal etwas altmodisch, aber vor allem Ant-Man-Star Paul Rudd überzeugt als tragischer Held. Und ansonsten trägt viel gute Musik den Film.
7: Das ist es, was einen guten Song ausmacht. Er hat die Fähigkeit, vielen Menschen was komplett Unterschiedliches zu bedeuten.
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1: Mit Thorsten Adolfs. Guten Morgen. Nach den beiden schweren Erdbeben in Venezuela haben die Behörden erste Angaben zu Opferzahlen gemacht. Es gäbe mindestens 32 Tote und rund 700 Verletzte, heißt es. Experten der Erdbebenwarte in den USA gehen allerdings davon aus, dass die Zahlen noch dramatisch steigen werden. Die Experten dort halten mehrere tausend Tote für möglich. Weitere Infos von Marc Weiß.
2: Die Erdbebenwarte gibt die Stärke der Beben mit 7,2 und 7,5 an. Eine Modellrechnung der Behörde legt nahe, dass eine sehr hohe Opferzahl zu befürchten ist. Allein in den relativ nah am Epizentrum liegenden Städten Puerto Cabello und San Felipe leben über 400.000 Menschen. Auch dort ist vom Einsturz von Gebäuden und erheblichen Schäden die Rede. In sozialen Netzwerken kursieren Videos von beschädigten Gebäuden und Schäden, unter anderem auch am Flughafen von Caracas. Auch Menschen sind zu sehen, die mit bloßen Händen in den Trümmern nach verschütteten Graben. Der Innenminister spricht von einer äußerst alarmierenden Situation, denn es wird befürchtet, dass viele aktuell nur beschädigte Gebäude bei Nachbeben dann komplett einstürzen. Um Explosionen zu verhindern, wurde in vielen Regionen die Gaszufuhr gestoppt.
1: Und jetzt weitere Nachrichten in der Zusammenfassung. Die Ministerpräsidenten treffen in Berlin Bundeskanzler Merz. Es geht um die Frage, wie und in welchem Maße der Bund die Länder und die Kommunen finanziell entlasten kann. Die Bundesländer pochen bei neuen Steuer- und Leistungsgesetzen auf den Grundsatz, wer bestellt, bezahlt. Und sie verlangen deshalb vom Bund einen Ausgleich für neue finanzielle Belastungen. Die Krankenkasse DRK Gesundheit schlägt einen Kapitalstock als zusätzliche Stütze für die gesetzliche Pflegeversicherung vor. Vorstandschef Storm sagte der RP, mit Beteiligungen an Aktien- und Anleihefonds könne man Finanzierungslücken in den nächsten Jahrzehnten schließen und im günstigsten Fall die Leistungen später sogar ausbauen. Handle man nicht, werde man bald alle zwei Jahre die Pflegeleistungen kürzen müssen. Die Kauflaune bleibt stabil, aber auf einem ziemlich niedrigen Niveau. Nach Angaben der GfK wird lieber gespart, als Geld auszugeben. Begründet wird das mit den Folgen des Irankriegs und der insgesamt schwachen Konjunktur in Deutschland. Für die Studie haben die Nürnberger Konsumforscher in diesem Monat 2000 Menschen befragt. Bei der Fußball-WM haben in der Nacht Mexiko, die Schweiz und Brasilien als Gruppensieger die K.O.-Runde erreicht. Während die Mexikaner Tschechien mit 3:0 schlugen, bezwangen die Schweiz Kanada mit 2:1. Außerdem besiegte Brasilien Schottland mit 3:0. Heute Abend absolviert die deutsche Mannschaft ihr letztes Vorrundenspiel gegen Ecuador. Bundestrainer Nagelsmann hatte im Vorfeld des Spiels angekündigt, trotz des feststehenden Gruppensieges nur zwei verletzungsbedingte Wechsel durchzuführen. Torjäger Dennis Undaf wird, obwohl er schon dreimal bei der WM getroffen hat, erst mal wieder nur auf der Ersatzbank sitzen. Anstoß in New York ist um 22 Uhr.
0: Und jetzt das Wichtigste von hier.
3: Mit Christoph Münch, guten Morgen. Ich weiß ja, wo ich Sie besuchen kann, sagt Michael Lange. Und ich weiß die Sachen sowohl in guten Händen als auch in guter Gesellschaft. Er hat dem Ägyptischen Museum der Uni Bonn 5 historische Stücke aus dem alten Ägypten geschenkt. Darunter auch ein 2000 Jahre alter Krug. Eins der Themen gleich in unseren Lokalnachrichten um 5:30.
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4: Carsten Brandt, guten Morgen.
5: Walli, guten Morgen. Ja, sehr heiß, 39 Grad, viel Sonne, also kühlt euch irgendwie ab, wie es irgendwie nur geht. Nachts dann extrem warm. In der Bonner Innenstadt reden wir über 28, 29 Grad als Tiefstemperatur. Siegburg 27 Grad, der Stadt St. Augustin 27 Grad. Also als Tiefstwert nachts, morgen dann 40, 41 sowas.
4: Die aktuellen Temperaturen 27,6 Grad an unserer Wetterstation in Bonn-Bobbechlinghofen, Bad Honnef-Egidienberg und auf dem Ölberg in Königswinter 30 Grad. 4:09 der Radio Bonn-Rhein-Sieg-Verkehr. Sarah hat die Übersicht für euch.
6: Und es gibt eine neue Warnmeldung, die hat uns Andreas gerade durchgegeben. Fahrt vorsichtig, wenn ihr auf der A3 von Frankfurt nach Köln unterwegs seid. In der Abfahrt nach Bad Honnef-Linz, da steht ein kaputter LKW. Außerdem Vorsicht auf der A555 nach Köln in der Ausfahrt nach Wesseling. Da liegen Metallteile auf der Fahrbahn. Und dann noch der Hinweis von der B56 Siegburg nach St. Augustin. Zwischen den Abfahrten Loma und Troisdorf haben wir einen Unfall auf der linken Spur. Da steht auch ein umgekippter Anhänger. Es staut sich da auch ein Stück zurück. Außerdem noch der Hinweis für euch. Fahrt bitte vorsichtig vor dem Marienhospital in Bonn. Da ist die Ampelanlage ausgefallen an der Ecke von der Robert-Koch-Straße. Also auch da gerade bitte besonders aufpassen. Dann habt ihr Stau auf der A4 nach Aachen zwischen dem Dreieck-Holmer und dem Kreuz Köln-Süd. 10 Minuten on top, 2 Kilometer. Dann auf der A59 nach Köln zwischen Troisdorf und dem Flughafen 3 Kilometer. Stau eine Viertelstunde obendrauf. Und auf der A555 nach Köln zwischen Godorf und dem Kreuz Köln-Süd. Da immer noch 1 Kilometer Stau. Ihr braucht da 5 Minuten länger. Dann steht ihr weiter in der Bonner City rund um die Kennedy-Brücke auf der B56 von Bonn-Beul in Richtung Bonner Zentrum. Immer noch 15 Minuten plus 2 Kilometer Stau. Und in der Gegenrichtung nach St. Augustin müsst ihr aktuell 10 Minuten mehr einplanen. Da habt ihr 1 Kilometer Stau. Dann rund um die Südbrücke auf der A562 nach Bonn. Da habt ihr 1 Kilometer Stau, 5 Minuten on top. Außerdem in der Bonner Südstadt auf der Reuterstraße einmal Richtung Autobahn 1 Kilometer Stau. Es staut sich da bis auf die B9 zurück. Ihr müsst 5 Minuten mehr einplanen und auch 5 Minuten plus in der Gegenrichtung, die Reuterstraße Richtung B9, auch da 1 Kilometer Stau. Und ihr habt außerdem noch Stau auf der B56 zwischen Siegburg und St. Augustin, da rund um die Autobahn Stau in beide Fahrtrichtungen. Auch rund um die Mondorfer Fähre ist immer noch viel los. Ihr müsst immer noch mehr Zeit einplanen, bis ihr auf die Fähre draufkommt. Vor allem auf der Mondorfer Seite, da staut es sich aktuell bis zur Unterdorfstraße zurück. Zum Schluss habt ihr uns auch noch ein paar Blitzer gemeldet. Der neueste, der steht in Swisttal. Da wird auf der B56 geblitzt zwischen Miel und Buschhofen. Dann ein Blitzer in Bonn-Beul auf der Rudolf-Hahn-Straße. Und immer noch ein Blitzer in Troisdorf, da auf der B8 zwischen Spich und Troisdorf-Mitte. Allen unterwegs eine gute und eine sichere Fahrt.
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0: Friday, I'm in love, aber Friday ist ja leider erst morgen und das erlebe ich dann ja wahrscheinlich nicht mehr. Ah, wie hat er während der Sendung hier gerade irgendwas gestochen?
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0: Ah, hoffentlich kann ich das Spiel heute Abend noch gucken. Spiel 3 bei der WM für die deutsche Nationalmannschaft. Heute Abend geht's im letzten Gruppenspiel gegen Ecuador. Und es gibt noch ein paar Änderungen in der Startelf. David Raum und Anthony Rüdiger ersetzen den verletzten Schlotterbeck. Und auch Brown ist angeschlagen und kann nicht spielen. Fehlt euch da ein Name in der Startelf? Ja, was ist denn mit unserem WM-Topscorer, mit Undav? Warum spielt der eigentlich nicht von Beginn an? Das fordern ja viele Fans. Nagelsmann setzt ihn aber weiter als Joker ein. Und was sagt der Mann selber zu dieser Entscheidung? Dennis Undav.
2: Ich versuche einfach nur guten Input zu bringen, ob es von Anfang an ist oder von der Bank. Das ist das Wichtigste, dass das Team gewinnt. Und alles andere kann man hinten anstellen. Und natürlich ist es wichtig, dass wir mit der Nationalmannschaft so weit wie möglich kommen. Und alles andere haben wir besprochen gehabt. Oder hat jeder Spieler seine Rollengespräche gehabt. Wenn ich nicht zufrieden wäre, wäre ich nicht hier, glaube ich. Deswegen die Rolle akzeptieren habe ich. Aber ich versuche einfach nur meinen Job zu erledigen und das hat jetzt 2 Spiele gut geklappt.
0: Ja, genau, dann trifft er halt wieder nach seiner Einwechslung. So oder so, die deutschen Fans haben richtig Bock auf das Spiel hier im Radio Bonn-Rhein-Sieglein, aber auch in New York, wo die Partie ja stattfindet. Da haben die Deutschland-Fans mal eben den Times Square belagert und schon mal ein bisschen vorgefeiert.
3: Deutschland! Deutschland!
4: Bombenstimmung, hier ist Party! Ja, geil!
5: Ja, wir waren uns unsicher, ob das in so einer großen Stadt überhaupt auffällt, dass hier so viele Deutsche sind. Aber ja, ist einiges los hier, gute Stimmung, auf jeden Fall geil.
6: Wir haben das ja schon in Toronto miterlebt, also die Stimmung ist von Spiel zu Spiel gestiegen und das wird sich jetzt hier hoffentlich fortsetzen.
7: Die Ecuadorianer sind auch gekommen, was ich richtig cool fand. Und es gab einfach, genau, gemeinsames Feiern und so soll es sein bei einer Weltmeisterschaft.
0: Ja, das sind schon richtig coole Bilder, die man gerade aus New York sehen kann. Wir feiern auch schon mal vor. Wir stimmen uns ein auf das Spiel Deutschland gegen Ecuador. Gleich mit unserer WM-Sondersendung wieder live aus dem Fußballmuseum in Dortmund. Geht gleich los nach 10 hier bei Radio Bonn-Rhein-Sieg.

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1: Mit Christoph Münch. Guten Morgen. Die Ministerpräsidenten der Länder fordern vom Bund mehr finanzielle Entlastungen für die Kommunen. Bei einem Treffen mit Kanzler Merz heute streben die Regierungschefs einen Beschluss an, der eine Kostenaufteilung vorsieht. Bei den schweren Erdbeben in Venezuela sind nach offiziellen Angaben bisher 32 Menschen ums Leben gekommen und 700 verletzt worden. Wie Interimspräsidentin Rodriguez mitteilte, liegen aber aus der stärksten betroffenen Region noch keine Daten vor. Und jetzt das Wichtigste von hier. Bonn schafft die Nordbrückensituation nicht alleine, sagt der Deutsche Gewerkschaftsbund für die Region Köln-Bonn. Er hat vor allem die Arbeitswege für die Beschäftigten und die Schulwege im Fokus und für den DGB ist klar, Bonn dürfe die Belastung nicht alleine tragen. Bund und Länder seien gefragt, auch bei den Folgekosten, zum Beispiel für Shuttle-Service, für den kostenlosen ÖPNV und für die neuen Park-and-Ride-Angebote. Auch die Arbeitgeber spricht der DGB an, denn die sollten Büroarbeitsplätze möglichst ins Homeoffice verlagern.
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1: Einige Veranstaltungen im Radio Bonn-Rhein-Siegland werden gerade abgesagt wegen der extremen Hitze. Zum Beispiel die erste Olympiade der Kinderfeuerwehren in Bornheim am Samstag. Gleiches gilt für das Sommerfest der Siegburger Husaren. Auch der Weltrekordversuch für die längste Bügelbretttheke beim Rosenfest in Bad Honnef fällt aus. Das war keine schöne Situation für die Tennislegende Boris Becker. Der war gerade bei einer Veranstaltung im Wohnmobilpark Bad Honnef und Beamte der Bonner Polizei pfändeten seine Armbanduhr im Auftrag des Amtsgerichts Königswinter. Hintergrund sind wohl unklare Unterhaltsforderungen seiner Ex-Frau Lilly Becker. Die Sammlung des Ägyptischen Museums der Bonner Universität hat Geschenke bekommen. 5 hervorragend erhaltene Artefakte aus der ägyptischen Spätzeit bis in die griechisch-römische Ära. Die waren vorher im Privatbesitz eines Kölners. Das Highlight dabei bildet ein sogenannter Kanopenkrug. Das über 2000 Jahre alte Gefäß wurde ursprünglich bei Bestattungen bzw. bei der Mumifizierung eingesetzt und ist mit immer noch gut lesbaren Inschriften verziert. Nun soll ein studentisches Projekt den fehlenden Deckel des Krugs sowie andere Teile mithilfe von 3D-Druckern rekonstruieren. 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
2: Und nochmal raus zu Radio Bonn-Rhein-Sieg, Wettermann Carsten Brand. Guten Morgen.
3: Halli, guten Morgen, hallo.
2: Es wird wieder heiß heute am Donnerstag.
3: Überraschung, ja. Große Wetterlagenänderung, nein. 38 Grad, viel Sonne, ihr wisst, was zu tun ist, kommt gut durch den Tag. Und morgen legen wir noch eine Schippe drauf, versprochen, ja.
2: Es wird heiß, es ist heiß. 32 Grad misst unsere Wetterstation in Bomberbechlinghofen. 30,4 haben wir in Bad Honnef-Egidienberg, 31,1 in Troisdorf am Rottersee. 3:50 der Radio Bonn-Rhein-Sieg-Verkehr. Sarah hat die Übersicht für euch.
4: Immer noch einiges los. Wir starten mit den Warnmeldungen. Fahrt bitte vorsichtig, wenn ihr auf der A3 von Köln nach Frankfurt unterwegs seid. Zwischen Lohmer und dem Kreuz Bonn-Siegburg, da liegen Holzteile auf der Fahrbahn. Dann Vorsicht auf der 59 nach Bonn zwischen Troisdorf und dem Dreieck Bonn-Nord-Ost. Da steht ein kaputtes Fahrzeug. Dann haben wir eine Warnmeldung von der A555 nach Köln in der Ausfahrt Wesseling. Da liegen Metallteile auf der Fahrbahn. Und dann immer noch auf der B56 von Siegburg nach St. Augustin zwischen den Abfahrten Lohmer und Troisdorf. Da hat es einen Unfall gegeben, die linke Spur ist da immer noch blockiert. Außerdem Stau auf der A4 nach Aachen, da zwischen dem Dreikolmer und dem Kreuz Köln-Süd 2 Kilometer, noch 5 Minuten obendrauf. Dann steht ihr auf der A59 nach Köln zwischen Lind und dem Flughafen noch 1 Kilometer Stau. Und auf der A555 nach Köln zwischen Godorf und dem Kreuz Köln-Süd auch 1 Kilometer, 10 Minuten obendrauf. Dann haben wir weiter Stau in der Bonner City, da steht ihr immer noch rund um die Kennedy-Brücke. Einmal auf der B56 von Bonn-Beul Richtung Bonner Zentrum, da immer noch 2 Kilometer, eine Viertelstunde dauert es länger und in der Gegenrichtung nach St. Augustin 1 Kilometer Stau, da müsst ihr 10 Minuten mehr einplanen. Außerdem steht ihr immer noch auf der A562 von der Bonner Rheinaue kommt, 1 Kilometer Stau bis auf die B9 und in Richtung Reuterstraße. Außerdem habt ihr uns noch ein paar Blitzer gemeldet, einer davon, der steht in Bonn auf dem Brüserberg, da wird an der Heschmar geblitzt, dann Blitzer in Swisttal auf der B56 zwischen Miel und Buschhofen und noch ein Blitzer in Bonn-Beul, da wird auf der Rudolf-Hahn-Straße geblitzt. Allen unterwegs, eine gute Fahrt, kommt gut an.
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2: Und ich sage noch mal kurz die Uhrzeit, falls Boris Becker zuhört. Es ist jetzt 9.35 Uhr.

0: armer Boris Becker. Mir tut ja wirklich ein bisschen leid, oder? Während der Veranstaltung in Bad Honnef kommt die Polizei einfach und nimmt ihm die Uhr ab.
1: Das ist schon gemein, oder? Auch gerade in so einem öffentlichen Platz.
0: Ja, ist einfach gefändet worden. Deshalb ist immer so wichtig, Lilly Becker, ne, hat das ja initiiert. Deshalb ist uns immer sehr wichtig, dass man nie weiß, wo wir sind, Sarah und
1: richtig.
0: Ich, damit uns die Ex-Freundin nicht ankann.

0: etwas über 12 Stunden noch. Dann geht's wieder rund.
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0: Heute Abend Deutschland, Ecuador. Sänger Malik Harris, wo schaust du das Spiel?
2: Am liebsten schaue ich die WM natürlich Public Viewing mit so vielen Leuten wie möglich. Da ist die Stimmung einfach am geilsten. Und was nicht fehlen darf, ist natürlich immer gute Begleitung, coole Leute um einen rum und ein schönes, kühles Getränk.
0: Okay, und dein WM-Tipp?
2: Also, Gegner ist mir eigentlich egal. Auf jeden Fall, Deutschland ist im Finale und wird das Ding auch holen, 100%.
0: Gleich ist aber erstmal bei uns der Malik Harris.
3: In unserer WM-Sondersendung. Wir senden ja wieder von 10 bis 14 Uhr live aus dem Fußballmuseum in Dortmund. Wenn ihr da in der Ecke seid, kommt auf jeden Fall vorbei. Das wird richtig cool.
0: Ja, genau, das gleich. Unser Warm-up zum Spiel heute Abend hier bei Radio Bonn-Rhein-Sieg live aus dem Fußballmuseum. 4 Stunden lang. Radio Bonn-Rhein-Sieg WM live. Viel Spaß beim Spiel heute Abend. Morgen früh hören wir uns dann wieder. Bis dann.
3: Bis morgen. Tschüss.

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18: Nach dem 2:1 gegen die Elfenbeinküste steht Deutschland schon als Gruppensieger fest. Gilt auch für das letzte Gruppenspiel gegen Ecuador. 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
1: Mit Nico Hartmann. Die deutsche Fußballnationalmannschaft wird auch trotz des feststehenden Gruppensieges am Abend gegen Ecuador personell nur wenig verändert auflaufen. Das erklärte Bundestrainer Julian Nagelsmann auf der Pressekonferenz vor dem Spiel. Mit Antonio Rüdiger und David Raum rücken dabei zwei Spieler in die Startformation, weil Nico Schlotterbeck sich schwer und Nathaniel Brown sich leicht verletzt hat. Für den dreifachen WM-Torschützen Dennis Undaf bleibt damit erneut nur ein Platz auf der Ersatzbank. Anstoß in New York ist um 22 Uhr.
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2: Mit Thorsten Adolfs. Guten Morgen. Die umstrittenen Trinkpausen bei der Fußball-WM haben den Europäischen Gewerkschaftsbund inspiriert und auf eine Idee gebracht. Der fordert nach dem WM-Vorbild jetzt verbindliche Trink- und Abkühlpausen für bestimmte Jobs. Die FIFA-Trinkpausen seien ein gutes Beispiel dafür, wie die Arbeit an den Klimawandel angepasst werden kann, heißt es vom EGB. Allerdings bräuchten Bauarbeiter, Obstpflücker oder Busfahrer länger als 3 Minuten, um sich zu erholen. Frage an Marc Weiß aus dem News-Team. Wie ist es denn aktuell geregelt? Trinken auf der Arbeit muss doch jetzt auch schon erlaubt sein.
3: Ja, grundsätzlich schon. Der Arbeitgeber kann aber die Zeiten zum Beispiel vorschreiben, in denen man trinken darf. Es kommt auf den Job an. Also im Büro ist ja so ein Wasser auf dem Schreibtisch in der Regel kein Problem. In der Werkshalle, am Fließband, auf dem Feld oder auch generell draußen kann das anders aussehen. Generell bei allen Jobs, in denen quasi permanent gearbeitet wird, es also keine kreativen Pausen gibt. Hier hat der Arbeitgeber bestimmte Möglichkeiten, das zu bestimmen. Der kann zum Beispiel Sonderpausen genehmigen, diese Zeiten aber dann vom Lohn abziehen. Und da schlägt der Gewerkschaftsbund dann eben verbindliche Pausen vor, an die sich alle halten müssen, die dann auch voll bezahlt werden.
2: Das Ganze hat auch einen medizinischen Hintergrund, heißt es.
3: Ja, laut Gewerkschaftsbund ist die Zahl der hitzebedingten Todesfälle am Arbeitsplatz in den letzten 2 Jahrzehnten EU-weit deutlich gestiegen. Das Risiko erhöht sich demnach um bis zu 7%, wenn die Temperaturen über 30 Grad gehen und um bis zu 15%, wenn sie über 38 Grad liegen. Und deshalb soll die EU-Kommission jetzt Regeln zusammenstellen, damit Beschäftigte bei hohen Temperaturen das Recht auf eine Pause ohne Lohnverlust bekommen.
2: Dankeschön, Marc. Und jetzt weitere Meldungen im Überblick. Nach den Erdbeben in Venezuela werden dort viele Todesopfer befürchtet. Bis jetzt ist von mindestens 32 Toten und rund 700 Verletzten die Rede. Laut einer Modellrechnung der US-Erdbebenwarte könnten bei den Beben mehrere tausend Menschen ums Leben gekommen sein. Die Regierung spricht von einer Tragödie. Sie rief den Notstand aus. US-Präsident Trump hat NATO-Generalsekretär Rutte eine großartige Führungsperson genannt. Jeder respektiere ihn, sagte Trump. Der NATO-Generalsekretär ist für seine guten Beziehungen zu Trump bekannt. Rutte wird deshalb von einigen vorgeworfen, den amerikanischen Präsidenten zu sehr zu umschmeicheln. Nach dem Tod eines 14-Jährigen bei einem Badeunfall im Rhein-Herne-Kanal ist auch dessen 19 Jahre alter Bruder gestorben. Die beiden Gladbecker waren am Sonntagabend in dem Kanal in der Nähe von Gelsenkirchen untergegangen. Am Tag davor war ein 16-Jähriger fast an derselben Stelle beim Schwimmen tödlich verunglückt. Australien wollte mit einem Social-Media-Verbot für unter 16-Jährige eigentlich Vorreiter sein. Eine neue Studie zeigt aber, dass der Plan bis jetzt kaum aufgeht. Laut der Untersuchung lassen sich Jugendliche nicht stoppen. Sie umgehen die Regeln ganz einfach, indem sie zum Beispiel Fake-Profile erstellen oder Konten von älteren Bekannten nutzen. In Deutschland spricht sich eine Expertenkommission gegen ein generelles Verbot aus. Sie rät stattdessen zu moderaten Lösungen für den Jugendschutz im Netz. Das waren die Nachrichten mit Thorsten Adolfs.
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4: Zum Wetter, was soll ich sagen, es bleibt heiß. Heute auch wieder locker bis zu 35 Grad. Vielleicht gibt's heute ein paar Wölkchen mehr als gestern, aber ansonsten gibt es Sonne satt. Der ausführlichste Blick auf die Straßen in Bonn und dem Rhein-Sieg-Kreis. Fangen wir mit den A's an. A3 Köln Richtung Frankfurt zwischen Lohmer und dem Kreuz Bonn-Siegburg. Gefahr durch Holzteile auf der Fahrbahn. A59 Köln-Bonn zwischen Troisdorf und dem Dreieck Bonn-Nordost. Gefahr durch ein liegen gebliebenes Fahrzeug. Und nochmal A59 Bonn-Köln zwischen Spich und dem Flughafen Köln-Bonn. 2 Kilometer Stau. Dort dauert es mindestens 8 Minuten, sagt zumindest der ADAC. Dann haben wir noch die A555 Bonn nach Köln. Richtung Köln aus Bundesfahrt Wesseling Gefahr durch Metallteile auf der Fahrbahn. Und wer A sagt, muss auch B sagen. Die Bundesstraßen auf der B8 zwischen der Anschlussstelle Troisdorf und Spich, dichter Verkehr. Und Achtung auf der B56 Richtung Bonn. Dort ist ein Anhänger umgekippt auf dem linken Streifen. Seid dort bitte vorsichtig. Und nochmal B56 zwischen der Anschlussstelle Bonn-Endenich und der Anschlussstelle St. Augustin ist auch dichter Verkehr. Trotz allem kommt gut an.
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5: Schön, dass ihr da seid. Und so klang das gestern in New York am Times Square. Deutsche Fans färben den Times Square in Schwarz-Rot-Gold. Stimmung war schon sehr gut. Eine ähnliche Stimmung erwarte ich gleich hier auch im Deutschen Fußballmuseum in Dortmund. Wir sind das Fußballradio zum Spiel Deutschland gegen Ecuador. Wenn ihr wollt, kommt gerne noch hier in Dortmund vorbei. Ihr findet uns direkt am Eingang. Ich bin Kevin Zimmer und dann würde ich mal sagen, rein in diesen Fußballvormittag. Jetzt mit Beyoncé und Texas Hold'em.

0: Wir sind hier im Deutschen Fußballmuseum in Dortmund. Hier ist eure Fußball-Warm-Up-Show.
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0: Dann kümmern wir uns jetzt mal um das Spiel heute. Gestern gab es ja die obligatorische Pressekonferenz vor dem Spiel gegen Ecuador. Die fand im Stadion in New York statt. Mit dabei Julian Nagelsmann, natürlich. Aber auch Stürmer Dennis Undaff, wo einige schon uns Undaff sagen. Ja, frei nach Uwe Seeler, ein bisschen hochgegriffen vielleicht. Aber auf jeden Fall ist der Richtige gut drauf und hätte natürlich auch nach seinen 3 WM-Treffern in den ersten beiden Gruppenspielen auch sehr gerne mal von Anfang an gespielt. Aber Bundestrainer Julian Nagelsmann sieht das weiterhin nicht so. Der will, dass die Mannschaft sich einspielt für die K.O.-Runde.
2: Wir haben jetzt 2 Siege geholt, was wichtig ist für die Tabelle, haben aber noch ein Spiel, was wir A gewinnen wollen und B nutzen wollen, uns auch auf die K.O.-Phase vorzubereiten mit allem, was dazugehört. Deswegen werden wir die Wechsel vornehmen, die wir vornehmen müssen, erstmal. Sonst werden wir erstmal so auch ins Spiel gehen, wie die letzten Spiele auch.
0: Heißt konkret, in der Abwehr muss Rüdiger für den verletzten Schlotterbeck ran. Und weil Brown auf der linken Seite leicht verletzt ist, will Julian Nagelsmann kein Risiko eingehen und bringt den Leipziger Raum. Alles andere bleibt so und so kommt eben Dennis Undaff wieder von der Bank, würde ich mal vermuten. Der Stürmer des VfB Stuttgart macht aber daraus gar kein Problem.
3: Ich versuche einfach nur guten Input zu bringen, ob es von Anfang an ist oder von der Bank. Das ist das Wichtigste, dass das Team gewinnt. Und alles andere kann man hinten anstellen. Wenn ich nicht zufrieden wäre, wäre ich nicht hier, glaube ich. Deswegen die Rolle akzeptieren habe ich. Aber ich versuche einfach nur meinen Job zu erledigen und das hat in 2 Spiele gut geklappt.
0: Ja, den Job kann er gerne erledigen. Ab 22 Uhr in New York ist Anstoß gegen Ecuador und wir bringen euch hier in Stimmung im Deutschen Fußballmuseum in Dortmund. Gleich hier noch unsere Stargäste Malik Harris, Comedian Guido Kanz und U17-Nationaltrainer André Pawlak. Gleich hier bei uns.
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1: Mit Christoph Münch. Guten Tag. Gut 5 Monate nach dem Start des neuen Wehrdienstes verzeichnet die Bundeswehr deutlich mehr Bewerbungen. Das teilte das Bundesverteidigungsministerium mit. Demnach gab es ein Plus von 24%. Im Bundestag wird heute über mögliche neue Wege zu mehr Organspenden debattiert, über die Widerspruchsregelung. Danach würden Erwachsene grundsätzlich als Organspender gelten, sofern sie nicht aktiv widersprechen. Und jetzt das Wichtigste von hier. Alle müssen mitziehen, damit Bonn durch die Nordbrücken-Krise kommt, sagt der Deutsche Gewerkschaftsbund für die Region Köln-Bonn. Er hat dabei auch vor allem die Arbeitswege für Beschäftigte und die Schulwege im Fokus. Bund und Länder seien gefragt, auch bei den Folgekosten für Shuttle-Service, für den kostenlosen ÖPNV und für die neuen Park-and-Ride-Angebote. Denn alle würden gebraucht. Der ÖPNV, Angebote für Radfahrer, die Nutzung des Rheins als Wasserstraße, mehr Leihfahrräder und Umstiegsangebote und auch die Arbeitgeber, spricht der DGB an. Sie sollten nach Möglichkeit Büroarbeitsplätze ins Homeoffice verlagern. Ihr Name würde angeblich auf einer Liste stehen, die bei Einbrechern gefunden wurde. Das behauptete zumindest der Unbekannte am Telefon, der sich als Polizist ausgab. Die angerufene 79-Jährige könnte also das nächste Opfer der Diebesbande sein. Der Betrüger am Telefon bot an, ihre Wertsachen in Sicherheit zu bringen. Die ältere Dame aus St. Augustin fiel auf diesen Schockanruf herein und übergab am Dienstag gegen 17.30 Uhr einem unbekannten Mann an ihrer Haustüre im Heckenweg in Hangela Schmuck im Wert von 19.000 Euro. Und der ist natürlich nun weg. Die Polizei sucht nach dem Boten. Wer etwas beobachtet hat, meldet das bitte der Kreispolizei. In Trostorf-Spich wird heute ein neues Technologie- und Innovationscenter der Firma Rahm eröffnet. Das Unternehmen betreibt rund 50 Sanitätshäuser im Rheinland und beschäftigt mehr als 1200 Mitarbeiterinnen und Mitarbeiter. In dem neuen Gebäude, das heute Nachmittag eröffnet wird, gibt es eine Werkstatt für Orthopädietechnik. Dort werden also Prothesen und medizinische Schienen von Hand gebaut. Außerdem gibt es in dem neuen Gebäude auch die Rahm-Akademie für Fort- und Ausbildung. NRW-Gesundheitsminister Laumann wird bei der Eröffnung dabei sein. 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
1: Ein weiterer heißer Tag ist es. Wenn wir etwas Glück haben, dann mischen sich so ab 14 Uhr ein paar Wölkchen dazwischen. Ansonsten die Temperaturen steigen weiter. Wir nähern uns der 40-Grad-Marke. Der ausführlichste Verkehrsservice für Bonn und den Rhein-Sieg-Kreis um kurz nach 11:30. A3 Köln Richtung Frankfurt zwischen Lohmer und Siebengebirge 3 Kilometer Stau. Auf der A59 Bonn Richtung Köln zwischen Köln-Lind und dem Flughafen Köln-Bonn 1 Kilometer Stau. Die A555 Bonn Richtung Köln. Bei der Ausfahrt Wesseling ist eine Gefahrenstelle, denn da liegen Metallteile auf der Fahrbahn. Seid dort bitte besonders vorsichtig. Auf der B56 zwischen der Anschlussstelle Bonn-Endenich und der Anschlussstelle St. Augustin gibt's dichten Verkehr. Nochmal B56 zwischen Bonn-Vielich und der Anschlussstelle Bonn-Endenich auch dichter Verkehr. B56 zum dritten Mal Düren Richtung Bonn zwischen Swistal-Buschhofen und der Provinzialstraße dichter Verkehr. Außerdem haben wir noch 3 Blitzer gemeldet, und zwar Bonn-Brüserberg an der Heschmar Richtung Witterschlick, B56 zwischen Swistal-Miel und Swistal-Buschhofen und in Bonn-Beul auf der Rudolf-Hahn-Straße in Richtung der Südbrücke. Kommt gut an.
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2: Schön, dass ihr da seid. Deutschland, Ecuador, letztes Gruppenspiel. Und alle, die beim Sommermärchen 2006 dabei waren, haben so ein kleines Déjà-vu. Es war auch bei unserer WM damals unser letztes Gruppenspiel. Damals war Deutschland auch schon fürs Achtelfinale qualifiziert. Also es fühlt sich so ein bisschen an, wie die Zeit 20 Jahre mal eben zurückgedreht. Damals hat Deutschland 3-0 gewonnen. Nehmen wir heute auch sehr gerne so als Motivationsschub fürs 16-Finale. Miley Cyrus bringt jetzt dazu noch Blumen vorbei. Es kann quasi gar nicht schöner werden. Hier ist sie mit Flowers. 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

0: Wir melden uns aus Deutschlands Fußballhauptstadt, aus dem Fußballherz. Wir melden uns aus dem Deutschen Fußballmuseum in Dortmund. Kommt gerne vorbei. Wir erwarten heute noch Stargäste. Comedian Guido Kanz kommt, der U17-Nationaltrainer André Pawlak und Singer-Songwriter Malik Harris, der auch für unsere VIP-Hörerinnen und Hörer nach unserer Show auch noch Unplugged spielen wird. Also, kommt gerne vorbei.
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0: Wir bringen euch in WM-Stimmung fürs Spiel heute Abend gegen Ecuador. Und wenn Dennis Undaff heute wieder unser Matchwinner ist, wie gegen die Elfenbeinküste, nehmen wir das sehr, sehr gerne so. Also, wer macht die Dinger heute?

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2: Mit Thorsten Adolfs. Guten Tag. Die Ministerpräsidenten der Länder sitzen in Berlin zusammen und beraten unter anderem über die angespannte Finanzlage ihrer Kommunen. Die sind finanziell am Limit und durchaus sauer auf die Länder und den Bund. Zu oft müssten Kommunen Vorhaben der Regierung umsetzen und dann auch dafür bezahlen, sagte Städte- und Gemeindebundchef Berghegger. Die Kommunen erwarten heute konkrete Lösungen. Infos dazu von Marc Weiß.
3: Den meisten Kommunen steht das Wasser inzwischen tatsächlich bis zum Hals. Das zeigen auch Untersuchungen von externen Experten, wie zuletzt der Bertelsmann Stiftung. Selbst früher wirtschaftlich extrem starke Kommunen in Bayern und Baden-Württemberg haben demnächst so gut wie kein Geld mehr. Und das bekommen vor allem wir Bürger zu spüren, wenn noch mehr Schwimmbäder oder Kultureinrichtungen geschlossen werden oder Schlaglöcher in den Straßen einfach gar nicht mehr repariert werden. Die Kommunen geben vor allem dem Bund, aber auch den Ländern die Schuld, weil neue Gesetze oft extreme Kosten verursachen, die den Kommunen dann aber nicht erstattet werden. Klassische Beispiele sind der Rechtsanspruch auf Ganztagsbetreuung oder auch bestimmte Klimaschutzmaßnahmen, die von den Kommunen umgesetzt und bezahlt werden müssen. Irgendwann sind dann alle Töpfe leer und die Kommune wird handlungsunfähig. Immerhin, Kanzler Merz sagt, er sehe das Problem und Merz kündigte Maßnahmen des Bundes an. Der Kanzler stößt am Nachmittag zu den Ministerpräsidenten. Das Thema ist auch dann zumindest auf der Tagesordnung.
2: Und jetzt weitere Nachrichten im Überblick. Wegen der großen Hitze wächst bei vielen der Wunsch nach Abkühlung. Baumärkte verzeichnen laut einer dpa-Umfrage eine steigende Nachfrage nach Klimageräten, Ventilatoren und Planschbecken. Und bei Supermärkten und Discountern stehen alkoholfreie Getränke, vor allem Mineralwasser, aber auch Obst wie Melonen und Eis hoch im Kurs. Engpässe erwartet der Handel bei diesen Produkten nicht. Der Bundestag entscheidet heute über das Recht auf Reparatur bei Geräten wie Smartphones, Kühlschränken oder Waschmaschinen. Hersteller sollen verpflichtet werden, bestimmte Produkte mehrere Jahre zu einem angemessenen Preis zu reparieren. Im Moment haben Verbraucher nur im Rahmen des zweijährigen Gewährleistungsrechts Anspruch auf Reparatur. Die Polizei rechnet beim AfD-Bundesparteitag Anfang Juli in Erfurt mit bis zu 50.000 Demonstranten. Erwartet würden koordinierte Blockadeaktionen auf den Zufahrtswegen zum Messegelände und erhebliche Störungen bei der Anreise der Delegierten. Man gehe von einem Worst-Case-Szenario aus, zitiert die Welt am Sonntag aus internen Polizeidokumenten. Die Bundeswehr scheint für immer mehr junge Leute attraktiv zu werden. Das Interesse hat deutlich zugenommen und die Bewerberzahlen gehen seit der Einführung des neuen Wehrdienstes spürbar nach oben. Ein Grund für diesen Aufwärtstrend könnten die neuen Dienstzeitmodelle und der höhere Sold sein. Sie sollen den Einstieg attraktiver machen. Alle jungen Männer, die bald volljährig werden, bekommen aktuell einen Fragebogen nach Hause und müssen diesen verpflichtend ausfüllen. Bei jungen Frauen ist das Ganze freiwillig. Die Daten dazu zeigen, dass auch fast alle angeschriebenen Männer reagiert haben. Nur bei einer kleinen Gruppe prüfen die Behörden jetzt, ob ein Ordnungswidrigkeitsverfahren nötig ist. Soweit die Meldungen mit Thorsten Adolfs.
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4: Es ist ein weiterer heißer Juni-Sommertag mit teils über 35 Grad im Radio Bonn-Rhein-Siegland und plus Regen ist nicht in Sicht. Morgen wird es dann noch mal wärmer. Auch der Samstag liegt noch ein Grad obendrauf. Der ausführlichste Blick auf die Straßen in Bonn und dem Rhein-Sieg-Kreis, also im Radio Bonn-Rhein-Siegland. Es wird etwas ruhiger auf den Straßen. Wir haben noch die A59 Bonn Richtung Köln zwischen Köln-Lind und dem Flughafen Köln-Bonn. Da gibt's 1 Kilometer Stau. Dann sind wir schon bei den Bundesstraßen. Bonn auf der B9 zwischen der Marie-Kahle-Allee und der Berliner Freiheit. Dort gibt's dichten Verkehr. Die B56 Bonn Richtung Engelskirchen zwischen Seelscheid und Moch ebenfalls dichter Verkehr. Und nochmal die B56 Engelskirchen Richtung Bonn, also diesmal die Gegenrichtung. Zwischen der Anschlussstelle Troisdorf und der Anschlussstelle Siegburg. Auch dort gibt's dichten Verkehr. Drei Blitzer haben wir noch. Und zwar in Much auf der B56 Richtung Markelsbach. In Bonn am Brüserberg an der Heschmar Richtung Witterschlick. Und auf der B56 nochmal zwischen Zwistal-Miel und Zwistal-Buschhofen steht auch ein Blitzer. Kommt gut an.
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0: Ja, schön, dass ihr da seid. Nirgendwo anders in NRW, ach, ich würde sogar sagen, nirgendwo anders in Deutschland kann man mehr Fußball aufsaugen als hier. Hier atmet man Fußball allein schon, wenn man reinkommt. Und heute sogar vielleicht ein bisschen mehr, denn wir stehen hier direkt am Eingang mit unserem WM-Warm-Up-Studio. Unsere VIP-Gäste, die gleich hier auch noch um eine Altoursreise kickern, trudeln so langsam ein. Alle kriegen Getränke, Bratwurst, Pommes, wenn sie wollen. Es ist ein bisschen wie im Fußballstadion. Und ich bringe die Musik mit. Jetzt mit Nelly Furtado. Hat zuletzt Portugal angefeuert, hat ja portugiesische Wurzeln, dürfte sich also über das 5-0 von Portugal gegen Usbekistan gefreut haben. 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
1: Wir melden uns hier live aus dem Deutschen Fußballmuseum in Dortmund. Und wir sind ja nicht alleine hier, sondern 20 Hörerinnen und Hörer haben hier die Plätze gewonnen. Geht's euch gut?
2: Ja!
1: So, Stimmung ist schon Fußball, fast so wie im Fußballstadion. Und es geht ja für unsere 20 Hörer nicht nur darum, hier gleich unseren WM-Talk zu sehen, sich das Fußballmuseum anzuschauen, Getränke zu bekommen. Ihr bekommt nachher auch eine Bratwurst und Pommes. Sondern es geht für euch auch um eine Mallorca-Reise am Kicker. Jetzt habe ich hier den
3: Danny.
1: Hast du zu Hause einen Kicker?
3: Nein.
1: Kennst du dich einigermaßen damit aus?
3: Ja, ich sag mal ja, vielleicht.
1: So, alle, die zu Hause von euch einen Kicker haben und gut trainiert sind, Danny wäre ein guter Gegner, glaube ich. Also von daher, das würde hinhauen. Es wird jetzt so ablaufen. Ihr habt beim Eingang die VIP-Bändchen bekommen und ihr habt Zahlen um den Hals gehängt bekommen. Ja? Du hast die?
3: Eins.
1: Die Eins. So, und wir ziehen jetzt die beiden Teilnehmer. Und das mache nicht ich, sondern das macht einer unserer Promi-Gäste hier. André Pawlak ist da, U17-Nationaltrainer. Bist du dir der Verantwortung bewusst?
4: Das ist echt ein schweres Amt heute.
1: Ja. Es ist ein bisschen wie Pokalauslosung, ja?
4: Ja, absolut. Das ist total. Ich bin auch total aufgeregt.
1: Ja. Alles klar. Hier ist unsere Box. Da sind alle Nummern drin, die teilnehmen möchten. So, dann brauchen wir zwei, die gegeneinander... Soll ich nochmal? Ich rüttel nochmal einmal. Einmal damit... So, André, das ist, er guckt extra nicht hin. Er sieht auch nichts, aber ich sehe es. Und ihr könnt auch ein bisschen mitgucken, ob eure Zahl drankommt. Es ist die 8. Du bist der?
5: Dorian,
1: kannst du kickern?
5: Es ist in Ordnung.
1: Ja, es ist in Ordnung. Spielst du sonst denn Fußball?
5: Ich habe früher Fußball gespielt, aber bin mittlerweile Fußballschiedsrichter.
1: Okay, dann kennt sich einer mit den Regeln aus. Ja, da müssen wir drauf achten. So, du bekommst einen Gegner oder eine Gegnerin, André. So, mal gucken, ob wir da applaudieren können. Die 1, Danny! Herzlichen Glückwunsch.
5: Danke.
1: Herzlichen Glückwunsch. So, bist du jetzt ein bisschen nervös? Also ich könnte fast vermuten, dass er zwei, dreimal öfter gekickert hat.
6: Ich befürchte das auch. Also er wirkt sehr motiviert. Ich habe ein bisschen Angst, muss ich gestehen. Ja.
1: Aber du musst jetzt alles geben. Es geht um eine Mallorca-Reise. Also im Hintergrund ist Druck drauf. André, vielen Dank. Wir sehen dich gleich noch bei uns im WM-Talk. Und jetzt geht's gleich hier an den Kicker um die Altours Mallorca-Reise.
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1: Mit Christoph Münch. Guten Tag. Nach den beiden schweren Erdbeben in Venezuela ist noch nicht absehbar, welches Ausmaß die Katastrophe hat. Offiziell bestätigt sind bisher 32 Tote und 700 Verletzte. Aus der am stärksten betroffenen Region liegen bisher allerdings noch keine Daten vor. Im polnischen Danzig hat eine Konferenz zum Wiederaufbau der Ukraine begonnen. Für Deutschland nimmt Bundeskanzler Merz teil. Er hatte der Ukraine gestern Abend nach Beratungen mit anderen europäischen Staats- und Regierungschefs erneut seine Unterstützung zugesichert. Und jetzt das Wichtigste von hier. Eine gute Lösung für alle wird es nicht geben. Die Stadt Bonn unternimmt aber weitere Versuche, den Verkehrsfluss zu verbessern. Es geht natürlich um die Nordbrückensperrung. Die Stadt berichtet nun über ihre neuesten Maßnahmen. So wurde schon der Fußgängerweg am Ende des Bertha-von-Suttner-Platzes gesperrt, also zwischen Kölnstraße und Bonngasse. Dafür gibt es dort nun zwei Autoabbiegespuren von der Kölnstraße auf den Bertha. Es gibt dort dadurch weniger Rückstaus. Auf der Kennedy-Brücke soll der Radverkehr sicherer und neu geordnet werden. Künftig dürfen Radfahrer Richtung Zentrum nur noch über den nördlichen Radweg, Richtung Beuel nur über den südlichen fahren. Und außerdem ist die eigene Spur für die Linie 66 auf der B56 am Friedhof so gut wie fertig. Dort fehlen nur noch die letzten Markierungen. Und die werden in der kommenden Nacht aufgebracht, sollen den Verkehr aber nicht stören, heißt es. Viel Arbeit gibt es gerade beim Bauhof der Stadt Loma. Zu viel für den Moment, denn es häufen sich die Meldungen über umgestürzte Bäume und verschmutzte Fahrbahnen. Alles Folgen der Unwetter vom Ende vergangener Woche. Der Bauhof wird alle gemeldeten Gefahrenstellen prüfen und beseitigen, heißt es von der Stadt. Das könne aber noch einige Zeit in Anspruch nehmen. Die Einsätze würden nun nach Dringlichkeit abgearbeitet. Nächste Woche geht's wieder los. Die Kunstrasensaison startet in der Bonner Rheinaue. Und schon jetzt wurden fast 100.000 Tickets verkauft. Das haben die Veranstalter mitgeteilt. Roland Kaiser zum Beispiel ist schon ausverkauft. Für Roy Bianco und die Abruzzati Boys gibt es nur noch ein paar VIP-Karten. Den Start macht dann nächste Woche Freitag die Kölsch-Rockband Brinks mit ihrem Geburtstagskonzert. Am Samstag steht dann Montez in Bonn auf der Bühne. Weitere Highlights sind Roxette, Vincent Weiss, The Boss Hoss und auch Fury in The Slaughterhouse, genauso wie Marillion. Auch fürs kommende Jahr sind schon Konzerte ausverkauft. Genauer gesagt, ein Konzert ist ausverkauft und das sind die Fantastischen Vier auf ihrer Abschiedstournee. 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
1: Sonne, Sonne, Sonne. Das beschreibt das Wetter zurzeit ja ziemlich treffend. Die Temperaturen steigen weiter. Wir landen heute oberhalb der 35 Grad in Richtung der 40. Es ist also sehr heiß. Passt bitte auf euch auf. Und da ist er wieder, der ausführlichste Verkehrsservice für Bonn und den Rhein-Sieg-Kreis hier bei Radio Bonn-Rhein-Sieg. Wir haben einmal die B8 Köln Richtung Altenkirchen zwischen Spich und der Anschlussstelle Troisdorf. Dort gibt es dichten Verkehr. Direkt danach die B9, die haben wir auch in Bonn zwischen der Marie-Kahle-Allee und der Berliner Freiheit. Auch dort gibt es dichten Verkehr. Dann haben wir die B56 zwischen der Anschlussstelle Bonn-Vielich und der Anschlussstelle Bonn-Endenich. Auch dort gibt es, wer weiß es, dichten Verkehr. Nochmal B56, Düren Richtung Engelskirchen zwischen der Anschlussstelle Bonn-Endenich und der Anschlussstelle St. Augustin. Dichter Verkehr. Und dann haben wir noch drei Blitzer, die ihr uns gemeldet habt. In Troisdorf-Spich auf der Adenauer Straße Richtung Troisdorf-Mitte. Dann haben wir einen Bonn-Beuel auf der Elsa-Brennström-Straße in beiden Richtungen. Und dann nochmal Much auf der B56 Richtung Markelsbach. Kommt gut an!
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2: Wir sind wie immer, wenn Deutschland spielt, bei dieser WM im Deutschen Fußballmuseum in Dortmund. Deutschland spielt gegen Ecuador. Das Stadion in Ecuador für Spiele der Nationalmannschaft liegt übrigens auf knapp 3000 Metern Höhe. Das haben die sehr geschickt gemacht, dass die Luft da sehr dünn ist. Die meisten Gegner Ecuadors kommen damit nicht so ganz gut klar. Spätestens in der zweiten Halbzeit geht den meisten da die Puste aus. Unser Altours Kickertisch, an dem gleich Dorian und Danny um ihre Reise nach Mallorca spielen, der steht ein bisschen tiefer. Mit der Luft dürften sie da gleich keine Probleme haben. Aber Vielleicht ein bisschen mit der Nervosität. Aber sie kickern sich gerade schon ein. Gleich schalten wir zum Kicker-Duell zu unserem Reporter vor Ort.

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1: Mit Thorsten Adolfs. Guten Tag. Die Hitzewelle steuert auf ihren Höhepunkt zu. Für morgen und Samstag rechnet der Wetterdienst stellenweise mit 40 Grad oder sogar noch etwas mehr. Bei diesen Temperaturen wird es für nicht wenige Menschen wirklich gefährlich. Die Notaufnahmen der Krankenhäuser bereiten sich schon auf einen größeren Andrang vor. Dazu müsse es aber nicht zwingend kommen, sagen Ärzte, wenn man sich entsprechend verhält. Frage an Marc Weiß aus dem News-Team. Was muss man besonders beachten?
2: Also da sind natürlich erstmal die Klassiker, nicht in der prallen Sonne sein, viel trinken, nichts Schweres essen, Anstrengungen vermeiden, das wissen ja die meisten. Was aber viele nicht wissen, wer zum Beispiel Medikamente nimmt, der kann aufgrund dieser Medikamente ganz anders auf die Hitze reagieren als gedacht. Ein harmloser Blutdrucksenker zum Beispiel kann bei Hitze stärker wirken. Bedeutet, dass der Blutdruck viel weiter absinkt als geplant. Das macht einen dann natürlich schlapp und man bekommt Kreislaufprobleme. Generell sollte man sich körperlich einfach nicht überfordern. Also wer merkt, dass er schlapp ist, der sollte sich dann auch Ruhe gönnen und sich nicht bei 40 Grad zu irgendwas Anstrengendem zwingen.
1: Gibt es denn wegen der Hitze eigentlich einen Run auf Klimaanlagen oder Ventilatoren?
2: Tatsächlich ja. Baumärkte und der Branchenverband BHB melden eine stark gestiegene Nachfrage nach mobilen Klimageräten und Ventilatoren. Es gibt da wohl auch schon Lieferengpässe, aber auch Kinderplanschbecken gehen gerade sehr gut, heißt es. Mediamarkt und Saturn melden ebenfalls eine extrem hohe Nachfrage nach Klima- und Ventilatoren und nach Eismaschinen. Also die Leute versuchen alles, um die Hitze irgendwie erträglich zu machen, auch natürlich mit der leckeren Variante.
1: Dankeschön, Marc. Und jetzt weitere Themen im Überblick.
3: Die EU bietet Venezuela nach den beiden schweren Erdbeben Unterstützung an. Es heißt, das Erdbeobachtungsprogramm Copernicus sei aktiviert worden. Es kann bei Naturkatastrophen schnell Satellitenaufnahmen liefern und Rettungskräften bei der Einschätzung der Lage helfen. Durch die Beben wurden Dutzende Gebäude zerstört. Im Moment ist von mindestens 32 Toten und rund 700 Verletzten die Rede. Jeder vierte Beschäftigte kennt in seinem Berufsumfeld Fälle, in denen Kollegen ein Suchtproblem haben. Das ist das Ergebnis einer Forsa-Umfrage für die deutsche gesetzliche Unfallversicherung. Am häufigsten wird Alkohol als problematisches Suchtmittel genannt. Dahinter folgen Cannabis und Nikotin. Die deutsche Fußballnationalmannschaft wird heute Abend im letzten WM-Gruppenspiel gegen Ecuador wieder ohne den bisherigen Top-Torschützen Dennis Undaf anfangen. Bundestrainer Nagelsmann wird den verletzten Nico Schlotterbeck durch Antonio Rüdiger ersetzen und auf der linken Außenverteidigerposition wird David Raum Nathaniel Brown ersetzen, der Muskelprobleme hat. Anstoß ist um 22 Uhr, gespielt wird in der Nähe von New York. Die Lage auf dem Immobilienmarkt in Deutschland hat sich spürbar beruhigt. Die Preise für ein Haus oder eine Wohnung steigen nicht mehr so rasant wie noch vor ein paar Monaten. Nach Angaben des Statistischen Bundesamtes sind die Preise für Wohnimmobilien im Vergleich zum ersten Quartal des Vorjahres nur noch um knapp 1,5% gestiegen. Es sieht aktuell danach aus, als würde sich der Markt nach der turbulenten Zeit mit hoher Inflation und explodierenden Baukosten wieder abkühlen. Wer eine Eigentumswohnung auf dem Land sucht, der musste zuletzt tiefer in die Tasche greifen. Dort haben die Preise zugelegt. Anders sieht es in den 7 größten deutschen Städten aus. Hier gibt es bei den Preisen kaum noch Bewegung. Soweit die Meldungen mit Thorsten Adolfs.
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4: Zum Wetter, was soll ich sagen, es bleibt heiß. Heute auch wieder locker bis zu 35 Grad. Vielleicht gibt's heute ein paar Wölkchen mehr als gestern, aber ansonsten gibt es Sonne satt. Da ist er wieder, der ausführlichste Verkehrsservice für Bonn und den Rhein-Sieg-Kreis mit einer Gefahrenmeldung an der A559. Dort die östliche Zubringerstraße Köln-Porz, Köln-Gremberg in Höhe des Kreuz Köln-Gremberg in beiden Richtungen. Gefahr durch Personen auf der Fahrbahn. Nochmal auf der A559 in Höhe des Kreuz Köln-Gremberg in beiden Richtungen Gefahr durch Personen auf der Fahrbahn. Die, na ich sag mal, normalen Staus auf der A59 Bonn Richtung Köln zwischen Köln-Lind und dem Flughafen Köln-Bonn. Weiterhin 1 Kilometer Stau auf der A555 Bonn Richtung Köln zwischen Köln-Rodenkirchen und dem Kreuz Köln-Süd. Dichter Verkehr. Dann die Bundesstraßen, die B56 Düren Richtung Engelskirchen zwischen der Anschlussstelle Bonn-Endenich und der Anschlussstelle St. Augustin, dichter Verkehr. B56 nochmal Bonn Richtung Engelskirchen zwischen Seelscheid und Rabender Höhe, ebenfalls dichter Verkehr. Und nochmal die B56 zwischen der Anschlussstelle Bonn-Vielich und der Anschlussstelle Bonn-Endenich, auch dichter Verkehr. 3 Blitzer habt ihr uns noch gemeldet. Einer steht in Troisdorf-Spich auf der Adenauerstraße Richtung Troisdorf-Mitte. Der zweite steht in Bonn-Beul auf der Elsa-Brennström-Straße in beiden Richtungen. Und dann haben wir noch einen in Much auf der B56 Richtung Markelsbach. Kommt gut an.
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5: Deutschland gegen Ecuador, heute 22 Uhr, das erste Mal für uns in der Woche. Sag ich mal, so ein bisschen länger aufbleiben. Mit ein bisschen Glück haben die Kinder morgen hitzefrei, dann können sie mitgucken. Das wäre ja schön bei dieser WM. Wir sind wieder im Fußballmuseum in Dortmund, direkt hier am Eingang. Kommt gerne vorbei. Ansonsten bringen wir euch die Fußballstimmung von hier direkt zu euch. Radio an, den Rest machen wir. Und wir, das sind heute der Trainer der U17-Nationalmannschaft, André Pawlak. Herzlich willkommen. Danke, danke. Herzlich willkommen im Fußballmuseum. Wir haben ja Hörerinnen und Hörer eingeladen und die freuen sich auch. Du wirst ein bisschen was hoffentlich zum Fußballnachwuchs erzählen können, oder?
6: Ja, davon gehe ich aus. Ich hoffe, dass euch das interessiert, ja.
5: Ja, absolut. Deswegen bist du hier. Sänger Malik Harris ist da. Hast du die Gitarre dabei?
7: Immer dabei, auf
5: Habt jeden ihr gehört,
7: Fall.
5: Er hat die Gitarre dabei. Ohne geht es ist nicht gleich aus. Für euch hier noch unplugged. Und dass wir hier auch ein bisschen was zu lachen bekommen. Comedian Guido Kanz ist da. Herzlich willkommen.
8: Hi. Na?
5: Ja. Du ihr kennst lümmelt. Ja, ihr lümmelt's, ja. Du kennst ja unsere Fußballshow hier in Dortmund aus dem Fußballmuseum, dem deutschen Fußballmuseum, dem Herz des Fußballs in Deutschland sozusagen, ja. Du warst vor 2 Jahren bei der Europameisterschaft auch dabei. Hat's dir so gut gefallen, dass du gesagt hast, ich komme einfach noch mal wieder?
8: Nee, ich habe ja die ganze Zeit übernachtet. Ich bin da geblieben. War damals mit Norbert Dicke, der war ja mit bei der Sendung und wir haben uns so gut verstanden. Ich bin in Dortmund geblieben und wohne mittlerweile. Nein, Quatsch.
5: Nein.
8: Ich freue mich sehr. Es ist eine super Temperatur.
5: Also schön, dass ihr da seid, hier bei uns im gläsernen Studio, direkt am Eingang vom Deutschen Fußballmuseum. Wir sind sozusagen das leichte Anschwitzen vor dem Spiel Deutschland-Ecuador. Ich bin Kevin Zimmer und wir haben natürlich auch ein bisschen Musik noch für euch mitgebracht.
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0: Stimmung ist gut hier im Deutschen Fußballmuseum in Dortmund. Wir begrüßen hier sozusagen am Eingang die Besucher des Deutschen Fußballmuseums. Comedian Guido Kanz macht gleich Einlasskontrolle.
1: Ja, aber das wird, die Tür, die gibt's in Berghain nicht, in Berlin, das sag ich dir, knallhart.
0: Du hast mal Fußball als deine zweitgrößte Leidenschaft bezeichnet, neben dem Karneval.
1: Ja.
0: So. Wie du im Karneval bist, das kennen wir.
1: Ja.
0: Wie merken wir denn deine Fußballleidenschaft?
1: Naja, also ich habe mein Leben lang gekickt bis letztes Jahr. Ich habe jetzt die erste Anfrage bekommen. Ich habe damals Landesliga gespielt für die Deutsche Rheuma-Liga, weil ich Arthrose in beiden Knien habe. Leider ist das kein Scherz. Oh. Und spiele seit meinem 6. Lebensjahr eben Fußball. Habe das immer zwar nur Amateurfußball, aber sehr leidenschaftlich gemacht. Aber mit Ibuprofen auf der Bühne zu stehen und vor der Kamera ist schwierig. Deswegen habe ich leider meine Karriere jetzt an den Nagel hängen müssen.
0: Aber hast du auch davon geträumt, einmal Profifußballer auch zu werden?
1: Ja, ich habe halt noch oft Asche gespielt, Landesliga. Und ich habe mir einige Fußballträume erfüllen dürfen. Ich habe vor 50.000 Leuten, Arena auf Schalke, darf man hier nicht sagen, in Dortmund weiß ich, gegen die Bayern gespielt, damals mit Olli Pocher und so. Und habe lange in der Lotto-Elf gespielt. Also von daher habe ich mit vielen Profis zusammengekickt.
0: André Pavlak, U17-Nationaltrainer. Du hast ja den ersten FC Köln 2019 zurück in die erste Liga geführt. Warst bis 2024 Co-Trainer, jetzt Nationaltrainer, U17-Nationaltrainer. Wie viel mehr Spaß macht es eigentlich, junge Nachwuchsspieler zu fördern, als diese satten Profis?
2: Ja, das ist eine gute Frage. Also
1: Fangfrage.
2: Eine Fangfrage. Ich kann jetzt nichts Falsches fragen, weil wenn die FC-Profis zuhören, dann darf ich jetzt nichts Falsches sagen. Also nein, das macht genauso viel Spaß, auch wie Profis zu trainieren. Und am Ende sind sie auch ein bisschen wie kleine Kinder. Die wollen auch den Ball nur ins Tor treten. Also die haben auch Spaß daran. Klar, da geht es so ein bisschen mehr Kohle, aber und ein bisschen mehr Emotionen im Stadion. Aber Jugendfußball macht generell Spaß, weil die Jungs, die brennen noch, die haben das Leuchten in den Augen, die haben noch Ziele. Die sind auch nicht so satt natürlich, weil sie natürlich noch nicht so viel erreicht haben. Und deswegen, Jugendfußball ist toll und für mich als Nationaltrainer mit den besten Jungs in dem Alter aus Deutschland zu trainieren, ist einfach eine wunderbare Sache.
0: Sänger Malik Harris, was uns alle hier vereint, ist ja der Fußball. Du hast selbst Fußball gespielt beim SV Kaufering?
2: VfL Kaufering.
0: Ja, okay. Hattest du auch den Traum, Profifußballer zu werden?
3: Ja, auf jeden Fall. Ich glaube, das gehört fast dazu. Ich bin ja in Bayern eben groß geworden und da will gefühlt jeder Junge irgendwie Fußballer werden.
0: Beim FC Bayern München?
3: Nee, tatsächlich. Ich war ja schon immer Dortmund-Fan.
0: Ernsthaft?
3: Krasserweise in Bayern als Dortmund-Fan groß geworden. Gott, das war nicht hart. Ich habe mit viel Hass gekämpft, aber der hat mich auch erfüllt. Das hat mir sehr viel Spaß gemacht, mit dem Dortmund-Trikot durch München zu laufen. Das hat was. Nee, tatsächlich war das schon immer so ein Traum von mir, aber ich habe dann auch irgendwann festgestellt bei mir, dass ich war immer so der Schnellste auf dem Platz, aber wenn dann so der Ball dazu kam, ab da wurde es dann ein bisschen kompliziert. Das heißt, so nur Geschwindigkeit, das weißt du wahrscheinlich als Trainer, ist nicht alles und das habe ich dann irgendwann festgestellt und dann war es doch die Musik.
0: Okay. Guido, wo guckst du denn? Lieber alleine oder Public Viewing?
1: Wir haben so eine WM-Garage. Ein guter Freund von mir gibt sich ganz viel Mühe, hat eine riesen Garage ausgebaut der hat jetzt ein WC gebaut, das sieht geiler aus als die meisten 5-Sterne-Hotels. Also tipptopp. Kühlschrank ist voll und da gucken wir zusammen. Ich hasse es aber, dass Leute, die gar keine Ahnung haben und einmal oder alle 2 Jahre Fußball gucken, dann irgendwelche Floskeln daraus hämmern. Mhm. Deswegen gucke ich eigentlich auch gerne alleine, aber heute Abend werde ich mit Freunden.
0: Dann wissen wir jetzt, wo wir gucken, ja, bei dem Freund von Guido in der Garage.
1: Ja.
0: So, und wenn ihr euch auch noch ein bisschen WM-Fußball-Feeling holen wollt, kommt gerne vorbei. Wir stehen hier im Fußballmuseum direkt am Eingang rechts vorne und wir freuen uns auf euch.
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1: Mit Christoph Münch. Guten Tag. Die Ministerpräsidenten der Länder fordern vom Bund mehr finanzielle Entlastungen für die Kommunen. Bei ihrem heutigen Treffen mit Kanzler Merz in Berlin streben die Regierungschefs einen Beschluss an, der eine Kostenaufteilung zwischen Bund und Ländern vorsieht. Bei den schweren Erdbeben in Venezuela sind nach offiziellen Angaben bisher 32 Menschen ums Leben gekommen und 700 verletzt worden. Wie Interimspräsidentin Rodriguez mitteilte, liegen aber aus der am stärksten betroffenen Region noch gar keine Daten vor. Und jetzt das Wichtigste von hier. Die Stadt Bonn versucht ja so einiges, den Verkehr in der Stadt nach der Nordbrückensperrung zu verbessern. Sie hat jetzt schon mal eine erste Bilanz der Maßnahmen gezogen. So wurde auch schon der Fußgängerüberweg am Ende des Bertha-von-Suttner-Platzes gesperrt, also zwischen Kölnstraße und Bonngasse. Dafür gibt es nun zwei Autoabbiegespuren von der Kölnstraße auf den Bertha. Auf der Kennedy-Brücke soll der Radverkehr sicherer und neu geordnet werden. Radfahrer dürfen dann pro Brückenseite jeweils nur noch in eine Richtung fahren. Und außerdem ist die eigene Spur für die Linie 66 auf der B56 am Friedhof so gut wie fertig. Es fehlen dort nur noch letzte Markierungen. Die werden in der kommenden Nacht aufgebracht, sollten den Verkehr aber nicht stören, sagt die Stadt Bonn. Eine ältere Dame aus St. Augustin hat Schmuck im Wert von 19.000 Euro an Betrüger verloren. Ein Unbekannter rief an, behauptete Polizist zu sein, er warnte sie vor Einbrechern. Er könnte ihre Wertsachen in Sicherheit bringen. Die angerufene 79-Jährige ging darauf ein, vertraute dem Anrufer und übergab dann am Dienstag gegen 17.30 Uhr einem unbekannten Mann an ihrer Haustüre im Heckenweg in Hangela Schmuck im Wert eben von 19.000 Euro, der nun weg ist. Die Polizei sucht nach diesem Boten. Der ist demnach etwa 1,80 groß, kräftig, hatte lichtes Haar und einen Spitzbart und sprach Hochdeutsch. Wer etwas beobachtet hat, meldet das bitte der Kreispolizei. Die Sammlung des Ägyptischen Museums der Bonner Universität hat nun Geschenke bekommen. 5 hervorragend erhaltene Artefakte aus der ägyptischen Spätzeit bis in die griechisch-römische Ära. Sie waren vorher im Privatbesitz eines Manns aus Köln. Das Highlight bildet dabei ein sogenannter Kanopenkrug. Das über 2000 Jahre alte Gefäß wurde ursprünglich bei Bestattungen, also bei Mumifizierungen, verwendet und ist mit immer noch gut lesbaren Inschriften verziert. Nun soll noch ein studentisches Projekt den fehlenden Deckel des Kruges sowie andere Teile mit Hilfe von 3D-Druckern rekonstruieren. 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
1: Ein weiterer heißer Tag ist es. Wenn wir etwas Glück haben, dann mischen sich so ab 14 Uhr ein paar Wölkchen dazwischen. Ansonsten die Temperaturen steigen weiter. Wir nähern uns der 40-Grad-Marke. Der ausführlichste Verkehrsservice für Bonn und den Rhein-Sieg-Kreis. Wir starten mit zwei Gefahrenmeldungen. Auf der B42 Bad Honnef zwischen dem Ortseingang und Rhöndorf Gefahr durch eine ungesicherte Unfallstelle. Und weiterhin auf der A559 in Höhe des Kreuzes Köln-Gremberg in beiden Richtungen Gefahr durch Personen auf der Fahrbahn. Weiter geht's mit dem normalen Stau bzw. dichten Verkehr auf der A59 Bonn Richtung Köln zwischen Spich und dem Flughafen Köln-Bonn. 1 Kilometer Stau. Die B8 Köln Richtung Altenkirchen zwischen den Anschlussstellen Köln-Lind und Troisdorf, dichter Verkehr. B56, das ist die St. Augustiner Straße Hermann-Wanderslebring, zwischen der Anschlussstelle Bonn-Vielich und der Anschlussstelle Bonn-Endenich auch dichter Verkehr. Und nochmal B56 Düren Richtung Engelskirchen, zwischen der Anschlussstelle Bonn-Endenich und der Anschlussstelle St. Augustin ebenfalls dichter Verkehr. 3 Blitzer habt ihr uns noch gemeldet, und zwar in Troisdorf-Spich auf der Adenauerstraße Richtung Troisdorf-Mitte, in Bonn-Beul auf der Elsa-Brennström-Straße in beiden Richtungen und der in Much auf der B56 Richtung Markelsbach. Kommt gut an!
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2: Wir freuen uns auf Deutschland-Ecuador. Heute Abend 22 Uhr. Wir sind ja gerade so ein bisschen in Feierlaune nach 2 Siegen in Folge. Aber Ecuador, wir erinnern uns, crasht ja gerne mal so eine Party. Erstmals in der WM-Geschichte haben sie vor 4 Jahren Katar im Eröffnungsspiel besiegt. Ja, das erste Mal überhaupt, dass ein Gastgeberland verloren hat. Wir haben also viel zu diskutieren hier im Fußballmuseum in Dortmund. Unser WM-Warm-up. André Pavlak, U17-Nationaltrainer, ist zu Gast. Herzlich willkommen. Also Ecuador ist nicht zu unterschätzen, oder?
3: Definitiv nicht, weil sie auch in der Südamerika-Meisterschaft Zweiter geworden sind. Die haben das Finale gegen Argentinien verloren. So wie meine Kenntnis ist, haben sie, glaube ich, auch in den letzten 18 Spielen nur 5 Gegentore kassiert. Also das wird eine harte Nuss auf jeden Fall. Aber für uns ist auch definitiv machbar.
2: Und die haben ja 0-0 gespielt gegen Curaçao. Die müssen jetzt also ein bisschen liefern. Ja. Ist da Druck drauf jetzt?
4: Curaçao, das haben wir früher getrunken. Ich meine, hier sind ja junge Menschen am Tisch. Aber heute wird wieder Dennis Undorf netzen oder zumindest einen Scorerpunkt bekommen. Und vielleicht gibt Nagelsmann auf Woltemade mal ein paar Minuten. Das würde ich mich drüber freuen. Und alles. Der Zug hat keine Bremse, oder?
3: Ja, absolut. Ja.
4: Weiter geht's.
3: Richtig.
2: Malik Harris, wir erwarten eine Version von dir, von der Zug hat keine Bremse.
5: Ja, alles klar, ich kümmere mich, ich kriege hin.
2: Na, aber was würdest du den Jungs empfehlen, so als Song von dir vielleicht in der Kabine?
5: Ein Song von mir in der Kabine? Boah, da würde ich Dreamer machen.
2: Ja?
5: Das ist so eine Hymne ans Niemals aufgeben. Und das, glaube ich, passt ganz gut hier in die WM rein. Und den kann man sehr gut brüllen, was, glaube ich, wichtig
2: wunderbar.
5: Ist.
2: Wunderbar, dann brüllen wir mit. Richtig. Wir haben ja auch hier aus dem Fußballmuseum noch ein paar Vorschläge. Wir melden uns gleich hier zurück.

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0: ist die WM-Stimmung zu Hause. Wir melden uns mit eurem Fußballradio aus dem Deutschen Fußballmuseum in Dortmund. Kommt gerne vorbei. Ihr findet uns direkt, wenn ihr reinkommt, hier rechts in unserem gläsernen Studio, nicht zu übersehen. Und wir sind auch die Lautesten hier, oder? Im Fußballmuseum. So, wir haben ja Hörerinnen und Hörer auch eingeladen und einer bekommt ja mal die Chance, bei uns mit den Promis mitzudiskutieren. Christopher, herzlich willkommen in der Runde.
1: Christopher.
0: Yeah. Ja, danke schön. Einer darf immer. Christopher, ich sag mal so, hier ist die komplette Fußballkompetenz sitzt hier. Und ich?
2: Und ich auch.
3: Ja, aber erst seitdem ich reingekommen bin.
0: Ja, genau. So wollen wir, Christopher.
2: Man atmet das ein, wenn man hier reinkommt.
0: Alles klar, ja. Guido hat gerade schon gesagt, jetzt wird es ein bisschen wärmer hier auch, ne?
4: Nein, aber das ist, wir sind eine Top-Truppe, muss ich sagen. Also so eine Kette habe ich lange nicht gesehen, oder? Also,
0: würde ich auch sagen.
4: Ich weiß nicht, wie alt du bist, aber U17 könnte eng werden, ne?
3: Ja, ja, gerade. Ja.
0: Guido, das sind alles unsere NRW-Lokalradio-Ultras. Die machen Stimmung, hast du schon gehört.
4: Ja.
0: Wie kommt bei dir so die WM-Stimmung überhaupt an? Ist schon der Funke übergesprungen?
4: Ja,
0: oder,
4: bei mir persönlich, also ich hatte bei der Europameisterschaft, das ist vielleicht auch ein bisschen unfairer Vergleich, weil die hier im Lande war das schon deutlich spürbarer, finde ich. Auch in meinem Freundeskreis ist noch nicht da, liegt aber auch an den Anschlusszeiten, glaube ich.
0: Malik, was muss denn passieren, damit man mal richtig hier in Deutschland, sag ich mal so,
2: das Funke nochmal überschwappt. Ja. Ja, also ich glaube, ich könnte mir vorstellen, wenn wir jetzt das nächste Spiel, also heute Ecuador und dann noch das nächste Spiel, ich glaube, es ist so ein bisschen auch davon abhängig, wie weit natürlich Deutschland kommt. Und ich glaube, weil nachdem ich ja Optimist bin und sage, dass wir dann noch das nächste Spiel gewinnen werden, ja, ich glaube, dann wird hier so das alles überschwappen und dann kommt so ein bisschen mehr Stimmung auf.
0: Wir haben ja alle auch schon gesagt, dass wir Weltmeister werden, außer Guido. Was sagst du, Christopher, unser Hörer?
3: Also ich habe heute gehört, dass Holland Weltmeister wird, statistisch
0: das
3: gesehen.
0: Das habe ich jetzt nicht so verstanden.
3: Aber ich habe natürlich in meinem Tipp Deutschland abgegeben.
0: Na klar, also dafür gibt es spontan Applaus hier. André, Trainer der deutschen U17-Nationalmannschaft, anhand der Spiele, die du von der deutschen Nationalmannschaft gesehen hast. Heute das Spiel, ich sag mal so, es geht ja um nichts mehr, haben wir jetzt gerade schon gesagt. Ne? Wen würdest du aufstellen, wenn du Nationaltrainer wärst?
2: Ja, unter
0: so
2: uns,
0: Undaf, nur unter direkt
2: uns.
0: Von
2: unter uns, ich würde Uwe Draogo gerne sehen.
0: Ja?
4: Ja, das würde ich auch gerne.
0: Warum?
4: Ja,
0: jetzt muss ich fragen, warum?
2: Ja, weil er auch die U-Mannschaften durchlaufen hat. Er war ja auch schon in den U-Mannschaften unterwegs bei uns beim DFB. Man kennt ihn halt, ich kenne ihn noch von Schalke auch. Und ich würde es ihm einfach gönnen, weil er so ja so von der Liga quasi reingerutscht ist in den Kader. Und ich würde es ihm gönnen. Und ich glaube auch, dass das die Spieler sind, die uns in Zukunft dann weiterbringen.
4: Und gut gelitten übrigens unter den Kollegen. Also viele haben schon gesagt, gut, dass er dabei ist. Bin gespannt, würde ich auch gerne sehen.
0: Gleich sind wir noch gespannt, was unsere anderen Gäste hier aus dem Deutschen Fußballmuseum zum Spiel zu sagen haben. Vorher Musik von einem Gast, den wir hier haben.
2: Hey.
0: Malik Harris, du machst ja nebenbei auch noch Musik.
2: Ja, ich habe gerade vergessen, da war ja was.
0: Alles klar. Magst du den Song selbst anmoderieren?
2: Ja, Leute, hier ist Malik Harris und jetzt kommt meine Single Lie to Me. Viel Spaß.
0: Viel Spaß. Und nachher auch noch live mit Gitarre.
2: Ja, yeah, Mann.
0: Ja, yeah, ja.
2: Let's go.
4: Gitarre mit nach Mallorca auf jeden Fall.
2: Selbstverständlich.
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5: 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Gilt auch für das letzte Gruppenspiel gegen Ecuador. 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
1: Mit Malte Albrecht, guten Tag. Deutschland schwitzt weiter unter der aktuellen Hitzewelle. Und das nicht nur tagsüber, sondern auch nachts. Denn selbst da gibt es momentan kaum noch eine Abkühlung. Das hat jetzt auch der Deutsche Wetterdienst bestätigt. Die vergangene Nacht hat den Rekord für die bisher wärmste Nacht seit Beginn der Messungen eingestellt. Danny Hopper aus dem News-Team in Bad Bergzabern in Rheinland-Pfalz fiel die Temperatur nicht unter 26,2 Grad.
2: Genau, damit wurde der bisherige Rekord aus dem Jahr 2019 eingestellt. Damals wurden ebenfalls in Rheinland-Pfalz 26,2 Grad gemessen. Es war also eine echte Tropennacht, von denen spricht der Deutsche Wetterdienst, wenn es nachts über 20 Grad warm bleibt. In der Regel gibt es davon meist nur eine Handvoll pro Jahr, meist im Süden und Westen Deutschlands. Tagsüber bewegen wir uns dagegen gerade eher auf die 40 Grad zu und das wird in Zukunft wohl immer häufiger der Fall sein. Das sagt das Umweltbundesamt. Die Zahl der Tage mit Temperaturen über 30 Grad habe in Deutschland in den vergangenen Jahren zugenommen. Als Grund dafür nennt das Umweltbundesamt den Klimawandel. Dadurch gäbe es mehr und auch intensivere Hitzewellen.
1: Auch der Bahn macht das aktuelle Wetter Sorgen. Sie befürchtet durch die Hitze Störungen im Zugbetrieb.
2: Ja, sie sagt, Temperaturen von mehr als 40 Grad belasteten die Infrastruktur, also das Schienennetz. Dazu komme durch die Trockenheit noch das Risiko von Böschungsbränden an den Strecken und lokal noch die Gefahr durch Unwetter mit Starkregengewittern und Sturmböen. Deshalb bietet die Bahn jetzt zum ersten Mal eine Hitze-Sonderkulanz an. Das heißt, wer seine Reise im Fernverkehr wegen der Hitze nicht antreten möchte, kann ab sofort kostenlos sein Ticket stornieren. Das gilt für alle, die bis vorgestern eine Reise bis zum 30. Juni gebucht haben. Digitale Tickets können online storniert werden.
1: Danke, Danny. Und das sind jetzt weitere Themen im Überblick. Nach den beiden schweren Erdbeben in Venezuela bietet Deutschland Unterstützung an. Die Bundeswehr könne kurzfristig bis zu 6 Transportflugzeuge bereitstellen, sagte Verteidigungsminister Pistorius. Damit könnten unter anderem Personal und Material des Technischen Hilfswerks nach Venezuela gebracht werden. Nach neuesten Angaben starben durch die Beben mindestens 164 Menschen. Außerdem gibt es mehr als 970 Verletzte. Die Linke will den geplanten Einstieg in die Kapitalrente verhindern. Fraktionschefin Reichinek sprach von einem Systembruch. Die Menschen würden damit gezwungen, mit ihrem Lebensabend Lotto zu spielen. Stattdessen fordert die Linke eine Rente, in die alle Erwerbstätigen einzahlen. Außerdem sollten Gutverdiener dabei höhere Beiträge leisten. Die Ölpreise sind weiter auf Talfahrt. Ein Barrel der Nordseesorte Brent kostet aktuell rund 72 Dollar und damit zum ersten Mal wieder weniger als direkt vor Beginn des Irankriegs. Zum Vergleich, während der iranischen Blockade der Straße von Hormus schoss der Preis zeitweise auf über 120 Dollar pro Barrel. Für den Preisrückgang sorgt die Hoffnung auf eine Entspannung der Lage. Die Gespräche zwischen den USA und dem Iran machen Fortschritte. Außerdem fahren wieder deutlich mehr Öltanker durch die Meerenge. Nach Einschätzungen von Marktbeobachtern könnten die Preise sogar noch weiter sinken, falls die Ölsanktionen der USA gegen den Iran dauerhaft gelockert werden. Und das waren die Nachrichten mit Malte Albrecht.
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3: Es bleibt halt dabei. Es ist heiß und es wird noch heißer. 35 Grad heute erstmal. Dazu natürlich jede Menge Sonne. Von morgens bis abends wenige Wolken dazu. Regen, absolute Fehlanzeige. Frühestens Samstag könnte da was kommen. Und wir gucken auf die Straßen im ausführlichsten Verkehrsservice für Bonn und den Rhein-Sieg-Kreis. Eine Gefahrenmeldung habe ich vorab für die B59 Bonn Richtung Köln zwischen Flughafen und der Raststätte Schloss Röttgen. Ostgefahr durch einen defekten Bus. Da bitte besonders vorsichtig. Und hier gibt es Staus. Zuerst die Autobahnen A59 Bonn Richtung Köln zwischen Spich und dem Flughafen Köln-Bonn. 2 Kilometer Stau, mindestens 6 Minuten Wartezeit. Und die A555 Bonn Richtung Köln zwischen Köln-Godorf und dem Kreuz Köln-Süd. 2 Kilometer Stau und 8 Minuten dauert es länger. Staus natürlich auch innerstädtisch. B8 Köln Richtung Altenkirchen zwischen Kennedy-Straße und Troisdorf. Dichter Verkehr, mindestens 9 Minuten kommen obendrauf. Dann die B56 Engelskirchen Richtung Düren. Zwischen St. Augustin und Bonn-Endenich auch hier viel los. 14 Minuten kommen obendrauf. Und die B9 in Bonn am Belderberg zwischen der Marie-Kahle-Allee und der Berliner Freiheit. Dichter Verkehr, 4 Minuten plus. Kommt gut an.
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4: Heute Abend 22 Uhr geht es gegen Ecuador. Diesmal spielen wir in New Jersey. Sänger Malik Harris, du hast amerikanische Wurzeln.
5: Yes.
4: in den USA findet ein Großteil dieses Turniers statt. Hast du bekannte Verwandte da, die ein bisschen was davon mitbekommen, die dir ein bisschen was dazu erzählen?
5: Ja, auf jeden Fall. Also tatsächlich auch an der Ostküste, also gar nicht so weit weg von wo die deutsche Mannschaft heute spielt. In der Nähe von Boston wohnt so der Großteil meiner Familie. Ob die jetzt noch nach New Jersey fahren, bezweifle ich tatsächlich. Die sind tatsächlich nicht so diese krassen Fußballfans, aber sie kriegen tatsächlich mit, zum ersten Mal gefühlt, dass Fußball so eine richtige Rolle spielt.
4: Ich wollte gerade sagen, in den USA ist ja, sag ich mal, Soccer, wie es da heißt, jetzt nicht so ein Riesending.
5: Gar nicht,
4: ne? Eigentlich. Woran liegt es eigentlich?
5: Es gibt halt diese anderen Sportarten, die so präsent sind, also American Football und Basketball und so, und die sind ja, das ist ja typisch USA, da geht es ja weniger um den Sport und mehr um das ganze Entertainment drumherum. Das heißt, bei der ganzen American Football, da ist ja die Halbzeitshow und so weiter. Das heißt, dieses ganze Ding ist ein Riesen-Happening und ich glaube, da ist der Fußball in den USA, der ist da noch nicht so ganz. Bei uns, also wir sind ja alle so beim Fußball, geht es ja um den Fußball. Da gehst du ins Stadion, schaust das Spiel und darum geht's und nicht so um, wer spielt nochmal in der Halbzeit und welches Konzert ist da noch und so. Und das ist, glaube ich, noch so ein Ding, das muss da noch ankommen, dass es da mehr um den Sport geht.
4: Ich war einmal da im Stadion, Basketball, habe ich mir angeguckt, Brooklyn Nets, ja. Mhm. Saß oben, hab mich dafür interessiert und dann kamen ganz viele um mich herum, die kamen nur zum Essen.
5: Ja, ja, genau.
4: Klassiker. Einfach nur da und haben gegessen und sind wieder gegangen.
5: Genau.
4: So sehen die Amerikaner das.
5: Ja, richtig. Ja. Das ist so ein bisschen andere Kultur noch.
4: Das Drumherum muss dazugehören. Wir sind heute so ein bisschen das Drumherum. Immer zu den deutschen Spielen senden wir hier aus Dortmund, aus dem Deutschen Fußballmuseum.

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0: Deutschland-Ecuador, das Spiel heute Abend, 22 Uhr. Also sagen wir mal so, wenn die Kinder morgen hitzefrei bekommen, dann können sie mitgucken, dann haben sie eine Chance. Wir sind hier im Fußballmuseum, unser gläsernes Studio ist auch, wir haben mittlerweile hier, Guido, ich muss ganz ehrlich sagen, hier, den Ventilator
1: haben wir. Den habe ich mitgebracht von zu Hause.
0: Schön. Ja. Und schön, dass du ihn direkt bei mir platziert
1: hast. Ja, es ist ein bisschen beschlagen durch die Ausdünstung, aber noch geht's.
0: André, U17-Nationaltrainer, wir sind ja schon Gruppenerster. Wir haben gerade schon gesagt, Aufstellung ist ja schon raus. Ist es nicht eigentlich mal wichtig, so ein bisschen zu rotieren und dass alle mal so ein bisschen mal rankommen und so, gerade wenn es jetzt um nichts geht?
2: Ja, absolut. Ich würde es machen, aber ja, das wird Julian dann entscheiden am Ende des Tages, wie er es macht, aber ich würde alle mitnehmen, weil du bist ewig lange zusammen. Ich weiß gar nicht, wie viel, 14 Tage Vorbereitung, glaube ich, dann das Turnier, das geht ja möglicherweise auch nochmal 4 Wochen. Es ist immer schön, wenn alle mitgenommen werden und sich auch jeder so fühlt, obwohl Günther Herrmann, glaube ich, ist Weltmeister geworden, ohne eine Einsatzminute.
1: Frank Mill
2: damals
1: auch.
2: Frank Mill. Ja. Also es geht auch ohne Einsatzminuten. Warum nicht bei jetzt dieses Jahr auch? Aber schöner ist es, glaube ich, für die Jungs, wenn sie mit dabei sind und gespielt haben.
0: Malik, du, wir haben gerade mit André über den Trainerjob gesprochen. Du bist beim FC Issingen gewesen und da bist du von deinem Papa trainiert worden. Den kennen wir noch aus Sat.1-Zeiten, Ricky. Ja? Wie ist das so, vom Papa trainiert zu werden?
3: Anstrengend.
1: Sei ehrlich.
3: Schon wirklich teilweise hart. Also ich liebe meinen Dad, aber es ist, glaube ich, automatisch so, wenn dein Sohn spielt, dann nimmst du ihn natürlich noch ein bisschen mehr so, da bist du ein bisschen kritischer und dann sagst du noch mehr so, Junge, streng dich an, weil du natürlich auch weißt, was der so kann sozusagen und dann willst du noch mehr, dass du irgendwie rausholen. Deswegen war das teilweise auch anstrengend, aber es war auch ganz schön, weil wir uns natürlich auch sehr gut kannten, als mein Vater. Aber tatsächlich, witzigerweise, Issing, da kommt ja auch Julian Nagelsmann her. Also wir sind ja aus dem gleichen kleinen Dorf, 800 Einwohner.
0: Ja, du hoffst immer noch, dass er jetzt anruft,
3: ja,
0: weil
3: genau,
0: er euch erkennt.
3: Ich wollte gerade sagen, Julian, wenn du das hörst, ich hab Bock. Also wenn du da in der Sturmspitze noch jemanden suchst, sag Bescheid.
0: Ja, schnell ist er.
3: Für die Stimmung. Genau.
1: Und für die Stimmung.
3: Für die Stimmung.
1: Neben die Gitarre. Ganz
3: immer,
1: wichtig.
3: Immer am Start.
0: Genau, und André wird dir auch einen Schein ausstellen.
3: Perfekt.
0: Sagen wir, der war schon bei mir.
3: Später nochmal. Super,
0: ja, danke genau. Dir. Übrigens, Malik, ich kann dir empfehlen, hier im Deutschen Fußballmuseum, es gibt eine Abteilung mit deutschen Fußballsongs, die Nationalmannschaften gesungen haben. Mit Udo Jürgens,
1: Peter Alexander
0: und so. Da ist sehr viel Gold dabei, wenn du Inspiration brauchst.
3: Ja, vielleicht guckst du mir da ein paar Akkordfolgen ab. Ja.
0: Alles klar. Ich glaube, mit der WM 1990 haben sie dann, als dann die Village People dann da standen, haben sie dann irgendwann gesagt...
1: Nein, Entschuldigung, da muss ich leider korrigieren.
0: Nee, 94 war es. Ja. Okay. Hast du denn selbst mal drüber nachgedacht, so ein WM- oder EM-Song zu machen, der vielleicht so von den Fans so gesungen wird? Wir erinnern uns an Andreas Borani solche Sachen.
3: Eigentlich auch ein Banger. Nee, tatsächlich so drüber nachgedacht habe ich noch nicht, ehrlich gesagt. Ich bin aber auch jemand, ich feiere die Songs, die es schon gibt, extrem. Ich finde jetzt auch mit hier völlig losgelöst und so, das ist natürlich einer der absoluten Banger aller Zeiten. Deswegen freue ich mich sehr, dass das so die offizielle Torhymne aktuell ist.
0: Ja. Also, wir stimmen uns musikalisch langsam ein auf das Spiel Deutschland-Ecuador heute Abend. Und das machen wir hier im Fußballmuseum in Dortmund. Gleich mehr hier von dieser Talkrunde.
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1: Mit Katrin Meyer-Sebastian. Guten Tag. Bundeskanzler Merz berät mit den Ministerpräsidenten der Länder über die Finanzlage. Es geht um die Frage, wie und in welchem Maße der Bund die Länder und die Kommunen finanziell entlasten kann. Die Bundesländer pochen darauf, wer bestellt, zahlt auch. Der Bundestag hat in erster Lesung über eine bessere Abwehr von Cyberangriffen debattiert. Der Gesetzentwurf von Bundesinnenminister Dobrindt sieht mehr Befugnisse für die Sicherheitsbehörden vor. Und jetzt das Wichtigste von hier. Eine gute Lösung für alle wird es nicht geben. Die Stadt unternimmt aber weitere Versuche, den Verkehrsfluss in Bonn zu verbessern. Sie berichtet über ihre neuesten Maßnahmen. So wurde schon der Fußgängerüberweg am Ende des Bertha-von-Suttner-Platzes gesperrt, also zwischen Kölnstraße und Bonngasse. Dafür gibt es jetzt 2 Autoabbiegespuren von der Kölnstraße auf den Bertha und es gibt auch schon weniger Rückstaus dort. Auf der Kennedy-Brücke soll der Radverkehr sicherer und neu geordnet werden. Künftig dürfen Radfahrer Richtung Zentrum nur noch über den nördlichen Radweg, Richtung Beul über den südlichen fahren. Und außerdem ist die eigene Spur für die Linie 66 auf der B56 am Friedhof so gut wie fertig. Es fehlen nur noch letzte Markierungen. Die werden in der kommenden Nacht aufgebracht, sollten den Verkehr aber nicht großartig stören, heißt es. Ihr Name würde angeblich auf einer Liste stehen, die bei Einbrechern gefunden wurde. Das zumindest behauptete ein Unbekannter am Telefon, der sich als Polizist ausgab. Die angerufene 79-Jährige könnte also das nächste Opfer der Diebesbande sein. Der Betrüger bot an, ihre Wertsachen in Sicherheit zu bringen. Die ältere Dame aus St. Augustin fiel auf diesen Schockanruf herein und übergab gestern gegen 17.30 Uhr einem unbekannten Mann an ihrer Haustür im Heckenweg in Hangela Schmuck im Wert von 19.000 Euro. Der ist jetzt weg. Die Polizei sucht nach dem Boten. Wer etwas beobachtet hat, meldet das bitte der Kreispolizei. In Troisdorf-Spich wird heute ein neues Technologie- und Innovationscenter der Firma Rahm eröffnet. Das Unternehmen betreibt rund 50 Sanitätshäuser im ganzen Rheinland, beschäftigt mehr als 1200 Mitarbeiterinnen und Mitarbeiter. In dem neuen Gebäude, das am Nachmittag eröffnet wird, gibt es eine Werkstatt für Orthopädietechnik. Hier werden also Prothesen und medizinische Schienen von Hand gebaut. Außerdem gibt es in dem neuen Gebäude auch die Rahm-Akademie. Da gibt es Fortbildungen und Azubis werden ausgebildet. Die Eröffnung ist heute Nachmittag 16.30 Uhr. NRW-Gesundheitsminister Laumann wird dort ein Grußwort halten. 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
1: Das Wetter heute ist wieder ziemlich einfallslos. Wenig Abwechslung im Radio Bonn-Rhein-Siegland. Dafür jede Menge Sonne. Ein paar Wölkchen sind heute unterwegs. Der Hitze tut das keinen Abbruch. Die Höchstwerte heute im Radio Bonn-Rhein-Siegland nochmal um 35 Grad. Und es wird noch heißer. Frohes Schwitzen. Hier ist der nicht ganz so kurze Blick auf die Straßen. Der ausführlichste Verkehrsservice für Bonn und den Rhein-Sieg-Kreis. Mit Gefahrenmeldungen für die A59 Bonn Richtung Köln. An der Einfahrt Flughafen besteht Gefahr durch ein liegen gebliebenes Fahrzeug. Und auf der A59 gleiche Richtung zwischen Flughafen und der Raststätte Schloss Röttgen Gefahr durch den defekten Bus. Der steht da noch immer. Dann die A3 Köln-Frankfurt zwischen dem Kreuz Köln-Ost und Dreieck Köln-Heumer. Da liegt verlorene Ladung, also ganz konkret eine Holzlatte auf der Fahrbahn. Bitte Vorsicht. Das sind die Staus auf den Autobahnen A59 Bonn-Köln zwischen Spich und dem Flughafen Köln-Bonn. 2 Kilometer Stau, 8 Minuten Zeitverlust. Dann die A61 Koblenz-Gladbach zwischen Rheinbach und Weilerswist. 8 Kilometer stockender Verkehr, 15 Minuten plus. Und die A555 Köln-Bonn zwischen Köln-Godorf und dem Kreuz Köln-Süd. 2 Kilometer und 8 Minuten obendrauf. Und zum Schluss die A562, die Südbrücke in Bonn, Godesberg Richtung Bonn-Ost, zwischen Bonner Rheinaue und Ramersdorf. Dichter Verkehr und auch hier 2 Minuten länger. Innerstädtisch gibt es auch Staus B56 zwischen Bonn-Endenich und St. Augustin, 16 Minuten plus. B56, andere Richtung, zwischen St. Augustin und Endenich, 15 Minuten plus. Die B8, Troisdorf Richtung Spich, 4 Minuten kommen obendrauf. Andere Richtung B8, also zwischen Spich und Troisdorf, 6 Minuten plus. Und die B9 am Bonner Belderberg zwischen Marikale Allee und Berliner Freiheit. Dichter Verkehr, 4 Minuten dauert's länger. Gute Fahrt.
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2: Schön, dass ihr da seid. Beste Mittagessenszeit. Die deutsche Fußballnationalmannschaft ist übrigens, habe ich mir mal sagen lassen, traditionell Spaghetti Bolognese. Ich habe mit was ganz anderem gerechnet. Das essen die wirklich an Spieltagen. Ist das eine klassische Sportlernahrung, André?
3: Ja, nun nicht nur das. Es gibt auch immer Süßkartoffeln und Reis und so. Das gehört noch mit dazu. Das ist meistens auch immer mit auf dem Tisch. Aber ja, ist eine typische Sportnahrung.
4: Ja, die Kohlenhydrate müssen rein.
2: Absolut. Malik, du wärst da raus bei Spaghetti Bolognese.
5: Ja, ich bin vegan. Ja. Genau, deswegen, das ist der einzige Grund, warum es bei mir auch nicht zum Profifußball gereicht hat. Das war einfach die Ernährung.
2: Es gibt ja mittlerweile immer mehr, oder? Die auch mal vegan unterwegs sind, Spieler?
3: Ja, total. Du musst vor jedem Lehrgang musst du abfragen, wer ist da vegan oder wer hat eine Allergie. Und das spielt eine große Rolle inzwischen, ja.
2: Geh, du hast wie auf dem Kindergeburtstag, ne? Muss man auch vorher.
6: Also ich habe mich zu erinnern, dass es auch Nationalspieler gibt, die gerne Döner essen. Und es gibt sogar ehemalige Nationalspieler und Weltmeister, die Döner verkaufen. Also das scheint es ja auch zu geben, ne?
2: Es gibt sogar ehemalige Nationalspieler, die mit Döner werfen auch. Also
6: das gibt's auch.
2: Gab's auch schon. Wir sind gleich wieder zurück hier in Dortmund aus dem Deutschen Fußballmuseum.

0: Nur noch knapp 9 Stunden bis zum Spiel Deutschland-Ecuador. Wir quatschen uns ein bisschen warm fürs Spiel heute, 22 Uhr. Das machen wir hier im Deutschen Fußballmuseum in Dortmund. Eins steht fest, wir sind im 16. Finale. Allein das Wort 16. Finale. Da muss man sich erstmal dran gewöhnen, oder Guido?
1: 16. kennen wir aus der Musik. Ja, ich mache ja auch Mucke, aber 16. Finale ist spooky. Also sorry, aber das ist...
0: Ja, Deutschland, Ecuador heute Abend. Du bist der Erste, der jetzt einen offiziellen Tipp abgeben darf.
1: Marlon Harris
0: legt vor, sozusagen.
2: Ihr werdet mich auslachen, aber ich glaube...
0: Moment, ich notiere.
2: Jetzt pass auf. Also ich sage, dadurch, dass Ecuador ja das Ding wirklich holen muss heute und da vielleicht ein bisschen zu überhastig reingeht, ich sag, das wird ein 4-1 Deutschland.
0: 4-1 Deutschland?
2: 4-1 Deutschland, ja.
0: Ist notiert. Guido, glaubst du, Deutschland hat eine Chance auf den Titel?
1: Also,
0: jetzt kannst du noch
1: wir
0: mal,
1: haben immer
0: jetzt kannst
1: eine
0: du
1: Chance.
0: Noch mal
1: und ich bin der Erste alles von allen Optimisten und positiv denkenden Menschen. Bin aber auch Realist. Wir haben eine gute Truppe. Weltmeister, glaube ich, wird schwer. Wir gewinnen heute, das glaube ich auch. Glaube auch, dass wir ein Gegentor kriegen gegen Ecuador. Und 4 sind mir zu viel.
0: Okay, dann dein Tipp.
1: Ich sage jetzt mal 3-1.
0: 3-1 ist auch notiert. Christopher, unser Hörer, der darf natürlich auch einen Tipp abgeben.
3: Ja, ich bin bei Guido. Ich
0: der gleiche Tipps Tipp gilt nicht.
3: Ja, was soll ich denn machen? Er war vor mir dran.
1: 17-2.
3: Ja, ist klar.
0: Nein, auch 3-1 ist vollkommen.
3: Ja, 3-1
1: ist das Ergebnis wieder. Der ist der Letzte, der kann jetzt hier schön, bin mal gespannt.
0: Jetzt bin ich gespannt.
4: Ja, ich stehe ein ganz langweiliges 2-0, weil ich glaube, dass wir heute ohne Gegentor bleiben werden und weil Manuel Neuer einfach alles hält.
0: Dann uns allen ein schönes Spiel heute Abend. Wenn ihr wollt, sehen wir und hören wir uns schon am Montag wieder. Dann spielt Deutschland zum ersten Mal in der K.O.-Runde. Wir wissen noch nicht gegen wen. André, das ist ja eigentlich ein Supergott. Das kann vielleicht erst am Sonntag um 4 Uhr früh feststehen.
4: Ja, vielleicht stehe ich da mal auf um 4, um einfach mal zu gucken, gegen wen wir spielen. Aber ich tippe auf Paraguay.
0: Ernsthaft?
4: Ernsthaft.
0: Ja. Paraguay. Aber es ist ein Super-GAU für einen Trainer, oder? Wenn du dich nicht auf ein Spiel... Also der Nagelsmann kann sich nicht vorbereiten, oder?
4: Nee, der kann sich nicht vorbereiten, aber ich glaube, er hat eine Menge Analysten dabei. Und ich weiß auch, dass alle Analysten in Frankfurt arbeiten werden und müssen, um das dann zuzuspielen. Sobald es klar ist, geht das rüber und dann haben die noch genug Zeit, das vorzubereiten.
0: Dann freuen wir uns auf das Spiel im 16. Finale. Dann begrüßen wir hier unter anderem Ex-Nationalspieler Mario Basler, Tobi von Junat Ass ist da und Guido, dein Platz nimmt Lisa Feller ein.
1: Ja, es wird optisch besser und auch lustiger.
0: Alles klar. Ich freue mich drauf. Vielen Dank an euch. Vielen Dank an Malik Harris, André Pawlak und Guido Kanz und vor allen Dingen unseren Hörerinnen und Hörern hier im Deutschen Fußballmuseum. Christopher hat euch gut vertreten. Ich bin Kevin Zimmer und wir hören uns wieder. Dann hier wieder aus Dortmund.
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1: Mit Malte Heilbricht, guten Tag. Die umstrittenen Trinkpausen bei der Fußball-WM haben den Europäischen Gewerkschaftsbund inspiriert und auf eine Idee gebracht. Er fordert nach dem WM-Vorbild jetzt verbindliche Trink- und Abkühlpausen für bestimmte Jobs. Die FIFA-Trinkpausen seien ein gutes Beispiel dafür, wie die Arbeit an den Klimawandel angepasst werden kann, heißt es vom EGB. Bauarbeiter, Obstpflücker oder Busfahrer bräuchten aber länger als 3 Minuten, um sich zu erholen, heißt es. Marc Weiß aus dem News-Team, wie ist es denn aktuell geregelt? Trinken auf der Arbeit muss doch jetzt auch schon erlaubt sein, oder?
2: Ja, grundsätzlich schon. Der Arbeitgeber kann aber die Zeiten zum Beispiel vorschreiben, in denen man trinken darf. Es kommt auf den Job an. Also im Büro ist ja so ein Wasser auf dem Schreibtisch in der Regel kein Problem. In der Werkshalle, am Fließband, auf dem Feld oder auch generell draußen kann das anders aussehen. Generell bei allen Jobs, in denen quasi permanent gearbeitet wird, es also keine kreativen Pausen gibt. Hier hat der Arbeitgeber bestimmte Möglichkeiten, das zu bestimmen. Der kann zum Beispiel Sonderpausen genehmigen, diese Zeiten aber dann vom Lohn abziehen. Und da schlägt der Gewerkschaftsbund dann eben verbindlich Pausen vor, an die sich alle halten müssen, die dann auch voll bezahlt werden.
1: Das Ganze hat ja auch einen medizinischen Hintergrund.
2: Ja, laut Gewerkschaftsbund ist die Zahl der hitzebedingten Todesfälle am Arbeitsplatz in den letzten 2 Jahrzehnten EU-weit deutlich gestiegen. Das Risiko erhöht sich demnach um bis zu 7%, wenn die Temperaturen über 30 Grad gehen und um bis zu 15%, wenn sie über 38 Grad liegen. Und deshalb soll die EU-Kommission jetzt Regeln zusammenstellen, damit Beschäftigte bei hohen Temperaturen das Recht auf eine Pause ohne Lohnverlust bekommen.
1: Danke, Marc. Und jetzt weitere Nachrichten im Überblick. Deutsche Kliniken stehen ab dem nächsten Jahr deutlich unter Druck. Das ergab eine Studie des RWI Leibniz-Instituts für Wirtschaftsforschung. Durch die geplanten Einschnitte im Gesundheitssystem könnten bis zum Jahr 2030 rund 70% der Kliniken Verluste schreiben, heißt es. Es sei denn, es gelinge ihnen, ihre Betriebskosten zu senken. Die EU-Mitgliedstaaten haben endgültig grünes Licht für das Handelsabkommen mit den USA gegeben. Damit kann der Deal vor Ablauf der von US-Präsident Trump gesetzten Frist Anfang Juli in Kraft treten. Geplant ist unter anderem, Zölle auf US-Industriewaren abzuschaffen. Im Gegenzug reduzieren die USA ihre Zölle auf die meisten EU-Importe auf höchstens 15%. Im französischen Badeort Biarritz ist beim Einsturz einer Steilküste eine Taucherin ums Leben gekommen. Nach Behördenangaben wird ein weiterer Taucher noch vermisst. Unterhalb eines Leuchtturms waren rund 2000 Kubikmeter Fels ins Meer gestürzt. Ein dritter Taucher überlebte unverletzt. Das gab es noch nie. Wegen der Hitze bietet die Bahn zum ersten Mal eine kostenlose Stornierung für Fernverkehrsreisen an. Diese Hitze-Sonderkulanz gilt für Tickets bis einschließlich kommenden Dienstag. Wer wegen des extremen Wetters nicht Bahn fahren will, bekommt sein Geld zurück. Digitale Tickets können online storniert werden. Probleme gibt es auch bei der Infrastruktur der Bahn. Es heißt, durch die Hitze könnten Weichen, aber auch die Leit- und Sicherheitstechnik Schaden nehmen.
0: Und jetzt das Wichtigste von hier.
3: Mit Katrin Meyer-Sebastian. Es ist schon fast 2 Jahre her. Da war in Bonn-Dransdorf in einer Art Bunkeranlage eine Drogenküche ausgehoben worden. Und jetzt meldet sich die Polizei mit einem großen Fahndungserfolg. Sie hat den mutmaßlichen Drahtzieher festgenommen. Festnahmen gab es auch schon vorher, aber jetzt soll es eben der Kopf der Bande sein. Ein 45-Jähriger. Eins der Themen gleich in den nächsten News von hier um 5:30.
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4: Richtig heiß, viel Sonne dabei und aktuell bleibt so konstant. Es geht auch weiter. Morgen und auch übermorgen sehr, sehr ähnliches Wetter. Aktuell 36,8 Grad in Bonn-Bechlingenhofen, 36,2 auf dem Ölberg und 34,3 regelrecht angenehm, möchte man fast sagen, in Niederkassel-Ranzel. Wie gesagt, morgen und auch übermorgen ähnlich geht's da weiter. Hohe Temperaturen, viel Sonne dabei. Es geht sogar in Richtung 40. Der ausführlichste Verkehrsservice für Bonn und den Rhein-Sieg-Kreis. Da starten Rhein mit Warnmeldungen A4 Richtung Aachen. Zwischen Köln-Poll und Kreuz-Köln-Süd hier Gefahr durch eine ungesicherte Unfallstelle. Und die A59 Richtung Köln in der Einfahrt Flughafen. Hier Gefahr durch ein liegen gebliebenes Fahrzeug. Und nochmal die 59 Richtung Köln zwischen Flughafen und der Raststätte Schloss Röttgen. Hier Gefahr durch einen defekten Bus. Dann haben wir aktuell Stau A4 Richtung Aachen. Zwischen Dreieck Köln-Heumann und Kreuz-Köln-Süd 4 Kilometer. Dauert eine Viertelstunde länger. Die A59 Richtung Köln zwischen Spich und Flughafen Köln-Bonn 2 Kilometer. Stau 10 Minuten plus A61 Richtung Mönchengladbach zwischen Rheinbach und Miel 4 Kilometer stockender Verkehr 10 Minuten plus und die 61 weiter Richtung Mönchengladbach zwischen Weilerswist und Erftstadt 2 Kilometer Stau 5 Minuten kommen nochmal hier dazu. Die A555 Richtung Köln zwischen Köln-Godorf und dem Kreuz Köln-Süd 2 Kilometer Stau 10 Minuten plus und die A562 die Südbrücke Richtung Bonn-Ost zwischen Bonn-Bad Godesberg und Bonn-Ramersdorf 1 Kilometer Stau. Hier dauert es aktuell 10 Minuten länger. Wir bleiben gleich mal bei der Südbrücke, auch die Zufahrtsstraßen, da geht es so langsam wieder los, dass es sich füllt auf der Friedrich-Ebert-Allee und auch auf der Ludwig-Erhard-Allee. Einiges los, braucht ihr auch ungefähr jeweils so 10 bis 15 Minuten länger. Und auch wenn ihr von der Reuterstraße Richtung Südbrücke unterwegs seid, 10 Minuten Stop and Go, auch in die andere Richtung. Auf der Reuterstraße geht's nur schleppend voran. Dann gucken wir auf die Kennedy-Brücke, da ist es in beide Richtungen ungefähr Viertelstunde bis 20 Minuten, die ihr zwischen dem Zentrum und Beul länger braucht. Vor allen Dingen in Richtung Beul geht es nur sehr, sehr, sehr stockend voran. Auch die Zufahrtsstraßen, die Bornheimer Straße, die Kölnstraße und auch die Römerstraße sind schon wieder sehr, sehr gut gefüllt. Und auf der anderen Seite, wenn ihr von Beul aus Richtung Zentrum unterwegs seid, steht ihr aktuell zurück bis zur Kreuzung Niederkasseler Straße. Dann noch natürlich ein Update von der Fähre. Das bekommt ihr bei uns auch immer dazu. Da steht ihr aktuell auf der Mondorfer Seite hoch bis zur Pastor-Breuer Straße und auf der Grau-Rheindorfer Seite staut es sich rein bis in die Kurve des Engländerwegs. Wenn ihr noch was habt, Staus, Blitzer, alles weitere, meldet jederzeit 0228 4007 111. Gute und sichere Fahrt.
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4: Einen wunderschönen Donnerstagnachmittag euch allen. Haltet durch, trinkt viel und dazu gibt's jetzt Leonie mit Don't Worry.

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1: Heute Abend ist es wieder soweit. Heute Abend spielt die deutsche Nationalmannschaft. Um 10 Uhr geht's los in New Jersey gegen Ecuador. Bisher relativ easy das Ganze, diese Gruppenphase gut überstanden. Curaçao 7-1 geschlagen, die Elfenbeinküste 2-1 geschlagen. Aber wir kennen das alle. Bei den über 80 Millionen Bundestrainern gibt's doch trotzdem nochmal was Neues.
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3: So, jetzt sind wir aber alle im WM-Modus, oder? Letztes Vorrundenspiel. Das heißt auch, wir haben alle unsere Bundestrainerlizenz in der Tasche. Im Prinzip können wir ab jetzt übernehmen. Der Nagelsmann, der kann jetzt den Mannschaftsbus fahren. Guck mal, Aufstellung, das können wir doch besser. Egal, wen der bringt, das hätten wir aber anders gemacht. Neuer im Tor? Nee, dann lieber einen anderen, der ist noch neuer. Die Abwehr, die muss mehr nach vorne arbeiten und der Angriff mehr nach hinten. Und das Mittelfeld? Eh, viel zu viele Querpässe. Wieso ziehen die denn nicht einfach mal von 35 Meter ab? Das sind doch Profis, die müssen doch mal das Tor treffen können. Einfach mal ins lange Eck, aber bitte flach schießen, hoch gewinnen, denn es hat noch keiner unterm Tor hergeschossen. So, nach der Ansprache sind wir ja wohl alle bereit fürs Spiel, oder? Wusstet ihr eigentlich, dass der WM-Pokal knapp 20 Millionen Dollar wert ist? Kein Wunder, dass sich alle deswegen so verrückt machen. Und immer dran denken, was mein Jugendtrainer mal zu mir gesagt hat. Es gibt ein Leben nach der kurzen Ecke.
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1: Mit Katrin Meyer-Sebastian. Guten Tag. Die Deutsche Bahn verabschiedet sich mit einer neuen Konzernstrategie von früheren Zielen wie der Verdopplung der Kundenzahlen. Wir konzentrieren uns radikal auf das, wofür wir da sind, auf Eisenbahn und das Reiseerlebnis, sagte Bahnchefin Paller. Priorität habe künftig Verlässlichkeit, betriebliche Qualität und Wirtschaftlichkeit. Ermittler haben einen groß angelegten illegalen Export von Textilabfällen von Italien in die Türkei aufgedeckt. Nach Angaben des Europäischen Amtes für Betrugsbekämpfung wurden mehrere tausend Tonnen Textilmüll sichergestellt. In Italien beschlagnahmten die Behörden zudem Vermögenswerte in Höhe von rund 12 Millionen Euro. Und jetzt das Wichtigste von hier. Im August 2024 hatte die Bonner Polizei ein Drogenlabor in Bonn-Dransdorf ausgehoben. Jetzt wurde der mutmaßliche Drahtzieher festgenommen. Markus Kremer aus den Radio Bonn-Rhein-Sieg-Nachrichten hat mehr Infos.
2: Nach Angaben der Polizei war der 45-Jährige schon am Dienstag im Raum Aachen festgenommen worden. Ein Haftrichter schickte ihn in Untersuchungshaft. Vor knapp 2 Jahren hatten die Beamten das Drogenlabor in einem bunkerähnlichen Komplex in Dransdorf ausfindig gemacht und gestürmt. Damals wurden 5 aus Georgien stammende Männer festgenommen. In dem Gebäude wurden 75.000 Liter chemische Substanzen und verschiedene Gerätschaften gefunden, die zur Herstellung von synthetischen Drogen verwendet wurden.
1: In den vergangenen 2 Jahren hatte es immer wieder Festnahmen gegeben, die im Zusammenhang mit dem Bonner Drogenlabor standen. Jetzt glaubt die Polizei, den mutmaßlichen Kopf der Bande gefasst zu haben. Nächste Woche geht es wieder los. Die Kunstrasensaison startet in der Bonner Rheinaue und schon jetzt wurden fast 100.000 Tickets verkauft. Das haben die Veranstalter mitgeteilt. Roland Kaiser ist schon lange ausverkauft. Für Roy Bianco und die Abruzzati Boys gibt es nur noch ein paar VIP-Karten. Den Start macht nächste Woche Freitag die Kölschrockband Brings mit ihrem Geburtstagskonzert. Am Samstag steht dann Montez in Bonn auf der Bühne. Weitere Highlights sind Roxette, Vincent Weiss, The Boss Hoss und Fury in the Slaughterhouse. Auch fürs kommende Jahr sind schon Konzerte ausverkauft, zum Beispiel die Fantastischen Vier auf ihrer Abschiedstournee. Wer jetzt an den heißen Tagen in Bad Honnef Lust hat auf eine abkühlende Erfrischung, den lädt die Stadt ein, die Zeit im Freibad auf der Insel Grafenwerth zu verbringen. Hier herrschten beste Voraussetzungen. Es gäbe eine moderne Ausstattung, eine professionelle Badeaufsicht und die Wasserqualität werde regelmäßig geprüft, sagt die Stadt Bad Honnef. Beim Dachsberger und beim Himberger See gäbe es das alles nicht. Sie seien deshalb keine Badegewässer. Baden und Schwimmen ist hier sogar verboten. Und auch der Rhein sei überhaupt nicht geeignet, heißt es. Die Stadt warnt vor zum Teil nicht sichtbaren Gefahren, Unterströmungen, sehr kalten Wasserschichten und Sogwirkungen. Schwimmen sei hier lebensgefährlich. 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
3: Das hat für uns unser Wettermann Carsten Brandt.
4: So, die O-Töne, lieber Anthony, ich habe 2 Varianten gemacht. Einmal bis hier.
3: Das war nicht unser Wettermann Carsten Brandt. Das müssen wir nochmal neu machen. Einen Augenblick. Und das hier ist das Wetter von unserem Wettermann Carsten Brandt.
4: Anthony, hallo, das ist eine Unwetterlage, eine stille Unwetterlage. Deswegen bin ich da nicht so in Partylaune aktuell, weil für ganz viele Menschen das wirklich kritisch ist. Große Hitze, um die 40 Grad, jetzt in den nächsten Tagen Temperaturrekorde. Nachts besonders kühlt es nicht ab. Wir kriegen da irre Temperaturen, teilweise kaum unter 30 Grad bis Samstag. Erst am Sonntag etwas kühler und am Montag der große Durchlufttag.
3: Und dazu noch aktuelle Werte, 34,3 Grad in Niederkassel-Ranzel und 34,5 in Bornheim. Der ausführlichste Verkehrsservice für Bonn und den Rhein-Sieg-Kreis. Da starten wir rein mit Warnmeldungen. Einmal die A3 Richtung Köln zwischen Siebengebirge und Kreuzborn-Siegburg. Hier Gefahr durch eine ungesicherte Unfallstelle. Denkt bitte an die Rettungsgasse und die A59 Richtung Köln in der Einfahrt Flughafen. Hier Gefahr durch ein liegen gebliebenes Fahrzeug. Dann haben wir noch Meldungen bekommen aus Troisdorf. Ampelausfall an der Kreuzung Frankfurter Straße und der Taubengasse und nochmal ein Troisdorf-Siegler-Ampelausfall an der Kreuzung Willy-Brandt-Ring und Mendener Straße. Dann haben wir Stau A3 Richtung Köln zwischen Siebengebirge und Kreuzborn-Siegburg. 1 Kilometer, Viertelstunde plus. A4 Richtung Aachen, zwischen Dreieck-Köln-Heumer und Kreuz-Köln-Süd, 4 Kilometer Stau, Viertelstunde plus. Die A59 Richtung Köln, zwischen Spich und Flughafen Köln-Bonn, 2 Kilometer Stau, 5 Minuten plus. Und die A61 Richtung Mönchengladbach, zwischen Weilerswist und Erftstadt, 2 Kilometer Stau, hier kommen nochmal 5 Minuten dazu. Die A555 Richtung Köln, zwischen Köln-Godorf und Kreuz-Köln-Süd, 3 Kilometer Stau, Viertelstunde plus. Und die A562, die Südbrücke Richtung Bonn-Ost, zwischen Bonn-Bad Godesberg und Bonn-Ramersdorf, 1 Kilometer Kilometer Stau. Hier kommen nochmal 5 Minuten on top. Dann bleiben wir gleich bei der Südbrücke, gucken auf die Zufahrtsstraßen. Da drumherum einiges los. Vor allen Dingen, wenn ihr von der Reuterstraße unterwegs Richtung Südbrücke seid, dauert es ungefähr eine Viertelstunde länger. Aber auch in Gegenrichtung auf der Reuterstraße schon wieder viel los. Die Friedrich-Ebert-Allee, ähnlich voll wie die Ludwig-Erhard-Allee. Beiden braucht ihr ungefähr 20 Minuten länger. Und dann das Update von der Kennedy-Brücke. Da in beide Richtungen jeweils ungefähr eine Viertelstunde bis 20 Minuten, die ihr länger braucht. Von Beul Richtung Zentrum ist es sogar noch ein bisschen stockender. Auch die Zufahrtsstraßen zur Kennedy-Brücke aktuell wieder gut gefüllt. Kölnstraße, Römerstraße und die Bornheimer Straße, alle in dunkelrot gefärbt. Und auch auf der B9 staut es sich schon zurück bis zum Juridikum. Auf der Mondorfer Fähre, da gute Nachrichten, da staut es sich maximal gerade auf der Grau-Rheindorfer Seite bis in die Kurve des Engländerwegs. Da geht es noch relativ gut voran. Auf der Niederkasseler Seite, da ist aktuell ein bisschen mehr los, da staut es sich hoch bis zur Pastor-Breuer-Straße. Habt ihr noch was gesehen? Staus, Blitzer, alles weitere, meldet jederzeit 0228 4007 111.
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3: Mit Anthony Robbins. Einen wunderschönen Donnerstagnachmittag. Die Hitze, die macht ein bisschen zu schaffen.

0: So ein Eis am Stiel, das kann eine Menge aufmachen. Viele Kindheitserinnerungen an Urlaub, an Tage im Freibad und gerade jetzt bei dieser Hitze, da ist der Eisbedarf bei uns allen ja ziemlich hoch. Nicht ohne Grund haben wir bei Radio Bonn-Rhein-Sieg auch den Eisalarm. Ein spezielles Eis, das hat unserem Kollegen Markus Krämer besonders angetan.
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4: Es gibt ja auch beim Eis absolute Klassiker. Nogga zum Beispiel, Fürst Pückler, Cornetto Waffeleis oder eben auch das Bum-Bum-Eis. Ihr wisst schon, das ist das rote, runde Eis mit dem blauen Stängel, wo dann der steinharte Kaugummi drin ist. Ich persönlich bin ja großer Fan und das Eis gibt es tatsächlich in diesem Jahr seit exakt 40 Jahren. 1986 brachte der Hersteller Nestle das Eis auf den Markt, das von seiner Form verdächtig an einen Tennisschläger erinnert. Kein Wunder, denn das Bum-Bum-Eis soll tatsächlich ein Tennisschläger sein und das hat seinen Namen von Boris Becker. Der wurde nämlich damals wegen seines harten Aufschlags als Bum-Bum-Boris bezeichnet und der hatte ein Jahr vorher, also 1985, als 17-Jähriger Wimbledon gewonnen. Und als Hommage an diese außergewöhnliche Leistung gibt es bis heute das Bum-Bum-Eis, Vanille-Erdbeereis mit roter Glasur. Lecker!
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0: Nach dem 2:1 gegen die Elfenbeinküste steht Deutschland schon als Gruppensieger fest. Gilt auch für das letzte Gruppenspiel gegen Ecuador. Der Zug hat keine Bremse. 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
1: Mit Nico Hartmann. Für Bundestrainer Julian Nagelsmann steht ein arbeitsreiches Wochenende an. Dadurch, dass der Gegner der deutschen Mannschaft im 16. Finale erst am Samstagabend amerikanischer Zeit feststeht, sind Nagelsmann und seine Kollegen gezwungen, vor dem Abschlusstraining am Sonntag die Analyse in die Nacht zu verlegen. Deutschland trifft unabhängig vom Ausgang des finalen Vorrundenspiels gegen Ecuador auf den besten Gruppendritten aus den Gruppen A, B, C, D und F. Unter den derzeit 8 möglichen Gegnern befinden sich unter anderem Bosnien, Paraguay und Schottland.
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2: Mit Malte Albrecht, guten Tag. Der Bundestag will heute unter anderem das sogenannte Recht auf Reparatur beschließen. Damit wird eine EU-Richtlinie umgesetzt, die bei den Herstellern von Elektrogeräten große Umstellungen mit sich bringt und mit der Verbraucher eine Menge Geld sparen sollen. Hersteller sollen verpflichtet werden, bestimmte Produkte mehrere Jahre lang zu einem angemessenen Preis zu reparieren. Marc Weiß aus den Nachrichten, welche Geräte betrifft das denn?
3: Das sind vor allem Haushaltsgeräte und Handys, also Waschmaschinen, Trockner, Spülmaschinen, Kühlschränke, sowas. Bisher war es ja oft so, wenn das Gerät nach Ablauf der Garantie kaputt ging, dann war die Reparatur meistens sehr teuer, beziehungsweise hat man dann gesagt, das lohnt sich gar nicht mehr, kauf neu. Das soll sich ändern. Die Hersteller müssen zu einem angemessenen Preis auch reparieren. Das bedeutet auch, dass die Geräte so konstruiert werden müssen, dass man sie überhaupt reparieren kann. Das ist ja so ein Klassiker, ne? Akku kaputt, kann aber nicht getauscht werden. Das soll es dann bald nicht mehr geben.
2: Wer entscheidet denn, ob der Reparaturpreis angemessen ist?
3: Der Gesetzgeber lässt das offen, deshalb wird es da noch Streit geben, darauf kann man wetten. Man kann sich bei Fragen oder Problemen später immer an die Verbraucherzentralen wenden, die können das gut einschätzen, was dann noch okay ist. Und das gilt natürlich auch für das Alter des Gerätes. Ich kann ja nicht erwarten, dass man meine 40 Jahre alte Waschmaschine günstig repariert, meine 5 Jahre alte Waschmaschine aber schon. Wie gesagt, wenn es da Probleme gibt, dann sind die Verbraucherzentralen gute Ansprechpartner.
2: Marc, vielen Dank. Und jetzt weitere Meldungen kurz und kompakt. Nach den beiden schweren Erdbeben in Venezuela ist die Zahl der Toten auf mindestens 164 gestiegen. Außerdem gibt es mehr als 970 Verletzte. Das gesamte Ausmaß der Katastrophe ist aber weiterhin noch nicht absehbar. Die Regierung hat inzwischen den Notstand ausgerufen. Viele Länder haben Hilfe zugesagt, darunter die USA und Deutschland. Die Stimmung der Verbraucher in Deutschland hat sich etwas verbessert. Im Juni legten die Erwartungen an das eigene Einkommen wieder etwas zu. Das zeigt der aktuelle Konsumklimaindex der Nürnberger Marktforschungsinstitute GfK und NIM. Trotzdem bleibt die Kauflaune weiter auf eher niedrigem Niveau. 33 Jahre nach dem rechtsextremen Brandanschlag von Solingen fordert einer der damals Verurteilten, das Verfahren wieder aufzunehmen. Das bestätigte das Oberlandesgericht Düsseldorf. Der Mann will neue Beweise vorlegen und hält 3 der insgesamt 4 Verurteilten für unschuldig. Bei dem Anschlag im Jahr 1993 waren 5 türkische Frauen und Mädchen gestorben. Deutschland droht bei der Entwicklung von künstlicher Intelligenz den Anschluss zu verlieren. Davor warnen Experten der Deutschen Bank. Sie sagen, Deutschland investiere so wenig wie keine andere Wirtschaftsnation in KI. Demnach fließen bei uns weniger als 1% der Wirtschaftsleistung in Software. Spitzenreiter Schweden investiert rund 4%. Vor allem der Mittelstand in Deutschland tut sich schwer. Genau darin sehen die Volkswirte aber auch eine Chance. Weil viele Abläufe noch nicht digitalisiert seien, könne künstliche Intelligenz die Produktivität hier deutlich steigern. Die Sorge, dass KI im großen Stil Jobs kosten wird, halten die Experten angesichts des Fachkräftemangels für unbegründet.
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4: Mit Katrin Meyer-Sebastian. In Troisdorf wollte ein 28-Jähriger so einiges in einem Supermarkt klauen, unter anderem das Portemonnaie und die Autoschlüssel einer Verkäuferin. Er hat aber beim Versuch zu fliehen den Alarm ausgelöst und ist dann einem Kripo-Beamten direkt in die Arme gelaufen. Der Kölner sitzt jetzt schon in U-Haft. Und das wird nur eins der Themen gleich in den nächsten News von hier um 9:30.
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5: Viel Sonne und viel mehr gibt's dazu auch gar nicht zu erzählen. Temperaturen klettern weiter stetig nach oben. Aktuell haben wir teilweise hier 37, 38 Grad schon stehen. Glatte 38 zum Beispiel sind's in Bonn-Beul-Bechlinghofen, 37 auf dem Ölberg und glatte 35 sind's aktuell in Niederkassel-Ranzel. Morgen und auch übermorgen geht's nochmal einen Tick weiter nach oben. Teilweise fällt dann auch die 40.
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5: Einen wunderschönen Nachmittag euch allen. Kommt gut durch, trinkt viel. Es ist sehr, sehr anstrengend, auch für den Kopf. Und dazu gibt's jetzt Linkin Park.

Und dann gibt es noch ein Update von den Straßen auf der Mondorfer Seite, der Mondorfer Fähre, also der Provinzialstraße. Da hat es eben einen Unfall gegeben, dort stockt der Verkehr aktuell mehr als ohnehin schon. Seid dort bitte besonders vorsichtig. 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

11 nach 3 ist es. 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Und das letzte Spiel der Gruppenphase steht auf dem Plan. Heute spielen wir gegen Ecuador über das Land und die Kultur. Da wollen wir euch jetzt in dieser Stunde noch ein bisschen was erzählen. Und ich habe gedacht, wie wäre es denn mit der 3 nach 3 so einen kleinen musikalischen Ausflug zu machen? Welche Musik läuft eigentlich aktuell in Ecuador? Was kennt man vielleicht sogar? Was kommt daher? Wir haben mal eine kleine Schnellzusammenfassung gemacht von 3 Songs.

Also klar, spanische Musik klingt prinzipiell immer erstmal sehr sommerlich, aber ich fand das alles schon sehr, sehr weibig. Also da gibt es übrigens eine Sache, die ich euch noch vorstellen müsste. Das, was wir da als Gitarre raushören, das ist nicht immer eine. Oft wird da auch der sogenannte, und jetzt spreche ich es wahrscheinlich falsch aus und es tut mir leid, aber der Charango gespielt. Das sieht ein bisschen aus wie eine Ukulele, ist aber noch ein bisschen kleiner. Und ganz früher wurde dieses Instrument aus dem Panzer eines Gürteltiers gebaut. Jetzt habt ihr wieder was gelernt und einen kleinen Einblick bekommen. Die 3 nach 3 bei Radio Bonn Rhein-Sieg. Heute der musikalische Ausflug zum Gruppengegner Ecuador.

0: Ist auch ein Ort, wo es aktuell nicht unbedingt 40 Grad sind. Im Kino zum Beispiel, da kann man auch ein bisschen runterkühlen. Die meisten sind ja klimatisiert. Und da gehen auch diese Woche neue Filme an den Start. Und die hat für uns unser Kinomann Ronny Tucher.
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2: Weißt du, ich mache mir Sorgen, ob du hier klarkommst. Wenn du ständig die Erde verlässt, Kara.
3: Die großen Comic-Universen im Kino von Marvel und DC sind immer noch ein bisschen in der Krise. Marvel ringt um alte Größe und DC versuchte es zuletzt mit einem Neustart unter Federführung von Guardians of the Galaxy-Regisseur James Gunn.
2: Ich habe Sorge, dass du keine Leute triffst.
4: Tja, das ist das Ding, Clark. Ich habe keine Leute.
3: Supergirl ist der zweite Film der neuen DC-Ära. Der erste, Superman, wirkte allerdings noch etwas überfrachtet.
5: Und wie ist Superman so?
4: Er sieht in jedem das Gute. Ich sehe die Wahrheit.
3: Auch Supergirl hat in den ersten Kritiken ein gemischtes Echo bekommen. Viel Lob gibt's allerdings für Supergirl-Hauptdarstellerin Millie Alcock und ihre lässig-rotzige Verkörperung einer Heldin mit Ecken und Kanten.
4: Sieht nicht so aus, als würde das hier gut ausgehen. Also für euch.
3: Der Regisseur von Musikfilmperlen wie Once, John Carney, bringt diese Woche Power Ballad ins Kino. Ein abgehalfterter Hochzeitssänger beschuldigt hier einen angesagten Boygroup-Star, seinen Song geklaut zu haben.
6: Das ist mein Refrain und mein Vers, den Song habe ich geschrieben.
3: Der Film wirkt manchmal etwas altmodisch, aber vor allem Ant-Man-Star Paul Rudd überzeugt als tragischer Held. Und ansonsten trägt viel gute Musik den Film.
7: Das ist es, was einen guten Song ausmacht. Er hat die Fähigkeit, vielen Menschen was komplett Unterschiedliches zu bedeuten.
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1: Mit Katrin Meyer-Sebastian. Guten Tag. Nach den schwersten Erdbeben seit mehr als 100 Jahren in Venezuela will Verteidigungsminister Pistorius kurzfristig 6 Transportflugzeuge der Bundeswehr zur Verfügung stellen. Damit könnten Personal und Material des THW nach Venezuela gebracht werden. In dem verarmten Land werden tausende Tote befürchtet. Die Deutsche Bahn verabschiedet sich mit einer neuen Konzernstrategie von früheren Zielen wie der Verdopplung der Kundenzahlen. Priorität habe künftig die Verlässlichkeit, die betriebliche Qualität und die Wirtschaftlichkeit, sagte Bahnchefin Paller. Und jetzt das Wichtigste von hier. 2 Jahre ist es her, da hatte die Polizei ein Drogenlabor in Bonn-Ransdorf ausgehoben. Jetzt meldet sie einen großen Fahndungserfolg. Die Ermittler konnten in der Nähe von Aachen den mutmaßlichen Drahtzieher festnehmen, einen 45-Jährigen. Er sitzt jetzt schon in U-Haft. Ermittelt wird wegen des Verdachts auf Drogenhandel in nicht geringer Menge. Die bunkerähnliche Anlage war im August 2024 entdeckt worden. Damals hatte die Polizei 5 Männer vor Ort festgenommen. Sie sind aber mittlerweile auf freiem Fuß. Und auch danach gab es noch Festnahmen in dem Fall. In einem Fall gibt es auch schon ein Urteil des Bonner Landgerichtes, es ist aber noch nicht rechtskräftig. In dem Labor in Dransdorf waren synthetische Drogen hergestellt worden. In dem Gebäude waren 75.000 Liter chemischer Substanzen und verschiedene Gerätschaften dafür gefunden worden. Eine gute Lösung für alle wird es nicht geben. Die Stadt Bonn versucht aber fortlaufend, den Verkehrsfluss in Bonn zu verbessern. Sie berichtet über ihre neuesten Maßnahmen. So wurde schon der Fußgängerüberweg am Ende des Bertha-von-Suttner-Platzes gesperrt. Also zwischen der Kölnstraße und der Bonngasse. Dafür gibt es da jetzt 2 Autoabbiegespuren von der Kölnstraße auf den Bertha. Und es gibt schon weniger Rückstaus. Auf der Kennedy-Brücke soll der Radverkehr sicherer und neu geordnet werden. Künftig dürfen Radfahrer Richtung Zentrum dann nur noch über den nördlichen Radweg Richtung Beul nur noch über den südlichen fahren. Und außerdem ist die eigene Spur für die Linie 66 auf der B56 am Friedhof so gut wie fertig. Es fehlen nur noch letzte Markierungen. Die werden in der kommenden Nacht aufgebracht, sollten den Verkehr aber nicht stören, heißt es. Das hat wohl nicht so richtig geklappt. In Troisdorf wollte ein 28-jähriger Ladendieb in einem Supermarkt am Theodor-Heusring einiges mitgehen lassen. Ein paar Flaschen Schnaps und das Portemonnaie und den Autoschlüssel einer Verkäuferin. Als er mit seiner Beute den Laden verlassen wollte, löste er aber den Alarm aus. Ein Mitarbeiter nahm die Verfolgung auf. Und gleichzeitig hörte ein Kripo-Beamter auf dem Weg zur Arbeit den Alarm. Auch er kam zur Hilfe. Der Dieb lief ihm quasi in die Arme. Der 28-Jährige aus Köln sitzt schon in U-Haft. Er war erst kurz vorher aus dem Polizeigewahrsam entlassen worden, weil er nämlich betrunken im Troisdorfer Krankenhaus randaliert hatte. 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
2: Das hat für uns unser Wettermann Carsten Brandt.
3: Anthony, hallo. Wir haben natürlich große Hitze jetzt am Abend und in der Nacht. Auf der einen Seite kann man jetzt lange draußen sitzen, ja, das Fußballspiel wunderbar draußen beobachten. Wenn ein Tor fällt, gibt es eine karibische Tropennacht hier und man kann das so richtig genießen. Auf der anderen Seite ist es natürlich eine extreme Hitze. Wir werden in der kommenden Nacht teilweise in der Bonner Innenstadt nicht unter 28 Grad liegen. Also Wahnsinn. In St. Augustin, in Siegburg, in Troisdorf, da wo es bebaut ist, auch so 26, 27 Grad. Unfassbar warm. Morgen an die 40 Grad.
2: Ich habe gerade mal nachgeguckt zum Vergleich. Also bei uns Public Viewing heute bei Temperaturen weit über 30 Grad. In Ecuador, in Quito, da kann man das heute bei Spitzenwerten rund um die 18 Grad Marke genießen. Ist dann doch nochmal ein Ticken entspannter. 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Viel los auf den Straßen. A3 Richtung Köln zwischen Bad Honnef-Linz und Siebengebirge. Gefahr durch eine Ölspur nach einem Unfall. Dann die A4 Richtung Köln im Kreuz Köln-Süd. In der Überleitung zur A555 Richtung Bonn. Hier Gefahr durch ein liegengebliebenes Fahrzeug. Die Gegenrichtung A4 Richtung Aachen zwischen Kreuz Köln-Gremberg und Köln-Poll. Gefahr nach einem Unfall. Aktuell 5 Kilometer Rückstau. Dauert ungefähr eine Viertelstunde länger. Dann den Hinweis in Troisdorf. Da sind mehrere Ampelanlagen ausgefallen. Einmal an der Kreuzung Frankfurter Straße und Taubengasse und in Siegler an der Kreuzung Willy-Brandt-Ring und Mendener Straße. Dann haben wir noch Stau A3 Richtung Köln zwischen Bad Honnef-Linz und Kreuzborn-Siegburg. Nach einem Unfall 8 Kilometer, mindestens eine Stunde plus. Dort ist aktuell nur ein Fahrstreifen frei und die Unfallaufnahme läuft noch. A59 Richtung Köln zwischen Köln-Lind und dem Flughafen 1 Kilometer Stau und die 59 Richtung Bonn zwischen Köln-Rath und Köln-Wahn 2 Kilometer Stau. A61 Richtung Koblenz zwischen Rheinbach und der Auffahrt Grafschaft Ringen 6 Kilometer stockender Verkehr, 10 Minuten plus. A555 Richtung Köln zwischen Köln-Godorf Düsseldorf und Kreuz Köln Süd 3 Kilometer Stau, Viertelstunde plus. Dann das Brückenupdate. Wir starten auf der Kennedy-Brücke. Richtung Beuel braucht ihr ca. 15 Minuten länger. Auch auf der Bornheimer Straße, am Alten Friedhof und der Kölnstraße stockt es in Richtung der Kennedy-Brücke. Richtung Bonner Zentrum, da stockt es ab dem Stadttor Bonn-Beuel. Auch da ungefähr eine Viertelstunde plus. Wir gucken auf die Südbrücke zwischen Bonn-Bad Godesberg und Bonn-Ramersdorf. 1 Kilometer Stau. Auch auf den Zufahrtsstraßen, also der Petra-Kelly-Allee und der Ludwig-Erhard-Allee, stockt es dort jeweils ca. 10 Minuten plus. Auch auf der B9 Richtung Bonner Zentrum stockt es bis auf Höhe des Auswärtigen Amts. Dort sind es aktuell 20 Minuten, die ihr länger braucht. Und außerdem stocken der Verkehr noch auf der Reuterstraße in Richtung Poppelsdorf. Da aktuell 10 Minuten plus. Update von der Mondorfer Fähre. Auf beiden Seiten aktuell stockender Verkehr auf dem Engländerweg, auf der Bonner Seite und auf der Provinzialstraße bis Ecke Pastor-Breuer-Straße auf der Mondorfer Seite. Dort ist eben außerdem ein Unfall passiert. Fahrt dort also bitte auch besonders vorsichtig. Blitzer. Aktuell keine. Habt ihr welche gesehen? Meldet sie. 0228 4007 111. Gute und sichere Fahrt.
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2: Viel los auf den Straßen, schnell in die Musik, extra 80er für euch. Whitney Houston ist, glaube ich, mein Lieblingssong von ihr. How Will I Know? Schön, dass ihr dabei seid. Einen schönen Donnerstag euch.

0: per Mausklick kann man einkaufen. Ab sofort kann man per Mausklick auch in Sekundenschnelle wieder stornieren oder einen Vertrag widerrufen.
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0: Denn seit kurzem müssen Online-Händler einen sogenannten Widerrufsbutton auf ihrer Internetseite anbieten. Thorsten Ortmann aus unserem Online-Team, für welche Anbieter gilt diese neue EU-Regelung denn genau?
2: Ja, der Widerrufsbutton betrifft alle Online-Verträge, die man im Netz abschließt. Also zum Beispiel in Internetshops, auf Buchungsseiten oder auch über eine App. Und auch Händler, die ihre Produkte über Online-Marktplätze anbieten, wie eBay oder Amazon, müssen sich an die neuen Regeln halten und eine Widerrufsfunktion bereitstellen.
0: Was passiert denn, wenn ich auf den Widerrufsbutton klicke?
2: Ja, es muss nicht unbedingt ein klassischer Button sein. Es reicht auch ein klar beschrifteter Link. Wichtig ist, dass man die Funktion leicht finden und erkennen kann. Allerdings gibt es auch Fristen zu beachten, sagt Ilona Hausmann von der Verbraucherzentrale.
3: Mit dem neuen Button gelten genau die gleichen Fristen, die vorher auch galten. 14 Tage nach Erhalt der Ware muss der Widerruf erklärt sein, wenn man den Vertrag widerrufen will. Bei Dienstleistungen ab Vertragsschluss, also dann, wenn ich auf jetzt kostenpflichtig bestellen drücke, habe ich 14 Tage Zeit, mir das zu überlegen.
0: Worauf genau sollte ich denn achten, wenn ich diesen neuen Widerrufsbutton nutze?
2: Ja, man sollte darauf achten, dass kein Login abgefragt wird. Es muss die Möglichkeit geben, dass man auch ohne Login angeben kann, welche Bestellung man stornieren möchte. Und dann gibt es noch diesen Tipp.
3: Wichtig ist auch, dass Verbraucherinnen und Verbraucher, die diesen Widerrufsbutton nutzen, eine Bestätigung bekommen. Das ist zum Beispiel viel besser, als wenn man den Widerruf per E-Mail erklärt. Dann bekommt man häufig einfach gar nichts.
0: Denn Online-Händler müssen jetzt einen sogenannten Widerrufsbutton auf ihrer Internetseite anbieten. Damit soll man problemlos einen Kauf oder Vertragsabschluss auch wieder stornieren können. Die Infos gab's von Thorsten Ortmann aus unserem Onliner-Team. Danke dir.
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0: drittes und damit letztes Vorrundenspiel. Die ersten gegen Curaçao und die Elfenbeinküste, die gingen richtig gut für uns aus. 7:1 Curaçao, 2:1 die Elfenbeinküste. Und jetzt geht's in Spiel Nummer 3. Anstoß 22 Uhr und wir gucken mal auf unseren Gegner, Ecuador.
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2: Ecuador!
3: Genau, Ecuador.
4: Ach du meine Güte, hören Sie auf. Kenne ich gar nicht.
3: Dann gibt's jetzt eine Runde Nachhilfe frei Haus.
5: Ecuador ist so der Mittelpunkt der Welt.
6: Ja, würde ich jetzt auch mal sagen.
3: Das Land in Südamerika trägt sogar den Beinamen Mitte der Welt. Es wird von der Äquatorlinie geteilt und ein paar hundert Meter neben dem exakten Äquatorpunkt gibt's auch ein berühmtes 30 Meter hohes Denkmal, Mitad del Mundo. Ja, und was ist sonst so typisch Ecuador?
5: Schöne Kultur, schöne Landschaften, interessantes Land, gutes Essen, Paella, glaube ich.
3: Nicht ganz. Ein traditionelles Essen dort ist Cuy und da müssen alle Kleintierbesitzer jetzt ganz stark sein. Das ist gebratenes Meerschweinchen. Eines der wichtigsten Handelsgüter von Ecuador.
7: Banana,
8: Banana,
9: Banana,
8: Banana.
3: Bananen. Fußball kann das über 18 Millionen Einwohner große Land auch. Aktuell liegt's auf Platz 23 der FIFA-Weltrangliste. Und dann gibt's ja noch diese eine Sache, die vermutlich viele kennen.
10: Ecuador!
11: Das ist ein Song von Sascha aus den 90ern.
3: Genau, Ecuador.
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1: Mit Malte Albrecht, guten Tag. Bei der Fußball-WM steht die deutsche Nationalmannschaft kurz vor ihrem dritten und letzten Gruppenspiel. Um 22 Uhr trifft die DFB-Auswahl von Julian Nagelsmann in New York auf Ecuador. Nico Hartmann im WM-Studio. Deutschland steht schon als Gruppensieger fest, aber trotzdem steigt die Spannung.
2: Ja, weil es sehr spannend zu beobachten sein wird, wie die deutsche Elf auch in einem Spiel ohne Siegdruck agieren wird. Ob sie auch mit den 100% wie bisher agiert und das eben mit der Mannschaft, die bisher 6 Punkte für den Gruppensieg geholt hat, nun aber von Nagelsmann nur durch die Verletzungen von Schlotterbeck und Brown zweimal umgebaut wird. Auf der anderen Seite ist Ecuador ein Gegner, der mit dem Rücken zur Wand steht. Nur ein Sieg hilft den Südamerikanern noch. Das Team um die ehemaligen Bundesliga-Profis Hincapié und Pacho spielt gefällig, aber man hat selbst gegen Fußballzwerg Curaçao kein Tor erzielt. Ecuador wird in New York von vielen 10.000 Anhängern unterstützt werden. Sie wollen ihre Mannschaft, die Tri, wie sie genannt werden, doch noch in die K.O.-Runde tragen. Übrigens, vor rund 20 Jahren trafen beide Teams im letzten Spiel der WM-Vorrunde auch schon mal aufeinander. Damals siegte die DFB-Elf mit 3:0 im Berliner Olympiastadion durch 2 Tore von Miro Klose und einem Treffer von Lukas Podolski.
1: Vielen Dank, Nico Hartmann. Parallel spielt außerdem Curaçao gegen die Elfenbeinküste und später trifft unter anderem Tunesien auf die Niederlande und die USA spielen noch gegen die Türkei. Und jetzt weitere Themen in unseren Kurznachrichten. Durch die große Hitze gibt es auch nachts kaum Abkühlung. Die vergangene Nacht war eine der wärmsten seit Beginn der Messungen. Laut Deutschem Wetterdienst fiel die Temperatur in Bad Bergzabern in Rheinland-Pfalz nicht unter 26,2 Grad. Damit wurde der bisherige Rekord aus dem Jahr 2019 eingestellt. Bund und Länder wollen beim Wohngeld sparen. Im nächsten Jahr sollen die Ausgaben um 1,5 Milliarden Euro sinken, ab dem Jahr darauf dann um jährlich gut 2 Milliarden Euro. Das steht im Gesetzentwurf von Bauministerin Huberts. Geplant ist unter anderem, die Heizkostenpauschale zu halbieren. Außerdem soll die für nächstes Jahr vorgesehene Wohngelderhöhung ausfallen. In den USA hat die Zahl der Todesfälle im Gewahrsam der Einwanderungsbehörde ICE den höchsten Stand seit mehr als 10 Jahren erreicht. So steht es in einem Bericht von Human Rights Watch. Demnach stieg die Todesrate im ersten Jahr der Trump-Regierung um 140% auf insgesamt 52 Fälle an. Viele seien auf mangelhafte medizinische Versorgung zurückzuführen, heißt es. Die Ölpreise sind weiter auf Talfahrt. Ein Barrel der Nordseesorte Brent kostet aktuell rund 72 Dollar und damit zum ersten Mal wieder weniger als direkt vor Beginn des Irankriegs. Zum Vergleich, während der iranischen Blockade der Straße von Hormuz schoss der Preis zeitweise auf über 120 Dollar pro Barrel. Für den Preisrückgang sorgt die Hoffnung auf eine Entspannung der Lage. Die Gespräche zwischen den USA und dem Iran machen Fortschritte. Außerdem fahren wieder deutlich mehr Öltanker durch die wichtige Meerenge. Nach Einschätzung von Marktbeobachtern könnten die Preise sogar noch weiter sinken, falls die Ölsanktionen der USA gegen den Iran dauerhaft gelockert werden.
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3: Mit Katrin Meyer-Sebastian. Schockanrufe haben gerade wieder Hochkonjunktur bei uns im Radio Bonn-Rhein-Siegland. Und wir berichten ja oft darüber, dass Kriminelle damit auch Erfolg haben. Aber so groß war der Schaden selten. In Neunkirchen-Seelscheid brachten Anrufe einen Senior jetzt um 150.000 Euro. Thema gleich bei uns in den nächsten News von hier um 5:30.
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4: Viel Sonne, keine Wolken in Sicht und dazu die Temperaturen weiter fleißig am Klettern. Wir gehen hoch auf bis zu 38, 39 Grad, gerade 38,2 zum Beispiel in Bonn-Hoholz. Regelrechte erfrischende 32 Grad, die habe ich hier noch stehen in Windeck-Hurst. 35 sind es aktuell in Bad Honnef-Wigilienberg. Morgen und auch übermorgen geht es genauso weiter mit dem Wetter, teilweise sogar hoch an die 40. 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Da starten wir rein mit Warnmeldungen. A3 Richtung Köln zwischen Bad Honnef-Linz und Siebengebirge. Hier Gefahr durch eine Ölspur nach einem Unfall. Und zwischen Siebengebirge und Kreuz Bonn-Siegburg Gefahr durch eine ungesicherte Unfallstelle. Fahrt dort besonders vorsichtig. Denkt an die Rettungsgasse. Aktuell 9 Kilometer Stau. Es ist nur ein Fahrstreifen frei und ihr braucht mindestens eine halbe Stunde länger. Die Gegenrichtung. A3 Richtung Frankfurt in der Einfahrt Lohmar Nord. Hier Gefahr durch Spanngurte auf der Fahrbahn. Und die A4 Richtung Aachen zwischen Kreuz Köln-Gremberg und Köln-Poll. Gefahr durch eine ungesicherte Unfallstelle, dort aktuell 4 Kilometer Rückstau bis Dreieck Köln-Heumer, ca. 15 Minuten plus. Auf den Autobahnen A59 Richtung Köln zwischen Spich und dem Flughafen 2 Kilometer Stau, die 59 Richtung Bonn zwischen Köln-Rath und Köln-Wahn 2 Kilometer stockender Verkehr. A61 Richtung Koblenz zwischen Miel und der Auffahrt Grafschaft Ringen 6 Kilometer Stau, Viertelstunde plus und die A555 Richtung Köln zwischen Köln-Godorf und Kreuzköln Süd 3 Kilometer Stau. Auch da kommen nochmal 15 Minuten dazu. Brückenupdate. Wir fangen an mit der Kennedy-Brücke Richtung Beul, da braucht ihr heute ca. 20 Minuten länger. Auch auf der Bornheimer Straße, der Thomasstraße, am Alten Friedhof und der Kölnstraße stockt es aktuell in Richtung Kennedybrücke. Dann Richtung Bonner Zentrum, da haben wir Stau und stockenden Verkehr ab dem Konrad-Adenauer-Platz. Auch da ca. 15 Minuten plus. Wir gucken Richtung Südbrücke zwischen Bad Godesberg und Bonn-Ramersdorf. Aktuell 1 Kilometer Stau. Auch auf den Zufahrtsstraßen stockt es, also der Petra-Kelly-Allee, dort mindestens 30 Minuten plus und der Ludwig-Erhard-Allee dort ca. 10 Minuten plus. Auch auf der B9 Richtung Bonner Zentrum haben wir Stau und stockenden Verkehr bis Höhe des Juridikums, dort aktuell 10 Minuten plus und außerdem stockender Verkehr noch auf der Reuterstraße in Richtung Poppelsdorf. Da braucht ihr aktuell 10 Minuten länger. Auf beiden Seiten aktuell gut leicht stockender Verkehr bei der Mondorfer Fähre, auf dem Engländerweg, auf der Bonner Seite und auf der Provinzialstraße auf der Mondorfer Seite. Das sind so die Punkte, an denen ihr aktuell steht. Blitze haben wir noch in Bonn-Zannenbusch, auf der Schlesienstraße in Richtung Buschdorf. Habt ihr mehr gesehen? Sagt gern Bescheid. 0228 4007
0: 111. 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
4: Einen schönen Donnerstagnachmittag euch allen. Taylor Swift auch mit am Start. Jetzt mit Opalite.

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0: Und auch in dieser Woche hat die Stadt Bonn wieder neue Maßnahmen beschlossen, um das Verkehrschaos in den Griff zu bekommen. Und zu allem Übel gibt es jetzt auch noch eine Sperrung auf der Südbrücke. Radio Bonn-Rhein-Sieg-Reporter Markus Krämer mit den aktuellen Updates in unserem Brückenticker.
1: Eine gute Lösung für alle wird es nicht geben, deshalb muss man jetzt eben Kompromisse schließen. Das hat die Stadt Bonn gesagt und jetzt ihre neuesten Maßnahmen bekannt gegeben, um den Verkehrsfluss in der Stadt zu verbessern. So wurde diese Woche unter anderem einer der beiden Fußgängerüberwege am Bertha-von-Suttner-Platz gesperrt. Dadurch können die Autos von der Kölnstraße einfacher und schneller links auf die Kennedy-Brücke abbiegen. Das soll Rückstau verhindern. Und auch auf der Kennedy-Brücke selber soll der Radverkehr sicherer gemacht werden. Dafür sollen die Fahrradfahrer jetzt jeweils pro Brückenseite immer nur in eine Richtung fahren können. Also genauso wie die Autos. Das soll Radunfälle verhindern. Und auch die eigene Spur für die Bahnlinie 66 auf der B56 am Friedhof in Beul ist fast fertig. Da fehlen nur noch letzte Markierungen. Und noch eine wichtige Infos für alle Autofahrer, die auf die Bonner Südbrücke ausweichen. Ab Freitagabend um 19 Uhr bis Montagmorgen um 5 Uhr ist zwischen Rheinaue und dem Kreuz Bonn-Ost nur eine Spur frei. Die Autobahn GmbH markiert hier die Fahrbahn. Da wird es also am Wochenende auch auf der Südbrücke deutlich voller. Haltet durch und fahrt vorsichtig.

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1: Mit Katrin Meyer-Sebastian. Guten Tag. Nach den schwersten Erdbeben seit mehr als 100 Jahren in Venezuela will Verteidigungsminister Pistorius 6 Transportflugzeuge der Bundeswehr zur Verfügung stellen. Damit könnten Personal und Material des THW nach Venezuela gebracht werden. In dem verarmten Land werden tausende Tote befürchtet. Ermittler haben einen groß angelegten illegalen Export von Textilabfällen von Italien in die Türkei aufgedeckt. Das Europäische Amt für Betrugsbekämpfung sagt, es wurden mehrere tausend Tonnen Textilmüll sichergestellt. Die Behörden beschlagnahmten außerdem Vermögenswerte in Höhe von rund 12 Millionen Euro. Und jetzt das Wichtigste von hier. Im Moment gibt es in Bonn und im Rhein-Sieg-Kreis wieder vermehrt sogenannte Schockanrufe. In Neunkirchen-Seelscheid haben Betrüger damit jetzt richtig fette Beute gemacht. Lara Schamolli aus der Radio Bonn Rhein-Sieg-Redaktion hat mehr Infos zu dem Fall.
2: Ein 82-Jähriger übergab den Unbekannten Schmuck im Wert von über 150.000 Euro. Nach Angaben der Polizei wurde der Senior gestern Mittag auf seinem Festnetz angerufen. Am Telefon behaupteten die Betrüger, sein Sohn hätte einen Unfall verursacht, bei dem zwei Menschen ums Leben gekommen waren. Im Hintergrund des Anrufs waren Schreie zu hören, berichtete der 82-Jährige der Polizei. Die Betrüger erkundigten sich nach dem Kontostand des Opfers und ob er Wertgegenstände zu Hause habe.
1: Am Nachmittag holte dann ein Bote den Schmuck ab, erst kurz darauf. Darauf bemerkte der Mann aus Neunkirchen-Seelscheid den Betrug. Er erstattete Anzeige. Der teure Schmuck ist aber wohl verloren.
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1: Im August vor 2 Jahren hatte die Bonner Polizei ein Drogenlabor in einer Art Bunkeranlage in Bonn-Dransdorf ausgehoben. Jetzt konnte sie den mutmaßlichen Drahtzieher festnehmen. Er war bei Aachen festgesetzt worden, sitzt schon in U-Haft. Bei der Aktion vor 2 Jahren waren 5 Männer aus Georgien vorübergehend festgenommen worden und auch danach gab es noch Festnahmen. Jetzt geht man aber davon aus, den Kopf der Bande gefasst zu haben. Wer jetzt an den heißen Tagen in Bad Honnef Lust auf eine abkühlende Erfrischung hat, den lädt die Stadt ein, die Zeit im Freibad auf der Insel Grafenwerth zu verbringen. Hier herrschten beste Voraussetzungen. Es gäbe eine moderne Ausstattung, eine professionelle Badeaufsicht und die Wasserqualität werde regelmäßig geprüft, sagt die Stadt. Beim Dachsberger und beim Himberger See gäbe es das alles nicht. Sie seien deshalb keine Badegewässer. Baden und Schwimmen ist hier sogar verboten, sagt die Stadt. Und auch der Rhein sei überhaupt nicht geeignet, heißt es. Die Stadt warnt zudem zum Teil nicht sichtbaren Gefahren, Unterströmungen, sehr kalte Wasserschichten und Sogwirkungen. Schwimmen hier sei lebensgefährlich, heißt es aus Bad Honnef. 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
3: Das hat für uns unser Wettermann Carsten Brandt.
4: Anthony, hallo. Das ist eine Unwetterlage, eine stille Unwetterlage. Deswegen bin ich da nicht so in Partylaune aktuell, weil für ganz viele Menschen das wirklich kritisch ist. Große Hitze, um die 40 Grad, jetzt in den nächsten Tagen Temperaturrekorde. Nachts besonders kühlt es nicht ab. Wir kriegen da irre Temperaturen, teilweise kaum unter 30 Grad bis Samstag. Erst am Sonntag etwas kühler und am Montag der große Durchlufttag.
3: Viel lila, auch aktuell bei mir auf der Wetterkarte. 36,3 Grad habe ich zum Beispiel stehen. Aktuell in Bonn-Hoholz, in Windeckhurst sind es 33,1 und in Bornheim 35,3. 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Da starten wir rein mit Warnmeldungen A3 Richtung Köln zwischen Bad Honnef-Linz und Siebengebirge. Hier Gefahr durch eine Ölspur nach einem Unfall. Dort aktuell nach inzwischen 2 Unfällen. 7 Kilometer stockender Verkehr. Es ist nur ein Fahrstreifen frei und ihr braucht circa 15 Minuten mehr. Dann die A3 Richtung Frankfurt zwischen Siebengebirge und Bad Honnef-Linz. Gefahr durch ein liegengebliebenes Fahrzeug auf der linken Spur. Die Autobahn A4 Richtung Aachen zwischen Dreieck Köln-Heumer und Kreuz Köln-Süd. Nach einem Unfall 4 Kilometer Stau, Viertelstunde plus die A59 Richtung Köln zwischen Spich und dem Flughafen. 5 Kilometer Stau, 15 Minuten plus. Die A59 Richtung Bonn zwischen Dreieck Köln-Heumer und dem Flughafen. 1 Kilometer stockender Verkehr. Und die A61 Richtung Koblenz zwischen Rheinbach und der Auffahrt Grafschaft Ringen. 4 Kilometer Stau, 10 Minuten plus. A555 Richtung Köln zwischen Köln-Godorf und Kreuz Köln-Süd. 3 Kilometer Stau, Viertelstunde kommt hier dazu. Und dann das Brückenupdate. Wir starten auf der Kennedy-Brücke. Richtung Beuel braucht ihr ca. 20 Minuten länger. Auch auf der Bornheimer Straße, der Thomasstraße am Alten Friedhof und der Kölnstraße. Stockt es aktuell in Richtung der Kennedy-Brücke und Richtung Bonner Zentrum, stockt es ab dem Konrad-Adenauer-Platz. Da sind es aktuell 10 Minuten, die dazukommen. Die Südbrücke zwischen Bonn-Bad Godesberg und Bonn-Ramersdorf aktuell 1 Kilometer Stau, aber auch auf den Zufahrtsstraßen einiges los. Also der Petra-Kelly-Allee dort mindestens 30 Minuten plus und auch auf der Ludwig-Erhard-Allee dauert es länger. Da kommen nochmal 10 Minuten dazu. Wir gucken auf die B9 Richtung Bonner Zentrum. Da stockt es bis auf Höhe des Juridikums. Dort aktuell 10 Minuten plus und stockender Verkehr auf der Reuterstraße in Richtung Poppelsdorf. Da aktuell auch nochmal 10 Minuten on top. Die Mondorfer Fähre auf beiden Seiten, aktuell leicht stockender Verkehr auf dem Engländerweg und auf der Bonner Seite zum Beispiel. Und auf der Provinzialstraße auf der Mondorfer Seite dauert es auch noch ein kleines bisschen länger. Blitzer haben wir noch in Bontanbusch auf der Schlesienstraße Richtung Buschdorf. Habt ihr noch was gesehen? Staus, Blitzer, alles weitere meldet jederzeit 0228 4007 111. Sicherung, gute Fahrt.
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3: Schnell rein in die Musik. Die Lost Frequencies begleiten euch jetzt in Richtung Feierabend mit The Feeling.

0: Ich sag ganz ehrlich, ne? Ich gebe es auch zu. Bei diesen Temperaturen, wenn man da so den Rhein vor sich hat, da hab auch ich den Impuls. Aber auch wenn ihr jetzt mit den Augen rollt, wir werden nicht müde, es jeden Sommer zu wiederholen. Baden im Rhein ist lebensgefährlich. Wir waren jedes Jahr und trotzdem ertrinken immer weiter Menschen im Rhein. Feuerwehr und DLRG haben am Rodenkirchener Rheinufer demonstriert, wie schnell man im Rhein absaufen kann. Selbst erfahrene Rettungsschwimmer wie Kian müssen kämpfen, von wegen, ich gehe doch nur mal kurz mit den Füßen rein.
1: Auch das kann lebensgefährlich enden. Ein Schiff kommt, erst dann kommt das Wasser wieder schwallartig zurück und plötzlich stehe ich nicht mehr bis zu den Knöcheln im Wasser, sondern ich stehe wirklich bis zu den Knien oder teilweise bis zum Brustkorb im Wasser. Und dann habe ich wieder die Gefahr, dass ich auch keine Chance mehr habe, da rauszukommen. Ich werde von der Strömung mitgerissen. Wenn ich Pech habe, habe ich einen Strudel, der mich nach unten zieht. Genau aus diesen Gründen ist das Schwimmen im Rhein lebensgefährlich.
0: In Köln gibt es ja mittlerweile ein Badeverbot für den Rhein in Bonn und im Rhein-Sieg-Kreis nicht. Da wird wie bisher lediglich davor gewarnt. Dabei fordert die DLRG Bonn schon länger ein Badeverbot bei uns. Dann könnten auch Bußgelder verhängt werden, was vielleicht als Abschreckung helfen würde. In Köln jedenfalls soll auch diesen Sommer das Rheinufer regelmäßig kontrolliert werden. Und Ulrich Laschet von der Feuerwehr sagt, Aufklärung ist wichtig.
2: Unsere Einsatzzahlen sind im Moment noch auf dem gleichen Niveau wie letztes Jahr, wobei allerdings jetzt die Schwimmsaison beginnt. Und wir hoffen einfach, dass wir mit dieser Aktion dafür sorgen, dass die Zahlen nicht exponentiell hochsteigen durch dieses warme Wetter und dadurch, dass die Leute in den Rhein hinein schwimmen gehen. Und gerade Kinder, die das sehen, wollen das nachahmen und die werden dann vor allen Dingen von der Strömung weggerissen in den Rhein hinein. Und dann kommen weitere Menschen in Gefahr, weil die wollen retten.
0: Und das gebe ich euch zum Schluss auch noch mit. Letztes Jahr hat die Feuerwehr zusammen mit der DLRG insgesamt 36 Personen aus dem Rhein retten müssen. 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

0: Ich weiß nicht, ob das wirklich so gut ist, wenn solche Vollgaskünstler wie Atze Schröder länger als eine Woche lang Urlaub machen. Wenn Atze nichts zu tun hat, dann kommt er manchmal auf ganz, ganz komische Gedanken. Aber er bringt sie uns dann auch mit in seinen Podcast.
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2: Ja, nee, ist klar. Es gibt ja Sachen, da denkt man nur drüber nach, wenn man zu viel Zeit hat, während man sich da rollt und flätzt. Ups, jetzt muss ich an meinen Alten denken. Der hat mir ja immer die tollsten Geschichten erzählt, als ich klein war. Mein Vater war ja einer der besten Geschichtenerzähler auf der Welt. In einer seiner Storys muss ich gerade dran denken, weil ich Flätz gesagt habe, die hat er öfter mal erzählt. Es ging in der Geschichte um einen Hasen, der sich irgendwo flätzte in der Sonne, also entspannt rumlag. Das heißt, die Sonne schien, die Äsung war mager, also in der Geschichte. Ja, das ist Jägersprache. Äsung ist das Futter von Wildtieren. Äsung war mager, heiß und der Jäger und wenig zu fressen für die Tiere. Der Hase lag also in der Sonne rum und hatte Schmacht. Na, ist ja egal. Über was man so nachdenkt, wenn man Zeit hat, wa? Dann liest man auch so Artikel, wo man sonst keine Zeit für hat. Kollateralwissen sozusagen, ne? Letztens noch bei spiegel.de gelesen. Antimaterie ist jetzt auch per LKW zu transportieren. Wo du denkst, hä? Was ist los? Dann liest du den Artikel und denkst nach, was soll das denn? Warum muss ich das wissen?
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2: Mit Malte Albrecht, guten Tag. Der Gruppensieg steht schon fest. Trotzdem will die deutsche Fußballnationalmannschaft heute Abend den dritten Sieg im dritten WM-Spiel einfahren. Gegner in New York ist Ecuador. Danny Hoppe, eigentlich hatten wohl die meisten Fans damit gerechnet, dass Dennis Undaf nach seinen 3 Toren und 2 Vorlagen bei dieser WM diesmal von Anfang an ran darf. Das ist aber wohl nicht der Fall.
3: Nee, Bundestrainer Julian Nagelsmann will, dass sich seine Stammelf weiter einspielt, auch weil Spieler wie Musiala oder Havertz nach ihren langen Verletzungspausen noch nicht ganz bei 100% sind und Spielpraxis sammeln sollen.
4: Deswegen werden wir die Wechsel vornehmen, die wir vornehmen müssen.
3: Das heißt, Antonio Rüdiger wird für den verletzten Nico Schlotterbeck auflaufen und David Raum für den etwas angeschlagenen Nathaniel Brown. Dennis Undaf bleibt also wohl Joker, kann damit aber gut leben.
5: Wenn ich nicht zufrieden wäre, wäre ich nicht hier, glaube ich. Deswegen die Rolle akzeptieren habe ich.
3: Gegen wen es dann im 16. Finale geht, ist noch unklar. 8 Optionen bleiben aktuell noch. Momentan wäre der wahrscheinlichste Gegner Paraguay, das kann sich aber noch ändern.
2: Das Spiel heute wird auch wieder erst um 22 Uhr angepfiffen. Das wird für Kinder und alle, die morgen früh raus müssen, eine ziemliche Herausforderung.
3: Auf jeden Fall, da stellen sich viele Eltern natürlich die Frage, soll ich mein Kind das Spiel schauen lassen oder nicht? Hängt natürlich auch vom Alter ab und davon, wie viel Schlaf das eigene Kind so braucht. Experten sagen, dass man ab dem Grundschulalter auch schon mal eine Ausnahme machen kann, auch weil morgen ja schon Freitag ist und der fehlende Schlaf direkt am Wochenende nachgeholt werden kann. Und so ein WM-Abend schafft für viele Kinder natürlich auch ein schönes Erlebnis. Allerdings sollte man so spät auf zu viel Zucker und Koffein für die Kinder verzichten. Auch wenn morgen schon sehr früh zur Arbeit muss, sollte auf Alkohol, Koffein und schweres Essen verzichten, denn das verschlechtert den kurzen Schlaf noch einmal.
2: Danke, Danny. Und das sind jetzt weitere Themen im Überblick. In NRW steigt wegen des extremen Sommerwetters die Ozonbelastung. An mehreren Messstellen wurde die sogenannte Informationsschwelle überschritten. In Bottrop, Duisburg und Mülheim sogar die Alarmschwelle, meldet das Landesamt für Natur, Umwelt und Klima. Die Behörde empfiehlt empfindlichen Personen, Sportlern und Kindern, körperliche Anstrengungen im Freien zu vermeiden. Der Schiffsverkehr durch die Straße von Hormus normalisiert sich langsam wieder. Mit einer Datenanalyse wurden gestern 70 Durchfahrten gezählt. Vor Beginn des Irankriegs waren es täglich mehr als 100 gewesen. Die EU will die Cloud-Dienste von Amazon und Microsoft strenger überwachen, denn diese beiden US-Unternehmen kontrollieren bei Cloud-Dienstleistungen einen großen Teil des Marktes. Sie könnten damit unter das EU-Gesetz für digitale Märkte fallen. Ziel ist es, ihre Macht mit neuen Auflagen einzuschränken. Influencer haben offenbar großen Einfluss darauf, wie sich junge Menschen ihre Meinung bilden. Das zeigt eine Auswertung von zahlreichen Studien durch das Leibniz-Institut für Medienforschung. Demnach sind junge Menschen grundsätzlich an Nachrichten und politischen Themen interessiert. Besonders wichtig seien Influencer aber für die, die sich vor allem über nicht-journalistische Quellen informieren. 56% der 14- bis 17-Jährigen aus dieser Gruppe schreiben Influencern eine große Bedeutung für die eigene Meinungsbildung zu. Bei denen, die sich größtenteils an klassischen Medien orientieren, sind es dagegen nur 17%.
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6: Mit Katrin Meyer-Sebastian. Es ist schon 2 Jahre her, da war in Bonn-Dransdorf in einer Art Bunkeranlage eine Drogenküche ausgehoben worden. Und jetzt meldet sich die Polizei mit einem Fahndungserfolg. Sie hat den mutmaßlichen Drahtzieher festgenommen. Festnahmen gab es auch vorher schon, aber jetzt soll es eben der Kopf der Bande sein, ein 45-Jähriger. Das ist eins der Themen gleich in den nächsten News von hier um 9:30.
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7: Wenn der Ventilator sich anfühlt wie ein Föhn, dann haben wir 38 Grad. Und die haben wir aktuell in Bonn-Bechninghofen zum Beispiel. Aber auch in Troisdorf am Rottersee gerade die 38 durchgegeben bekommen. Relativ entspannt geht es dagegen noch zu in Bad Honnef-Wiginienberg bei 34 Grad. Und so zieht sich das auch durch den Rest der Woche jetzt. Noch viel Sonne, Temperaturen immer weiter am Klettern. Morgen und übermorgen die Chance auf 40. 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Warnmeldung A3 Richtung Köln. Zwischen Bad Honnef-Linz und Siebengebirge. Gefahr durch ein defektes Fahrzeug und Gefahr durch eine Ölspur. Nach einem Unfall. Aktuell ist dort nur ein Fahrstreifen frei. 4 Kilometer Stau dauert mindestens 10 Minuten länger. Die Gegenrichtung nochmal die A3. Diesmal Richtung Frankfurt. Zwischen Siebengebirge und Bad Honnef-Linz. Auch hier Gefahr durch ein liegen gebliebenes Fahrzeug auf der linken Spur. Dann haben wir Stau auf der A4 Richtung Aachen. Zwischen 3 Köln-Heumann, Kreuz Köln-Süd. 4 Kilometer, 20 Minuten plus. A59 Richtung Köln. Zwischen Spät Leipzig und im Flughafen 4 Kilometer Stau, nochmal 20 Minuten plus A61 Richtung Koblenz. Zwischen Rheinbach und der Auffahrt Grafschaft Ringen 3 Kilometer stockender Verkehr und die A555 Richtung Köln zwischen Köln-Godorf und dem Kreuz Köln Süd 3 Kilometer Stau. Hier kommen nochmal 20 Minuten on top. Dann haben wir die Kennedy-Brücke Richtung Beul. Braucht ihr aktuell 15 Minuten länger, auch auf der Bornheimer Straße, der Thomasstraße, am Alten Friedhof und der Kölnstraße. Stockt es aktuell in Richtung Kennedy-Brücke und Richtung Bonner Zentrum. Da stockt es vor der Brücke zwischen Fielich und Beul-Zentrum. Wir gucken auf die Südbrücke zwischen Bombard Godesberg und Bonn-Ramersdorf. 1 Kilometer Stau und auch auf den Zufahrtsstraßen stockt es. Da ist vor allem die Petra-Kelly-Allee betroffen. Dort sind es 15 Minuten, die ihr extra braucht. Und auf der Ludwig-Erhard-Allee ebenfalls Stau. 10 Minuten plus sind es hier. Auch auf der B9 Richtung Bonner Zentrum stockt es bis auf Höhe des Bundesrechnungshofs. Dort aktuell ca. Viertelstunde plus. Und wir schauen auf die Mondorfer Fähre. Auf beiden Seiten aktuell nur leicht stockender Verkehr. Auf dem Engländerweg auf der Bonner Seite und auf der Provinzialstraße auf der Mondorfer Seite. Blitzer stehen in Bonn-Tannenbusch auf der Schlesienstraße Richtung Buschdorf und in Trostorf-Schwich auf dem Mauspfad kurz vor dem Ortseingang. Habt ihr noch was gesehen? Staus, Blitze, alles weitere meldet jederzeit 0228 4007 111. Gute und sichere Fahrt.
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7: Und hier kommt gute Laune-Musik. Sarah Larsson, Lush Life. Finde ich richtig, richtig gut, dass der Song dieses Jahr ein Comeback hatte. Den fand ich damals mit 18. Nämlich auch schon richtig, richtig cool. Schönen Donnerstag euch.

0: Eric Clapton. Mit viel Applaus schicken wir euch durch diesen Donnerstag. Hier ist Radio Bonn Rhein-Sieg und egal wie ihr gerade über den Rhein kommt, es ist wahrscheinlich einfach mit mehr Aufwand und mehr Zeit verbunden. Kennedy-Brücke, Südbrücke oder Mondorfer Fähre sind die drei Möglichkeiten und eine weitere bietet jetzt die Bonner Personenschifffahrt an. Seit Montag kostenlose Pendlerfahrten vom Alten Zoll zum Bonner Bogen und weiter nach Bad Godesberg. Radio Bonn Rhein-Sieg-Reporter Dominik Becker ist für uns mal mitgefahren.
1: Ja, wie heißt das nochmal? Eine Schifffahrt, die ist nicht nur lustig, eine Schifffahrt, die ist auch schön. In dem Fall allerdings ja nicht aus Jux und Dollerei, sondern für mich zur Arbeit als Pendler mit frischer Brise und Sonne im Gesicht. Ich bin ready für die Tour. Vorher aber wagen wir noch schnell einen Blick auf eine sehr, sehr volle Kennedy-Brücke.
2: Ja, wir sehen stockenden Verkehr und ich sag mal, das war für uns Anlass als Bonner Personenschifffahrt zu überlegen, was können wir machen, um den Bonnern ein bisschen Entlastung zu bereiten. Da haben wir gesagt, wir könnten mit unseren Schiffen sofern wir halt Kapazitäten haben, den Pendlern anbieten, dass wir die halt kostenfrei mitnehmen in unseren Schiffen, was auch am Montag schon sehr gut genutzt wurde.
1: Das sagt der Kapitän Alexander Schmitz. Vom Alten Zoll am Brassatufer geht es zusammen mit einigen Touris zum Bonner Bogen unterhalb des Camea. Dauert gute 20 Minuten, danach weiter nach Bad Godesberg nochmal 15 Minuten.
2: An der Stelle ist es vielleicht für diejenigen, die das Angebot nutzen, eine schöne Erholung vor oder auch nach der Arbeit zu sagen, hey, ich nehme jetzt einfach mal, ich sag mal, eine Stunde Zeit und trinke vielleicht noch einen Kaffee auf dem Schiff und sage, Ich nutze es so ein bisschen für mich als meine Quality Time.
1: Und na klar, erfindet Alex und sein Team das Rad mit dieser Idee nicht neu oder stellt die Welt auf den Kopf.
2: Aber wir können das dazu beitragen, was wir können. Das ist halt eben dieses Angebot schaffen für die Leute, die halt einfach sagen, ich kann und möchte es wahrnehmen. Natürlich wird es nicht für jedermann was sein, das ist leider auch klar. Dass das vielleicht doch einfach ein Zeichen ist an die Bonner, hey, hier ist noch ein Bonner Traditionsunternehmen und wir versuchen zu unterstützen, wo wir können.
1: Das alles kostenlos, das Fahrrad durfte ich auch mitnehmen und nach meiner kleinen Pendler-Schiffstour war es dann schon vorbei und für mich ging es wieder runter vom Schiff.
0: Und wenn ihr euch jetzt fragt, und wie komme ich irgendwann am Nachmittag wieder nach Hause? Für den Kollegen mit dem Rad, für euch, indem ihr vielleicht auf der Rückfahrt des Schiffs einfach wieder zusteigt. Alle Fahrzeiten seht ihr bei der Bonner Personenschifffahrt online, ob sich das lohnt und wie unser Reporter das kostenlose Pendlerschiff einschätzt. Das hört ihr auch noch hier bei mir bei Radio Bonn Rhein-Sieg.

0: 82.000 Fußballfans passen ins MetLife Stadium in New York.
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0: Das ist das Stadion, in dem die deutsche Nationalmannschaft heute Abend ihr letztes WM-Gruppenspiel gegen Ecuador bestreitet. Und auf den Rängen steht dann auch unser Radio Bonn-Rhein-Sieg-Fanreporter Eddie. Der hat ein Fanticket für alle Spiele der deutschen Mannschaft und nimmt uns mit auf seine WM-Reise von Mexiko und Kanada. War Eddie schon richtig begeistert. Und jetzt hat er uns ein kleines Update geschickt, wie er bisher so New York erlebt.
2: Guten Morgen, liebes Radio Bonn-Rhein-Sieg-Team. Ja, wir sind seit Montag in New York und haben seitdem die Stadt erkundet, sehr viele tolle Momente mitgenommen. Wir waren am Rockefeller Center, wir waren im Empire State Building, also das war auch schon atemberaubend. Ja, und heute haben wir endlich mal, scheint die Sonne, ist draußen. Deshalb unternehmen wir heute einen Helikopterflug über New York. Ich hoffe, dass wir da ein paar schöne Schnappschüsse machen können. Ja, ansonsten alles prima und wir freuen uns schon mal riesig auf das Spiel.
0: Das sind schon einfach tolle Erfahrungen, die der Eddie da gerade mit vielen anderen Fußballfans erlebt. Und eins ist in allen Spielorten übrigens gleich, alle sind unfassbar nett.
2: Also wir sind ja auch von den Menschen total liebe und nett aufgefangen worden. Vor allem die Polizisten, die wir hier andauernd sehen oder treffen durch New York, die sind auch wiederum sehr, sehr zuvorkommend. Und da möchte fast jeder Zweite mit uns ein Foto machen. Die suchen auch Gespräche mit uns. Also da muss man ganz ehrlich sagen, das ist auch wirklich klasse hier.
0: Und lange ist auch gar nicht mehr hin. Dann ist Anstoß, keine 5 Stunden mehr. Dann spielt Deutschland das letzte Gruppenspiel gegen Ecuador und mittendrin in der Menge unser Radio Bonn-Rhein-Sieg-Fanreporter, der Eddie.

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1: Mit Katrin Meyer-Sebastian. Guten Tag. Die Behörden in Venezuela befürchten, dass durch die schweren Erdbeben tausende Menschen ums Leben gekommen sind. Offiziell gibt die Regierung in Caracas die Zahl der Toten mit 164 an. Aus der am stärksten betroffenen Region liegen aber noch keine Informationen vor. Die Deutsche Bahn verabschiedet sich mit einer neuen Konzernstrategie von ihren früheren Zielen, etwa der Verdopplung der Kundenzahlen. Priorität habe in Zukunft die Verlässlichkeit, die betriebliche Qualität und die Wirtschaftlichkeit, sagte Bahnchefin Palla. Und jetzt das Wichtigste von hier. Im August 2024 hatte die Bonner Polizei ein Drogenlabor in Bonn-Dransdorf ausgehoben. Jetzt wurde der mutmaßliche Drahtzieher festgenommen. Markus Krämer aus den Radio Bonn-Rhein-Sieg-Nachrichten hat mehr Infos.
2: Nach Angaben der Polizei war der 45-Jährige schon am Dienstag im Raum Aachen festgenommen worden. Ein Haftrichter schickte ihn in Untersuchungshaft. Vor knapp 2 Jahren hatten die Beamten das Drogenlabor in einem bunkerähnlichen Komplex in Dransdorf ausfindig gemacht und gestürmt. Damals wurden 5 aus Georgien stammende Männer festgenommen. In dem Gebäude wurden 75.000 Liter chemische Substanzen und verschiedene Gerätschaften gefunden, die zur Herstellung von synthetischen Drogen verwendet wurden.
1: In den vergangenen 2 Jahren hatte es schon ein paar Festnahmen gegeben, die im Zusammenhang mit dem Bonner Drogenlabor standen. Jetzt glaubt die Polizei, den mutmaßlichen Kopf der Bande gefasst zu haben.
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1: Im Moment gibt es in Bonn und dem Rhein-Sieg-Kreis wieder vermehrt Schockanrufe. In Neunkirchen-Seelscheid haben Kriminelle einen Senior auf diese Weise jetzt um Schmuck im Wert von 150.000 Euro gebracht. Der 82-Jährige dachte, er helfe damit seinem Sohn, der einen tödlichen Unfall verursacht habe. Das stimmte nicht, der Schmuck ist weg. Für Studenten oder die, die es noch werden möchten, gibt es an der Bonner Uni gerade den langen Abend der Studienberatung, und zwar noch bis 20 Uhr. Für die Besucher gibt es Tipps zur richtigen Studienwahl oder Neuorientierung im Studium und das mit Infoständen, Kurzvorträgen und Beratungsgesprächen. Der lange Abend der Studienberatung läuft auf dem Hörsaalgelände am Campus Poppelsdorf. Das hat wohl nicht so wirklich geklappt. In Troisdorf wollte ein 28-jähriger Ladendieb in einem Supermarkt am Theodor-Heuss-Ring einiges mitgehen lassen. Ein paar Flaschen Schnaps und das Portemonnaie und die Autoschlüssel einer Verkäuferin. Als er mit seiner Beute den Laden verließ, löste er dabei den Alarm aus. Ein Mitarbeiter nahm die Verfolgung auf und gleichzeitig hörte ein Kripo-Beamter auf dem Weg zur Arbeit den Alarm. Auch er kam zur Hilfe. Der Dieb lief ihm quasi in die Arme. Der 28-Jährige aus Köln sitzt jetzt schon in U-Haft. Er war erst kurz vorher aus dem Polizeigewahrsam entlassen worden, weil er in Troisdorf im Krankenhaus betrunken randaliert hatte. 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
3: Das gibt's von unserem Wettermann Carsten Brandt.
4: Ja, die Temperaturen gehen nur langsam zurück, Anthony. Große Hitze in der Nacht. Wir haben ja unsere Stadtstation in der Bonner Nordstadt. In der letzten Nacht um die 25 Grad warm. Jetzt geht's 28 Grad warm. Irre, was da an Hitze durchgeht und sich aufstaut. Tagsüber an die 40 bis Samstagnachmittag.
3: Und aktuell haben wir 37,8 stehen in Bonn-Hoholz. 35 Grad sind es in Bornheim. Nach wie vor der Hinweis an euch. Viel trinken, Schatten aufsuchen und vor allem auch eincremen. Nicht vergessen. 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Startet mit Warnmeldungen von der A3 Richtung Köln zwischen Bad Honnef-Linz und Siebengebirge. Gefahr durch ein defektes Fahrzeug auf der linken Spur. Die ist aktuell noch blockiert. Ungefähr 1 Kilometer Stau. Die Gegenrichtung A3 Richtung Frankfurt zwischen Siebengebirge und Bad Honnef-Linz. Auch hier Gefahr durch ein liegen gebliebenes Fahrzeug auf der linken Spur. Und in Hennef-Uckerath auf der B8 Westerwaldstraße hat es einen Unfall gegeben. Die Unfallstelle ist noch ungesichert. Fahrt dort bitte besonders vorsichtig. A4 Richtung Aachen zwischen 3 Köln-Heumann, Kreuzköln Süd. 5 Kilometer Stau, Viertelstunde plus. A59 Richtung Köln zwischen Spich und dem Flughafen, 2 Kilometer Stau, 10 Minuten plus. Und die 59 diesmal Richtung Bonn zwischen Rath und dem Flughafen, 1 Kilometer Stau. A61 Richtung Koblenz zwischen Rheinbach und der Auffahrt Grafschaft Ringen, 2 Kilometer stockender Verkehr. Und die A555 Richtung Köln zwischen Köln-Godorf und Kreuzköln Süd, 2 Kilometer Stau, 10 Minuten plus. Wir schauen auf die Kennedy-Brücke Richtung Beul. Braucht ihr ca. 20 Minuten länger. Auch auf der Bornheimer Straße, der Oxfordstraße und der Kölnstraße stockt es noch in Richtung Kennedy-Brücke und Richtung Bonn Zentrum, da stockt es vor der Brücke zwischen Fielich und Beul Zentrum, da dauert es ungefähr 5 Minuten länger. Wir schauen auf die Südbrücke zwischen Bombad Godesberg und Bonn-Ramersdorf. 1 Kilometer Stau und ebenfalls noch ein bisschen Stau und stockender Verkehr auf der Petra-Kelly-Allee Richtung Südbrücke, dort ungefähr 5 Minuten plus. Mondorfer Fähre, auf beiden Seiten nur noch ganz leicht stockender Verkehr, in Bonn auf dem Engländerweg und in Mondorf auf der Provinzialstraße. Blitzer stehen Bonn-Tannenbusch auf der Schlesienstraße Richtung Buschdorf und in Trostorf-Spich auf dem Mausfahrt direkt kurz vorm Ortseingang. Habt ihr noch was gesehen? Staus, Blitzer, alles weitere meldet jederzeit 0228 4007 111. Gute und sichere Fahrt.
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3: Einen schönen Donnerstag euch allen. Kommt gut durch. Jetzt gibt's Artemis. Schönen Feierabend.

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1: Auf den letzten Metern. Vor den Sommerferien gibt es bei uns neue Hitzeregelungen in Nordrhein-Westfalen. Radio Bonn Rhein-Sieg-Reporter José Nasiandi aus dem Landtagsstudio. Die neuen Regeln gelten ab sofort. Es geht um das Thema hitzefrei und vor allem ältere Schüler dürfen sich da freuen.
2: Ja, die neuen Regeln besagen, ab sofort dürfen auch Oberstufenschüler verkürzte Unterrichtsstunden und hitzefrei bekommen. Das galt bisher nur bis zur 10. Klasse. Schulen können die Unterrichtsstunden auch ab der 11. zum Beispiel auf 30 Minuten verkürzen und am Nachmittag hitzefrei geben. Aber Vorsicht, auch wenn die Schüler dann schon volljährig sind, die Entscheidung trifft weiter die Schulleitung. Das Schulministerium hier in Düsseldorf nennt Raumtemperaturen von mehr als 27 Grad als Orientierung. Das Ganze gilt bis zu den Sommerferien. Danach will man sowieso weitersehen, ob man die Regeln nicht irgendwie angleicht. Und die Diskussion dürfte damit nicht beendet sein. Die Lehrergewerkschaft GEW sagt, langfristig ist auch das keine Lösung. Es wird wohl immer häufiger Hitzewellen geben. Da helfen nur langfristig mehr Investitionen in Schulgebäude und Hitzeschutzkonzepte.
1: Also, auch Oberstufenschüler dürfen ab sofort hitzefrei bekommen. Vielleicht profitiert ihr ja bis zu den Ferien noch davon. Lieben Dank dir, José, und euch allen einen schönen und vor allem sehr, sehr sonnigen Donnerstag. Feierabend.

0: heute war endlich wieder Truhenbefüllung. Die Befüllung unserer Eistruhe, die ist wieder bis zum Rand voll mit Eis und deswegen haben wir gesagt, ey, wenn heute das Zeug kommt, dann geben wir es doch auch gleich wieder raus und haben unsere Eisreporter wieder losgeschickt. Chris und Leonie waren heute bei der Firma Western Mineralien in Alfter-Witterschlick unterwegs und haben die Mitarbeiter mit einer leckeren Eisüberraschung versorgt. Das Beste daran, niemand wusste vorher Bescheid. Die Eislieferung wurde von einer Bekannten organisiert und sorgte dann für viele überraschte Gesichter und gute Laune.
1: Lecker Eis!
2: Dieses Eis, ne, habe ich eben mal in Spanien gegessen. Dracula-Eis gibt's eigentlich hier gar nicht.
3: Also wir sind die Firma Wester Mineralien, gebunden mit Wester Tonbergbau. Wir sind ein Korundproduzent, ein Zwischenhändler auch. Wie du ja mitbekommen hast, ist das ziemlich heiß, auch in den Produktionshallen. Das war auch definitiv eine sehr, sehr gelungene Überraschung und Aktion und ja.
4: Vielen, vielen herzlichen Dank an die Dame, die uns das Eis hier beschert hat für Wester Mineralien. Schöne Grüße an der Stelle.
3: Ich glaube, ihr habt die Freude aller Mitarbeiter aus den Gesichtern lesen können.
0: Also, wenn das keine gelungene Überraschung ist, dann weiß ich es auch nicht. Und wenn auch ihr mal sagt, boah, der Eisalarm, das wäre auch was für uns. Ihr könnt euch jederzeit dafür bewerben über die 0228 4007 111. Einfach eine WhatsApp schicken und ich habe ja, also ich weiß ja nicht, ob ihr den Wetterbericht so ein bisschen mitverfolgt habt, aber ich glaube ja, morgen ist ja auch wieder so ein besonders heißer Tag und da ist ja eigentlich so ein Eis immer eine ganz gute Erfrischung, oder?

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1: Mit Nico Hartmann. Neben dem letzten Gruppenspiel für die deutsche Mannschaft gegen Ecuador stehen am Abend und in der Nacht 5 weitere Partien an. In der Deutschlandgruppe will die Elfenbeinküste gegen Curaçao den 2. Sieg holen. Um 1 Uhr trifft die Niederlande in Kansas City auf die bereits ausgeschiedenen Tunesier. Zeitgleich kämpfen Japan und Schweden ums Weiterkommen. Und ab 4 Uhr morgens fällt die Entscheidung in der Gruppe D. Die USA sind bereits weiter und die Türkei ausgeschieden. Aber im direkten Duell zwischen Paraguay und Australien wird sich dann zeigen, wer Zweiter und wer Dritter wird.
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2: Mit Malte Albrecht, guten Abend. Es sind die bisher heißesten Tage des Jahres, die wir gerade erleben. Die Meteorologen gehen davon aus, dass es an mehreren Tagen hintereinander Werte von mehr als 40 Grad geben wird. Schon letzte Nacht wurde der bisherige Hitzerekord eingestellt mit 26,2 Grad in Bad Bergzabern in Rheinland-Pfalz. Danny Hopper aus dem News-Team, aber auch das könnte erst der Anfang gewesen sein.
3: Ja, denn auch hier gehen die Meteorologen davon aus, dass die nächsten Nächte noch wärmer werden. Das heißt, auch nachts gibt es kaum noch Abkühlung. Und Häuser und Wohnungen heizen sich natürlich mit jedem Tag weiter auf. Das bringt einige gesundheitliche Risiken mit sich, zum Beispiel für den Kreislauf. Vor allem für ältere, Kranke und Kleinstkinder kann die Hitze gefährlich werden. Davor warnt die Bundesärztekammer. Schon jetzt wird beobachtet, dass viele Menschen dehydriert mit Kreislaufstörungen oder Überhitzung in die Praxen oder ins Krankenhaus kommen. Viele Notaufnahmen haben sich deshalb auch auf einen höheren Andrang eingestellt. Experten raten weiter, viel zu trinken, sich in kühlen Räumen und im Schatten aufzuhalten und sich nicht körperlich anzustrengen bei dieser Hitze. Der Sozialverband Deutschland hat außerdem noch einmal an den Bund, die Länder und die Kommunen appelliert, dass man verbindliche und flächendeckende Hitzeaktionspläne brauche. Gefordert werden zum Beispiel genug kühle öffentliche Räume, Trinkwassermöglichkeiten oder auch gut erreichbare Informationen für gefährdete Menschen. Der Deutsche Wetterdienst jedenfalls geht schon jetzt davon aus, dass die aktuelle Hitzewelle eine historische werden könnte.
2: Danny, besten Dank. Und jetzt weitere Nachrichten im Überblick. Nach den beiden schweren Erdbeben in Venezuela ist das genaue Ausmaß der Katastrophe noch unklar. Bisher ist von mehr als 160 Toten und fast 1000 Verletzten die Rede. Es wird befürchtet, dass die Zahlen noch steigen. Viele Gebäude stürzten durch die Beben ein oder wurden schwer beschädigt. Der Bayer-Konzern hat im milliardenschweren Glyphosat-Streit in den USA einen wichtigen Erfolg erzielt. Das oberste Gericht entschied, dass Warnhinweise auf den Verpackungen nicht zulässig sind, weil die US-Umweltschutzbehörde den Unkrautvernichter nicht als krebserregend einstuft. Viele laufende Klagen könnten damit ihre Grundlage verlieren. Die Linke will den geplanten Einstieg in die Kapitalrente verhindern. Fraktionschefin Reichenegg spricht von einem Systembruch. Die Menschen würden damit gezwungen, mit ihrem Lebensabend Lotto zu spielen. Stattdessen fordert die Linke eine Rente, in die alle Erwerbstätigen einzahlen. Außerdem sollten Gutverdiener dabei höhere Beiträge zahlen. Die Lage auf dem Immobilienmarkt in Deutschland hat sich spürbar beruhigt. Die Preise für ein Haus oder eine Wohnung steigen nicht mehr so rasant wie noch vor ein paar Monaten. Nach Angaben des Statistischen Bundesamtes sind die Preise für Wohnimmobilien im Vergleich zum ersten Quartal des Vorjahres nur noch um knapp 1,5% gestiegen. Es sieht aktuell danach aus, als würde sich der Markt nach der turbulenten Zeit mit hoher Inflation und explodierenden Baukosten wieder abkühlen. Wer eine Eigentumswohnung auf dem Land sucht, der musste zuletzt tiefer in die Tasche greifen. Dort haben die Preise zugelegt. Anders sieht es in den 7 größten deutschen Städten wie Berlin, Köln oder München aus. Hier gibt es bei den Preisen kaum noch Bewegung.
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4: Mit Katrin Meyer-Sebastian. Der Bundespolizei gibt es immer noch zu viel Kriminalität an den großen NRW-Bahnhöfen, vor allem zu viel Gewaltkriminalität. Um die Sicherheit zu erhöhen, verbietet sie ab morgen Nachmittag bis Sonntag früh wieder gefährliche Gegenstände. Also Messer zum Beispiel oder Baseballschläger. Auch der Bonner Hauptbahnhof ist von dieser Verfügung betroffen. Und die Bahnstrecke zwischen Bonn und Köln. Das ist eins der Themen gleich in den nächsten News von hier um 9:30.
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5: Braucht man, glaube ich, nicht viel zu sagen. Es bleibt weiter heiß, viel Sonne mit dabei, keine Wölkchen in Sicht. Und auch in den Nächten kühlt es nicht richtig runter. Tropische Nächte weiterhin. Aktuelle Temperaturen gebe ich euch noch mit. 34,7 Wachtberg-Niederbachem, 38,2 Bonn-Beul-Bechlinghofen. der ausführlichste Verkehrsservice für Bonn und den Rhein-Sieg-Kreis. Warnmeldung, Hennef Uckerath auf der B8 hat es vorhin einen Unfall gegeben. Die Unfallstelle noch ungesichert, seid dort bitte besonders vorsichtig. Und Stau haben wir auf der A4 Richtung Aachen zwischen Dreieck Köln-Heumann und Kreuz Köln-Süd. 5 Kilometer, 10 Minuten plus und dann auf der A59 Richtung Bonn zwischen Rath und dem Flughafen 1 Kilometer Stau. A555 Richtung Köln zwischen Köln-Rodenkirchen und Kreuz Köln-Süd, 1 Kilometer Stau auch hier. Und dann das Brückenupdate von der Kennedy-Brücke Richtung Beuel. Braucht ihr aktuell 10 Minuten länger. Richtung Bonner Zentrum habt ihr aktuell freie Fahrt. Rund um die Südbrücke und die Südbrücke selbst aktuell alles frei. Und auf der Mondorfer Fähre, da stockt es aktuell nur noch etwas auf der Mondorfer Seite. Da steht ihr hoch bis zur Provinzialstraße. Auf der Grau-Rheindorfer Seite aktuell alles frei. Blitzer steht, Trost auf Spich auf dem Mausfahrt, kurz vorm Ortseingang. Habt ihr noch was gesehen? Staus, Blitzer, alles weitere könnt ihr jederzeit melden. 0228 4007 111. Gute und sichere Fahrt.
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5: Und Coldplay, Feels Like I'm Falling in Love, jetzt für euren Donnerstagfeierabend.
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0: 18.15 Uhr ist es. Hier ist Radio Bonn Rhein-Sieg und für viele von euch macht der Weg zur Arbeit eh schon keinen großen Spaß. Seit der Sperrung der Nordbrücke hat sich das wahrscheinlich auch nochmal ein bisschen verschärft. Hilfsbereitschaft kommt jetzt von der Bonner Personenschifffahrt. Die nimmt Pendler nämlich kostenlos mit. Vom alten Zoll rüber zum Bonner Bogen, weiter nach Bad Godesberg. Einfach um zu helfen. Unser Radio Bonn Rhein-Sieg-Reporter Dominik Becker ist eine Runde mit dem Pendlerschiff gefahren. Dominik, wie ist dein Fazit? Bringt dieses kostenlose Schiffstourangebot denn etwas?
1: Ja, ich bin schon der Meinung, dass das was bringt, weil es eben eine weitere Möglichkeit ist, um über den Rhein zu kommen oder von A nach B zu kommen, ohne im Stau zu stehen, ohne sich zu ärgern und so weiter. Ich durfte sogar das Fahrrad mitnehmen. Man muss allerdings zeitlich ein bisschen flexibel sein, denn die erste Fahrt, die startet erst um 10 vor 10 morgens am Brassertufer, Alter Zoll. 20 Minuten lang geht's dann rüber nach Oberkassel zum Bonner Bogen. Da könnte man dann aussteigen, wenn man dahin muss. Um 17.40 Uhr, 20 vor 6 ginge es spätestens zurück. Also man muss sich nicht nur drauf einlassen, man muss das Ganze auch planen und die Uhr im Blick haben. Pendler habe ich auf meiner Tour leider nicht getroffen, aber Petra und Andreas aus Idar-Oberstein, die machen gerade Urlaub bei uns und die haben tatsächlich auch schon vom Pendlerangebot gehört.

0: Besser kannst du nicht laufen, oder?
1: Ich finde es super, weil ich bin selbst auch Pendler. Ich pendle von mir zu Hause nach Mainz. Wenn es sowas gäbe, gut, wir haben keinen Fluss dazwischen, würde ich das auch nutzen. Nee, auch für die Pendler ist das doch schön, morgens dann schon direkt so in den Arbeitstag zu starten.
2: Ich finde, da hat Petra definitiv auch einen Punkt, weil man auf der Fahrt ja wirklich auch was zu sehen bekommt. Villa Hammerschmidt, den Kanzlerbungalow, den Langen Eugen, Posthauer, vorbei am Kunstrasen. Das ist schön, das muss aber dann irgendwie auch ja in den Zeit- und auch in den Arbeitsplan reinpassen. Das kann und muss aber ja auch jeder für sich selbst entscheiden. Ich finde es cool, dass sich die Bonner Personenschifffahrt Gedanken gemacht hat, helfen möchte, um irgendwie ja auch ein bisschen Druck vom Kessel zu nehmen.
3: Ja, ich höre da raus. Unser Radio Bonn Rhein-Sieg-Reporter Dominik Becker, der ist Fan. Also neues, kleines, aber gutes Puzzleteilchen zur Entspannung im Bonner Berufsverkehr gibt's jetzt.
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1: Mit Katrin Meyer-Sebastian. Guten Abend. Die Behörden in Venezuela befürchten, dass durch die schweren Erdbeben tausende Menschen ums Leben gekommen sind. Offiziell gibt die Regierung in Caracas die Zahl der Toten mit 164 an. Aus der am stärksten betroffenen Region liegen aber noch keine Informationen vor. Gewerkschaftsverbände fordern verbindliche Hitzeschutzmaßnahmen für alle Arbeitgeber in der EU. Als Vorbild nannte der Europäische Gewerkschaftsbund die Trinkpausen bei der Fußball-WM. Konkret wollen die Verbände etwa Temperaturobergrenzen bei der Arbeit, bezahlte Pausen oder Zugang zu Schatten, Wasser und Kühlung. Und jetzt das Wichtigste von hier. Es geht darum, die Bahnhöfe im Land sicherer zu machen. Deshalb verbietet die Bundespolizei ab morgen Nachmittag 15 Uhr bis Sonntag früh um 3 wieder gefährliche Gegenstände an mehreren Großstadtbahnhöfen im Land. Sie hat dafür eine sogenannte Allgemeinverfügung erlassen. Auch die Hauptbahnhöfe Bonn und Köln sind betroffen. Außerdem die komplette Bahnstrecke von Köln nach Bonn. Gefährliche Gegenstände und Waffen dürfen hier nicht nur nicht benutzt werden. Schon sie dabei zu haben, ist verboten. Und das wird kontrolliert. Reisende sollte sich darauf einstellen, dass ihre Gepäckstücke und Taschen überprüft werden, heißt es. Wer dann Messer, Baseballschläger, Eisenstangen oder Werkzeuge dabei hat, muss mit einem Platzverweis, mit einem Bahnhofsverbot oder einem Zwangsgeld rechnen. Die Zahl der Gewaltdelikte an den NRW-Bahnhöfen sei weiter auf einem hohen Niveau, sagt die Bundespolizei aus St. Augustin. Die Kontrollen sollten Gewalttaten und Eskalationen im Vorhinein verhindern. 2 Jahre ist es her, da hatte die Polizei ein Drogenlabor in Bonn-Dransdorf ausgehoben. Jetzt meldet sie einen Fahndungserfolg. Die Ermittler konnten in der Nähe von Aachen den mutmaßlichen Drahtzieher festnehmen, einen 45-Jährigen. Er sitzt in U-Haft. Ermittelt wird wegen des Verdachts auf Drogenhandel in nicht geringer Menge. Die bunkerähnliche Anlage war im August 24 entdeckt worden. Damals hatte die Polizei 5 Männer vor Ort festgenommen. Sie sind aber mittlerweile wieder auf freiem Fuß. Auch danach gab es noch Festnahmen in dem Fall. In einem Fall gibt es auch schon ein Urteil des Bonner Landgerichtes, das ist aber noch nicht rechtskräftig. In dem Labor in Dransdorf waren synthetische Drogen hergestellt worden. In dem Gebäude waren 75.000 Liter chemischer Substanzen und verschiedene Geräte gefunden worden. Nächste Woche geht es schon wieder los. Die Kunstrasensaison startet in der Bonner Rheinaue und schon jetzt wurden fast 100.000 Tickets verkauft. Das haben die Veranstalter mitgeteilt. Roland Kaiser ist schon lange ausverkauft. Für Roy Bianco und die Abruzzati Boys gibt es nur noch ein paar VIP-Karten. Den Start macht nächste Woche Freitag die Kölsch-Rockband Brings mit ihrem Geburtstagskonzert. Am Samstag steht dann Montez in Bonn auf der Bühne und weitere Highlights sind Roxette, Vincent Weiss, The Boss Hoss und Fury in the Slaughterhouse. Auch fürs kommende Jahr sind schon Konzerte ausverkauft. Zum Beispiel die Fanta 4 auf ihrer Abschiedstournee. 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
2: Das hat nochmal unser Wettermann Carsten Brand für uns.
3: Anthony, hallo. Ja, abends, nachts kann man noch lange draußen sitzen. Das Fußballspiel im Freien, das wird eine richtige Party. Hoffentlich, ja, 5 Undaf-Tore, nein, ne? 2-1, ich weiß es nicht. Anthony, auf jeden Fall schießt du keins. Ne? Du bist da raus, wir gucken nur zu. Morgen im Tagesverlauf große Hitze, 40 Grad vielleicht. Dann ertragen wir das alles ein bisschen besser, wenn es ein schönes Spiel wird.
2: Auf jeden Fall. Aktuell dazu noch die Temperaturen, da bewegen wir uns so im 38-Grad-Rahmen, zum Beispiel in Bonn-Bechlinghofen mit 38,6. Glatte 38 habe ich gerade stehen in der Bonner Nordstadt. Entspannter geht's zu in Windekurs bei 34. Der ausführlichste Verkehrsservice für Bonn und den Rhein-Sieg-Kreis. Warnmeldung A3 Richtung Frankfurt. Auf Höhe von Rösrath Gefahr durch Reifenteile auf der Fahrbahn. Und im weiteren Verlauf zwischen Siebengebirge und Bad Honnef-Linz Gefahr durch einen Reifen auf der Fahrbahn. A4 Richtung Aachen zwischen Dreieck Köln-Heumann und Kreuz Köln-Süd. 3 Kilometer stockender Verkehr, 10 Minuten plus. A555 Richtung Köln zwischen Köln-Rodenkirchen und Kreuz Köln-Süd. 1 Kilometer Stau. Und dann sind wir auf der Kennedy-Brücke Richtung Beul. Aktuell freie Fahrt Richtung Bonner Zentrum. Stockt es noch etwas vor der Kennedy-Brücke. Da braucht ihr ungefähr 5 Minuten. Länger. Auf der Südbrücke alles frei, auf der Mondorfer Fähre sieht's gut aus. Blitzer habe ich noch für euch in Bonn-Tannenbusch, Riesengebirgsstraße in Richtung Schlesienstraße, in Much auf der L312, Gippenstein am Ortseingang und in Troisdorf-Spich wird geblitzt auf dem Mauspfad kurz vor dem Ortseingang. Habt ihr noch was gesehen? Meldet's natürlich jederzeit 0228 4007 111. Gute und sichere Fahrt.
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2: Und The Look von Roxette. Hatten ja gerade das Thema Kunstrasen in den Nachrichten. Sind ja auch am Start in neuer Zusammensetzung. Hier im Original.

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0: 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Und es ist wieder Zeit für ein bisschen Angeberwissen. 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
2: Unser Torhüter Manuel Neuer ist für einen Profifußballer ja nicht nur rekordverdächtig alt, er ist auch rekordverdächtig oft mit dem WM-Trikot aufgelaufen. Manuel Neuer spielt jetzt seine 5. Weltmeisterschaft. Damit zieht er mit Rekordnationalspieler Lothar Matthäus gleich. Und mit dem Spiel gegen die Elfenbeinküste hat er einen weiteren Rekord aufgestellt. Mehr Spiele wie er hat kein anderer Torwart. Er hat damit den Franzosen Hugo Lloris abgelöst, der 20 Weltmeisterschaftsspiele auf seinem Konto hat.
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1: Mit Malte Heilbricht, guten Abend. Noch 3 Stunden, dann bestreitet die deutsche Nationalmannschaft ihr 3. und letztes WM-Gruppenspiel. Um 22 Uhr trifft die DFB-Auswahl in New York auf Ecuador. Nico Hartmann im WM-Studio. Deutschland steht schon als Gruppensieger fest, aber trotzdem steigt die Spannung.
2: Ja, weil es sehr spannend zu beobachten sein wird, wie die deutsche Elf auch in einem Spiel ohne Siegdruck agieren wird. Ob sie auch mit den 100% wie bisher agiert und das eben mit der Mannschaft, die bisher 6 Punkte für den Gruppensieg geholt hat, nun aber von Nagelsmann nur durch die Verletzungen von Schlotterbeck und Brown 2-mal umgebaut wird. Auf der anderen Seite ist Ecuador ein Gegner, der mit dem Rücken zur Wand steht. Nur ein Sieg hilft den Südamerikanern noch. Das Team um die ehemaligen Bundesliga-Profis Hincapié und Pacho spielt gefällig, aber man hat selbst gegen Fußballzwerg Curaçao kein Tor erzielt. Ecuador wird in New York von vielen 10.000 Anhängern unterstützt werden. Sie wollen ihre Mannschaft, die Tri, wie sie genannt werden, doch noch in die K.O.-Runde tragen. Übrigens, vor rund 20 Jahren trafen beide Teams im letzten Spiel der WM-Vorrunde auch schon mal aufeinander. Damals siegte die DFB-Elf mit 3-0 im Berliner Olympiastadion durch 2 Tore von Miro Klose und einem Treffer von Lukas Podolski.
1: Vielen Dank, Nico Hartmann. Und jetzt weitere Themen in unseren Kurznachrichten. Die Warenhauskette Galeria bekommt einen neuen Kredit von bis zu 160 Millionen Euro, und zwar vom US-Investor Gordon Brothers. Das hat eine Unternehmenssprecherin bestätigt. Nach dpa-Infos sind im Zuge eines 3-jährigen Sanierungsplans auch weitere Filialschließungen geplant. Für Galeria arbeiten bundesweit rund 12.000 Menschen. Die Bundesregierung will Venezuela nach den schweren Erdbeben schnell Hilfe leisten. Dafür stünden unter anderem Wasserfilter, Zelte und Generatoren bereit, teilte das Auswärtige Amt mit. Noch heute sollen erste Teams von THW und anderen Organisationen in die Krisenregionen aufbrechen. Bisher ist von mehr als 160 Toten und fast 1.000 Verletzten die Rede. Eine Mehrheit der Menschen in Deutschland befürwortet die geplante Kapitalmarktrente. Das hat eine CIVEI-Umfrage ergeben. Demnach finden es 59% der Befragten gut, dass künftig 2 Prozentpunkte der Rentenbeiträge am Kapitalmarkt angelegt werden sollen. 23% sehen die Pläne der Bundesregierung kritisch. Wer noch mit Windows 10 unterwegs ist, bekommt etwas mehr Zeit. Microsoft verlängert den Support für das Betriebssystem um ein weiteres Jahr. Damit bekommt ihr die wichtigsten Sicherheitsupdates also noch bis Oktober 2027. Man wolle den Kunden mehr Flexibilität geben, um eine geeignete Lösung für ihren PC zu finden, teilte der Konzern mit. Ursprünglich sollte der Support schon im Oktober letzten Jahres auslaufen, Verbraucherschützer hatten aber ordentlich Druck gemacht. Den Schätzungen zufolge laufen weltweit noch 650 Millionen Rechner mit Windows 10 und 400 Millionen davon sind nicht für die Folgeversion Windows 11 geeignet. Und das waren die Nachrichten mit Malte Heilbricht.
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3: Da haben wir in allererster Linie weiterhin viel Sonnenschein und die Temperaturen, die sind natürlich weiter hoch. Wir gehen morgen hoch auf bis zu 40 Grad in den Nächten, tropische Nächte, da gehen wir nicht mal unter die 20 Grad Marke, teilweise kommt ihr nicht mal unter die 22 bis 23 Grad. Viel trinken nach wie vor ist auf jeden Fall wichtig, denkt daran, euch morgen auch wieder fleißig einzucremen. Lieber einmal zu viel als einmal zu wenig. Der ausführlichste Verkehrsservice für Bonn und den Rhein-Sieg-Kreis. A3 Richtung Frankfurt zwischen Siebengebirge und Bad Honnef-Linz. Gefahr durch einen Reifen auf der Fahrbahn und in Hennef-Uckerath auf der B8 Westerwaldstraße. Da hat es vorne einen Unfall gegeben. Seid da bitte besonders vorsichtig. Und dann haben wir noch Stau auf der A4 Richtung Aachen zwischen Dreieck-Köln-Holmer und Kreuz-Köln-Süd. Hier dauert es aktuell 10 Minuten länger. Und auf der Kennedy-Brücke braucht ihr noch ca. 10 Minuten länger Richtung Beul. Sonst gute Nachrichten. Sieht alles frei, alles fein aus. Nur noch Blitzer, Bonn-Tannenbusch, Riesengebirgsstraße in Richtung Schlesienstraße. In Much auf der L312, Kippenstein am Ortseingang steht ein Blitzer. Und in Troisdorf, Spich auf dem Mauspfad wird ebenfalls geblitzt. Habt ihr noch was gesehen? Meldet es jederzeit 0228 4007 111. Sicherung, gute Fahrt euch.
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3: Nach wie vor heiße Angelegenheit. Dieser Donnerstag in der Hitzewoche. Kommt gut durch, cremt euch ein, denkt an die Sonnenbrille und immer mal einen Schluck Wasser trinken.

0: Ganz Deutschland redet aktuell über Dennis Undaff, unseren bisherigen Helden bei dieser WM und das bei seiner Debüt-WM. Aber solche Senkrechtstarter wie Dennis machen die WM genauso sexy wie die alten Hasen, wie zum Beispiel Cristiano Ronaldo. Der spielt gerade seine 6. WM und hat auch bei allen Tore geschossen.
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3: 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Das ist geil, das ist Fußball.
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0: Es ist Spiel Nummer 3 bei der Weltmeisterschaft für die deutsche Nationalmannschaft.
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0: Heute Abend, da geht es im letzten Gruppenspiel gegen Ecuador und es gibt ein paar Änderungen in der Startelf. David Raum und Antonio Rüdiger ersetzen den verletzten Schlotterbeck und auch Brown ist angeschlagen und kann nicht mitspielen. Und wenn euch jetzt noch ein Name in der Startelf fehlt, dann fragt ihr euch bestimmt, wo ist Dennis Undaf, unser Topscorer. Warum spielt er nicht endlich von Beginn an? Fordern viele Fans, Nagelsmann setzt ihn aber weiter als Joker ein. Das sagt Dennis Undaf selbst zu dieser Entscheidung.
2: Ich versuche einfach nur guten Input zu bringen, ob es von Anfang an ist oder von der Bank. Das ist das Wichtigste, dass das Team gewinnt. Und alles andere kann man hinten anstellen. Und natürlich ist es wichtig, dass wir mit der Nationalmannschaft so weit wie möglich kommen. Und alles andere haben wir besprochen gehabt. Oder hat jeder Spieler seine Rollengespräche gehabt. Wenn ich nicht zufrieden wäre, wäre ich nicht hier, glaube ich. Deswegen die Rolle akzeptieren habe ich. Aber ich versuche einfach nur meinen Job zu erledigen und das hat jetzt 2 Spiele gut geklappt.
0: Ja, und bisher macht er den Job phänomenal gut. So oder so, die deutschen Fans, die haben auch richtig Bock auf das Spiel hier im Radio Bonn-Rhein-Siegland, aber auch in New York, wo die Partie stattfindet. Da haben die Deutschland-Fans mal eben den Times Square belagert und schon mal ein bisschen vorgefeiert.
3: Deutschland! Deutschland! Deutschland!
4: Hier ist Bombenstimmung, hier ist Party! Ja, geil!
5: Ja, wir waren uns unsicher, ob das in so einer großen Stadt überhaupt auffällt, dass hier so viele Deutsche sind. Aber ist einiges los hier, gute Stimmung, auf jeden Fall geil.
6: Wir haben das ja schon in Toronto miterlebt, also die Stimmung ist von Spiel zu Spiel gestiegen und das wird sich jetzt hier hoffentlich fortsetzen.
7: Die Ecuadorianer sind auch gekommen, was ich richtig cool fand. Und es gab einfach, genau, gemeinsames Feiern und so soll es sein bei einer Weltmeisterschaft.
0: So lieben wir doch unsere WM. Also Deutschland gegen Ecuador, das letzte Gruppenspiel heute Abend. Wir drücken natürlich, wie gewohnt, dem deutschen Team die Daumen. Wie es ausgeht, das hört ihr gleich hier bei mir um 19.40 Uhr.

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1: Mit Katrin Meyer-Sebastian. Guten Abend. Im August 2024 hatte die Bonner Polizei ein Drogenlabor in Bonn-Dransdorf ausgehoben. Jetzt, 2 Jahre später, konnte sie den mutmaßlichen Drahtzieher festnehmen. Nach Angaben der Polizei war der 45-Jährige schon am Dienstag bei Aachen festgenommen worden. Ein Haftrichter schickte ihn in U-Haft. Vor knapp 2 Jahren hatten die Beamten das Drogenlabor in einem bunkerähnlichen Komplex in Dransdorf ausfindig gemacht und gestürmt. Damals waren schon 5 Männer aus Georgien festgenommen worden. Sie sind aber wieder auf freiem Fuß. Danach gab es noch weitere Festnahmen. Jetzt geht die Polizei aber davon aus, den Kopf der Bande gefasst zu haben. In dem Gebäude waren 75.000 Liter chemischer Substanzen und verschiedene Gerätschaften gefunden worden, die zur Herstellung von synthetischen Drogen verwendet werden. Im Moment gibt es in Bonn und im Rhein-Sieg-Kreis wieder vermehrt Schockanrufe. In Neunkirchen-Seelscheid haben Kriminelle einen Senior mit dieser Masche jetzt um Schmuck im Wert von 150.000 Euro gebracht. Der 82-Jährige war gestern Mittag auf seinem Festnetz angerufen worden. Am Telefon behaupteten die Betrüger, sein Sohn habe einen tödlichen Unfall verursacht, er müsse helfen. Im Hintergrund des Anrufs seien sogar Schreie zu hören gewesen, berichtete der 82-Jährige später der Polizei. Die Betrüger erkundigten sich nach dem Kontostand des Opfers und ob er Wertgegenstände zu Hause habe. Am Nachmittag holte ein Bote den teuren Schmuck ab und erst kurz darauf bemerkte der Mann aus Neunkirchen-Seelscheid die Betrugsmasche und erstattete Anzeige. Und dann danken wir noch den Mitarbeitern des Bauhofes in Lohma. Die haben bei dieser Hitze nämlich gerade sehr viel zu tun. In Lohma häufen sich nämlich gerade die Meldungen über umgestürzte Bäume oder verschmutzte Fahrbahnen. Alles noch Folgen der Unwetter vom Ende der Woche. Der Bauhof werde alle gemeldeten Gefahrenstellen prüfen und beseitigen, heißt es von der Stadt. Das könne aber noch ein bisschen dauern. Die Einsätze würden nach Dringlichkeit abgearbeitet. Gleichzeitig weist die Stadt Lohma private Grundstücks- und Waldbesitzer auf ihre Verantwortung hin. Auch sie müssten alle ihre Flächen überprüfen und Gefahren beseitigen. Wege müssten freigemacht und geschädigte Bäume gesichert werden. Und das war der Tag bei uns im Radio Bonn-Rhein-Sieg-Land. Schönen Feierabend wünsche ich. Die nächste Ausgabe der Lokalnachrichten bei Radio Bonn-Rhein-Sieg gibt es morgen früh um 5.30 Uhr mit meinem Kollegen Christoph Münch.
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2: Und einfach der besten Musik hier bei Radio Bonn-Rhein-Sieg. Schön, dass ihr dabei seid. Genießt euren Feierabend. Genießt die Sonne.

0: jetzt schon wissen, wer heute Abend gewinnt. Das geht nur mit uns, das geht nur mit Radio Bonn-Rhein-Sieg und bisher haben wir da eine Topquote. 2 von 2 richtig getippte Spiele von unserem WM-Orakel Lollipop. Das knutschende Alpaka hat die ersten beiden Gruppenspiele der deutschen Mannschaft richtig vorhergesagt und jetzt ist eben die entscheidende Frage. Behält sie heute Abend gegen Ecuador weiterhin ein weißes Fell? Kollegin Lara Schamolli und ich haben hier wieder einen Besuch abgestattet und den Gewinner ausgeknutscht. Wir sind wieder in Rheinbach-Flerzheim, wir sind wieder bei Hanis Alpalamaland und wir wollen wissen, wie spielt Deutschland gegen Ecuador.
1: Die knutschende Lollipop verteilt wieder ihre Küsschen.
0: Das ist im Prinzip die Regel, die ihr alle wissen müsst. Wer als erstes den Kuss bekommt, der gewinnt am Ende das Spiel. Lara vertritt wie jedes Mal Deutschland.
1: Hat bis jetzt immer gut funktioniert.
0: Und ich vertrete Ecuador. Ich habe auch extra was Gelbes an heute.
1: Immerhin.
0: So, dann sind wir natürlich wieder bei Tanja, die jetzt die Lollipop wieder losmacht. Und dann fangen wir beide wieder an.
1: Auf die Knutsche, fertig, los.
0: Schön, jetzt geht gerade Lollipop zu unserer Onlinerin Katrin und küsst dir als erstes, was auch immer das zu bedeuten hat. Lollipop!
1: Lollipop! Sie chillt jetzt erstmal gerade bei den ganzen anderen Alpakas. Vielleicht ist da noch kurz die Lagebesprechung und die Teambesprechung, wer jetzt von uns als erstes geknutscht wird.
0: Ah, ja natürlich. Nochmal kurz mit den Kollegen nochmal Rücksprache halten. Lollipop!
1: Schatzi!
0: Tanja sagt ab und zu Stinkies. Stinky!
1: Ach, Stinky nicht, Schatzi, stimmt.
0: Nein, nicht schon wieder. Oh, das gibt's doch gar nicht. Also ja, ich freue mich für Deutschland, aber...
1: Oh nein, die Moment, Knutsch, verteilt.
0: Und damit gewinnt Deutschland auch gegen Ecuador.
1: Wuhu.
0: Damit ist alles klar. Viel Spaß beim Gucken.

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0: So, und das war's dann auch von mir, Anthony Robbins hier bei Radio Bonn Rhein-Sieg. Ich wünsche euch jetzt noch einen wunderschönen Donnerstag. Ich mache mich jetzt auf die Socken zum Public Viewing, werde mir das letzte Spiel natürlich nicht entgehen lassen und freue mich vor allen Dingen auf die ganzen kühlen und kalten Getränke, die ich da so zu mir nehmen werde. Es ist ja auch heute wieder richtig heiß. Trinkt genug, vor allen Dingen auch ab und zu mal Wasser, das soll helfen. Und dann hören wir uns morgen wieder auf dem Weg Richtung Wochenende ab 14 Uhr. Ich freue mich auf euch. Macht's gut.
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1: Ich bin Thomas Bleskin. Nach den schweren Erdbeben in Venezuela hat die Bundesregierung Hilfe zugesagt. Bundeskanzler Merz erklärte, Deutschland sei tief betroffen und werde das Land unterstützen.
2: Wir helfen, wir stehen an der Seite Venezuelas, sagt Kanzler Merz. Mehrere Transportflugzeuge der Bundeswehr, die stünden bereit, versichert der Verteidigungsminister. Und in der Tat, Material und Rettungsteams. Eigentlich wird alles gebraucht im Krisengebiet. Dort graben Menschen mit bloßen Händen weiter nach Verschütteten. Andere stehen vor Trümmerbergen dort, wo einmal ihr Zuhause war. Mancherorts gibt es weder Wasser noch Strom. Claudia Wächter, Nachrichtenredaktion.
1: Die Bundesländer wollen den Bund stärker an den Kosten neuer Bundes- und EU-Vorgaben beteiligen. Die Ministerpräsidenten fordern, dass der Bund künftig 80% der dadurch entstehenden Mehrkosten übernimmt, allerdings erst ab einer Belastung von 125 Millionen Euro. Heute wollen die Länder ihre Position mit Bundeskanzler Merz beraten. Der US-Elektroautobauer Tesla will seine Produktion im Werk Grünheide bei Berlin stärker hochfahren. Das Unternehmen teilte mit, weitere 1.000 Beschäftigte einzustellen und ab Oktober die Produktion auf 7.500 Fahrzeuge pro Woche zu steigern.
3: Bereits ab Juli sollen in Grünheide 6.200 Fahrzeuge pro Woche produziert werden. Dafür stellt Tesla aktuell bereits neue Leute ein. Die Erhöhung ab Oktober ist dann also ein weiterer Schritt. Außerdem plant das Unternehmen darüber hinaus nochmal 1.500 weitere Einstellungen. Neue Mitarbeiter für die Batteriezellfertigung. Allein in diesem Bereich will Tesla in Grünheide umgerechnet rund 220 Millionen Euro investieren. Hintergrund: Nach dem Umsatzeinbruch im Vorjahr laufen die Geschäfte für das Unternehmen inzwischen wieder deutlich besser. Thomas Thonfeld, Berlin.
1: Die Deutsche Bahn gibt frühere Wachstumsziele auf und setzt künftig mehr auf Verlässlichkeit statt auf ehrgeizige Versprechen. Nach Angaben des Konzerns stehen mit einer neuen Strategie betriebliche Qualität und wirtschaftliche Stabilität im Mittelpunkt. Eine Fernverkehrspünktlichkeit von mindestens 80% wird nun erst über die 2030er Jahre angestrebt. Gleichzeitig plant die Bahn einen Umbau mit mehr Verantwortung für regionale Manager und einem Stellenabbau in der Berliner Zentrale.
4: Das Wetter.
5: Da ist tatsächlich noch einiges drin beim Wetter. Nach den 38 Grad, heute geht's morgen rauf bis auf 40. Dazu starten wir erst noch mit Sonne. Später bilden sich dicke Wolken, stellenweise Gewitter. Samstag sieht's ähnlich aus. Erst sonnig und heiß, später wieder Unwettergefahr. Die Nächte sind tropisch, zwischen 20 und 25 Grad.
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5: Langsam wird's weniger. Hier kommt noch alles ab 3 Minuten Zeitverzug. A1 Osnabrück-Münster. Zwischen Greven und Münster-Nord 3 Kilometer. Eine Viertelstunde plus. Die 1 von Dortmund in Richtung Köln, zwischen Kreuz Leverkusen und Köln-Niehl, 3 Kilometer Stau, 33 Minuten plus. Die 1 jetzt noch weiter runter, von Köln nach Euskirchen, zwischen Hürth und Dreieck Erftal, 1 Kilometer, 3 Minuten plus. Die A3 von Köln nach Frankfurt, zwischen Loma Nord und Loma, 1 Kilometer, 3 Minuten plus. Die 44 Dortmund Richtung Kassel, zwischen Erwitter-Anröchte und Geseke, 1 Kilometer Stau, 5 Minuten plus. Und die 45 Hagen Richtung Dortmund, zwischen Schwerte-Ärgste und Dortmund Süd, 2 Kilometer und 8 Minuten extra. Gute Fahrt!
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5: Mit Markus Steinacker. Schönen Abend euch, und Fußball-Deutschland sitzt heute Abend wieder vorm Fernseher bzw. vor der Leinwand. In gut 2 Stunden spielt die deutsche Nationalelf gegen Ecuador. Und da sind dann manche Menschen dabei, in deren Brust zwei Herzen schlagen. Wie bei Julia zum Beispiel. Sie lebt hier in Deutschland, wurde aber in Ecuador geboren. Und wie sie auf das Spiel guckt, das hören wir gleich.

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1: Gut, bei uns geht's um nichts mehr. Unsere Jungs sind schon safe weiter. Bei Ecuador geht's noch um was. Wenn sie gewinnen, können sie noch weiterkommen. Julia Schneider guckt das Spiel heute Abend deswegen mit ganz großen Augen. Sie lebt hier in NRW, ist aber in Ecuador geboren und inzwischen seit über 40 Jahren in Deutschland. Und sie hat uns erzählt, was gerade in Ecuador abgeht.
2: Das ist da ein Riesenspektakel. Immer Party, egal ob die jetzt 0-0 spielen, ob die auch mal eins auf den Sack kriegen, auf gut Deutsch gesagt, die feiern einfach alles. Die sind einfach, ja, das sind wir. Die ganzen Straßen sind da halt wirklich gepflastert mit den Nationalfarben Blau, Rot, Gelb. Das ist ja auch der Name von der Nationalmannschaft. La Tri, also die Dreifarbigen. In diesem Moment ist wirklich ein mega Zusammenhalt zu spüren und auch dieser ganze Stolz, dass halt dieser kleine Zwergenstaat da ganz oben wirklich gesehen wird.
1: Das ist schön. Und Vorteil bei Julia, es ist eigentlich egal, wer gewinnt.
2: Obwohl ich schon so lange hier in Deutschland lebe, es ist trotzdem noch sehr zwiegespalten, glaube ich. Egal, wer gewinnt, ich kann jubeln. Das ist halt das Schöne daran, ne?
1: Ja, das ist tatsächlich mega praktisch. Dann drücken wir die Daumen, dass es, egal in welcher Form, ein super Fußballabend wird. Wir machen weiter mit Sommermusik hier im besten Mix. Jean-Paul steht schon am Platz.

0: Das Wetter.
1: Ja, da geht's erstmal gewohnt weiter. Der Abend und die Nacht bleiben meistens klar. Die Temperaturen gehen runter auf 25 bis 20 Grad. In den Tag starten wir dann nochmal mit viel Sonne. Später wird's noch eine Ecke heißer als heute. Bis 40 Grad sind drin. Und damit wird's noch drückender. Morgen Nachmittag und Abend können sich dann erste Gewitter bilden.
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Mit Markus Steinacker und Leonie jetzt im besten Mix mit Don't Worry. Und Leonie und ich haben eine Sache gemeinsam. Wir trinken beide sehr gerne Bier, vor allem bayerisch hell. Großartig. Aber ich glaube, sie trinkt tatsächlich ein bisschen mehr als ich, hat sie mir mal im Interview verraten.

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0: 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Ganz viel Spaß euch und jetzt gibt's hier schon mal so einen kleinen Vorgeschmack von der Bühne. Felix Jähn zusammen mit Cascada. Boy, you turn me.
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1: Ich bin Thomas Bliskin. Bund und Länder haben sich auf eine Finanzreform zur Entlastung von Ländern und Kommunen geeinigt. Künftig soll der Bund 80% der Mehrkosten übernehmen, wenn neue Bundesgesetze bei Ländern und Kommunen zusammen Ausgaben von mehr als 200 Millionen Euro verursachen. Bundeskanzler Merz und Niedersachsens Ministerpräsident Lies sprachen von einem fairen Ausgleich. Die neue Regelung soll zum 1. September in Kraft treten. Der Bundestag hat über neue Wege für mehr dringend benötigte Organspenden debattiert. Abgeordnete einer fraktionsübergreifenden Gruppe warben für die Einführung einer Widerspruchsregelung. Erwachsene würden damit automatisch als Spender nach dem Tod gelten.
2: Keine gute Regelung, sagen Kritiker, denn Schweigen bedeutet ja nicht automatisch, ich bin einverstanden. Fakt ist, im Moment gilt bei uns, Organe dürfen nur entnommen werden, wenn die betroffene Person zu Lebzeiten zugestimmt hat oder eben Angehörige Bescheid wissen. Und das bedeutet für Patienten, sie warten im Durchschnitt 8 Jahre auf ein neues Organ. Wie der Bundestag am Ende abstimmt bei diesem sensiblen Thema, das ist noch unklar. Claudia Wächter, Nachrichtenredaktion.
1: Wer angesichts der erwarteten Hitze eine geplante Bahnreise nicht antreten will, kann diese jetzt kostenfrei stornieren. Die Deutsche Bahn bietet erstmals eine sogenannte Hitze-Sonderkulanz an.
3: Die Weichen und die Technik könnten durch Hitze und Sonne beschädigt werden, heißt es von der Deutschen Bahn. Außerdem steige einerseits die Gefahr für Böschungsbrände, andererseits hat der Deutsche Wetterdienst ja auch schon Unwetter angekündigt. Die Bahn sei darauf gut vorbereitet, trotzdem könne es zu Beeinträchtigungen kommen. Deswegen können Fahrgäste Tickets für Fernreisen kostenlos stornieren. Voraussetzung ist, dass das Ticket bis zum 23. Juni gebucht wurde und die Reise bis zum 30. Juni stattfinden sollte. Diese Tickets können online oder im Reisezentrum storniert werden. Fiona Reinhardt, Nachrichtenredaktion.
1: Die Bundesregierung bereitet nach den schweren Erdbeben Hilfe für Venezuela vor. Nach Angaben des Auswärtigen Amts stehen unter anderem Wasserfilter, Zelte, Feldbetten und Stromgeneratoren bereit. Noch heute sollen Fachleute des Technischen Hilfswerks in die Region reisen, um den Bedarf zu prüfen. Auch die Bundeswehr bereitet Transportflugzeuge für einen möglichen Hilfseinsatz vor. Das waren die Nachrichten mit Thomas Bleskin.
0: Das Wetter.
4: Es bleibt hochsommerlich und morgen ist es sogar noch aufgeladener. Bei bis zu 40 Grad steigt morgen das Gewitterrisiko deutlich, aber erst so zum Nachmittag und Abend. Morgen früh gibt's noch Sonne und die Nacht wird wieder tropisch mit Tiefstwerten nur zwischen 25 und 20 Grad.
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4: Und es gibt eine Sperrung aktuell. Die A44 Dortmund Richtung Kassel zwischen Kreuz Würnenberg-Haren und Lichtenau nach einem Unfall. Die Autobahn ist da komplett gesperrt. Die empfohlene Umleitung geht über die U67. Es staut sich auf der A1 Osnabrück Richtung Münster zwischen Greven und Münster Nord. 5 Kilometer, 26 Minuten plus. Die A3 Oberhausen Richtung Köln zwischen Kreuz Breitscheid und Kreuz Ratingen Ost. 1 Kilometer Stau, 5 Minuten plus. Die A3 von Köln nach Frankfurt jetzt zwischen Loma Nord und Loma. 1 Kilometer Stau, 9 Minuten plus. Und die A45 Hagen Richtung Dortmund zwischen Schwerte-Ärgste und Dortmund Süd. 3 Kilometer Stau und 10 Minuten plus. Gute Fahrt!

Hinrunde wird angepfiffen bei der WM Deutschland gegen Ecuador. Und wir haben uns gefragt, weil wir hier im Radio sind, wie klingt Ecuador eigentlich? Wie klingt Musik aus Ecuador? Eine kleine Kostprobe habe ich gleich für euch. Jetzt erstmal Musik aus dem Nachbarland im Norden, aus Kolumbien, von der Frau, die Fußballhymnen kann. Shakira mit ihrer neuen und Burna Boy Dai Dai. Ich bin Markus Steinacker, beziehungsweise in dem Fall jetzt Marcos Campo de Piedras.

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Der letzte Spieltag der Gruppenphase der WM steht auf dem Plan. Gleich spielen wir ja gegen Ecuador. Und über das Land und die Kultur haben wir ja schon einiges erzählt hier. Aber wie klingt die Musik da? Hier mal so eine kleine Hörprobe von Liedern aus Ecuador. Ja.

schön, ne? Die Melodie, der Gesang, die Instrumente, das klingt unverkennbar lateinamerikanisch. Übrigens, das, was wir da als Gitarre raushören, ist nicht im

0: Das Wetter.
1: Bis morgen Nachmittag ist es das gewohnte Bild. Klarer Himmel, hochsommerlich heiß, morgen bis zu 40 Grad. Morgen Nachmittag bilden sich dann erste Gewitter und der Samstag wird dann auch sehr durchwachsen, stellenweise auch mit Gewittern und Unwettern zum Abend hin. Die Nacht jetzt bleibt auch heiß, unter 20 Grad sinken die Werte kaum.
0: NRW Verkehr.
1: Noch einiges los und wir haben noch eine Sperrung vorab. Die A44 ist gesperrt von Dortmund in Richtung Kassel zwischen Kreuz Wünnenberg-Haaren und Lichtenau. Da hat es einen Unfall gegeben und die empfohlene Umleitung ist die U67. Es staut sich noch auf der A1 Köln Richtung Münster zwischen Westhofener Kreuz und Kreuz Dortmund-Unna 2 Kilometer, 15 Minuten plus. Die 1 von Osnabrück in Richtung Münster zwischen Greven und Münster-Nord noch 4 Kilometer Stau, 24 Minuten plus. A3 Oberhausen in Richtung Köln zwischen Kreuz Breitscheid und Kreuz Ratingen Ost, 1 Kilometer Stau, 9 Minuten plus. Und die A3 weiter runter Richtung Frankfurt zwischen Lohma Nord und Lohma, 1 Kilometer Stau, 4 Minuten plus. Und die A45 noch, Hagen Richtung Dortmund zwischen Schwerte-Ärgste und Westhofener Kreuz, 1 Kilometer, 4 Minuten plus. Gute Fahrt!

So, also Musik aus Ecuador haben wir eben schon gehört. Jetzt gucken wir mal aufs Fußballerische. In einer halben Stunde wird ja angepfiffen. Und wir sprechen gleich mal mit Kollege Nico Hartmann aus dem WM-Studio drüber, was wir von diesem Spiel erwarten können. Deutschland gegen Ecuador. In ein paar Minuten hier

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0: schwerer Donnerstagabend und so langsam steigt der Puls, oder?
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0: Ja, gleich geht's los. Um 22 Uhr ist Anstoß bei der Partie Deutschland gegen Ecuador. Und so wie unsere Jungs da bisher agiert haben, wird auch das Spiel wieder richtig Spaß machen. Also glaube ich zumindest. Ich reiche die Frage mal weiter an Nico Hartmann aus dem WM-Studio. Nico, hi, du bist auch so zuversichtlich wie ich, dass wir dieses Spiel gewinnen werden?
2: Ja, hi. Solange die Mannschaft von Julian Nagelsmann diese Haltung, diese Arbeitseinstellung an den Tag legt wie bisher, kann es was werden mit dem dritten Sieg im dritten Spiel. Ich finde es gut und richtig, dass der Bundestrainer die Mannschaft einspielen lässt und nur zweimal verletzungsbedingt wechselt. Aber Vorsicht, der Gegner Ecuador ist trotz bisheriger Torallergie bei diesem Turnier eigentlich sehr, sehr stark, findet auch der Bundestrainer.
3: Generell ist die Defensive schon ihr Prunkstück, verteidigen sehr gut, haben extrem wenig Gegentore auch in einer sehr komplexen WM-Qualifikationsgruppe bekommen, haben ja einige Topstars, aber ich warte schon einen extrem starken Gegner, der uns alles abverlangen wird.
2: Also diese Partie ist sehr interessant, auch wenn es sportlich entschieden ist mit dem Gruppensieg. Aber es stellt sich so ein bisschen die Charakterfrage, aber da unser Team einen sehr guten Charakter hat, bin ich wiederum zuversichtlich.
0: Ja, mit zwei verletzungsbedingten Änderungen bei uns, sagtest du.
2: Ja, ganz genau. In der Abwehr drückt sozusagen der Schuh, wenn man so will. Für Nico Schlotterbeck ist die WM ja nach einem Bänderriss im Sprunggelenk beendet. Antonio Rüdiger rückt nach in der Innenverteidigung und der Leipziger David Raum ersetzt links hinten den angeschlagenen Nathaniel Brown. Der hat leichte Adduktorenprobleme, soll aber in der K.O.-Phase wieder eingreifen können.
0: Okay, so wir haben jetzt 54 von insgesamt 104 Spielen hinter uns, Nico, Wahnsinn. Und wir haben auch in dieser Nacht noch 5 weitere Spiele.
2: Ja, der Spielemarathon geht weiter. Ich bin mal gespannt, ob bereits irgendjemand alle Partien gesehen hat. Und es geht gnadenlos weiter. Parallel will nämlich die Elfenbeinküste gegen Curaçao das Weiterkommen besiegeln. Aber Vorsicht, die haben gegen Ecuador bereits ihren ersten Punkt geholt. Um 1 Uhr wird sich vermutlich die Niederlande gegen bereits ausgeschiedene Tunesier den nächsten Sieg holen. Spannender wird es da vermutlich im direkten Duell zwischen Japan und Schweden. Das entscheidet über Platz 2 in dieser Gruppe. Und dann gehen wir noch zum Gastgeber, die USA, die stark aufspielte bislang. Sie empfangen die bereits ausgeschiedenen Türken. Und Paraguay duelliert sich am frühen Morgen zeitgleich mit Australien. Die haben beide 3 Punkte und da geht's auch um alles.
0: Okay, aber unser Fokus liegt natürlich auf der Partie Deutschland gegen Ecuador. Danke dir, Nico, für die Infos.
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1: Ich bin Dirk Zeitler. Nach den verheerenden Erdbeben in Venezuela haben die Behörden bisher 188 Tote gezählt. Auf das Hauptbeben folgten demnach 138 Nachbeben. Schwere Schäden gab es besonders im Bundesstaat La Guaira an der Karibikküste. Viele Länder haben Hilfe zugesagt, darunter auch Deutschland.
2: Wir helfen, wir stehen an der Seite Venezuelas, sagt Kanzler Merz. Mehrere Transportflugzeuge der Bundeswehr, die stünden bereit, versichert der Verteidigungsminister. Und in der Tat, Material und Rettungsteams. Eigentlich wird alles gebraucht im Krisengebiet. Dort graben Menschen mit bloßen Händen weiter nach Verschütteten. Andere stehen vor Trümmerbergen dort, wo einmal ihr Zuhause war. Mancherorts gibt es weder Wasser noch Strom. Claudia Wächter, Nachrichtenredaktion.
1: Bund und Länder haben sich auf eine Finanzreform zur Entlastung von Ländern und Kommunen geeinigt. Künftig soll der Bund 80% der Mehrkosten übernehmen, wenn neue Bundesgesetze bei Ländern und Kommunen zusammen Ausgaben von mehr als 200 Millionen Euro verursachen. Die neue Regelung soll zum 1. September in Kraft treten. Galeria verschafft sich Luft. Die angeschlagene Warenhauskette erhält für die weitere Sanierung einen neuen Kredit in Höhe von bis zu 160 Millionen Euro. Nach dpa-Informationen sind zugleich aber weitere Filialschließungen vorgesehen.
3: Es ist einerseits eine gute Meldung für Galeria. Nach Wochen der Unsicherheit gibt es frisches Geld für das Unternehmen. Der Kredit kommt von der US-Investmentgesellschaft Gordon Brothers und wird durch die Ware von Galeria abgesichert. Das Geld ist aber auch an einen auf 3 Jahre angelegten Sanierungsplan geknüpft, der jetzt umgesetzt werden soll. Und das heißt, es wird noch einmal genau geprüft, welche der verbliebenen Standorte wirklich noch rentabel sind. Dabei gelten wohl etwa 30 der derzeit 83 Warenhäuser als Wackelkandidaten. Thomas Brock, Nachrichtenredaktion.
1: Zum Sport. Julian Nagelsmann verändert im letzten Gruppenspiel der Fußballnationalmannschaft bei der Weltmeisterschaft erstmals seine Startelf. Neu ins Team kommen gegen Ecuador die beiden Abwehrspieler Antonio Rüdiger und David Raum. Dennis Undav, der mit 3 Treffern beste deutsche Torschütze im Turnier, soll auch zum Vorrundenabschluss wieder als Joker von der Bank kommen. Das waren die Nachrichten mit Dirk Zeitler.
0: Das Wetter.
4: Da ist tatsächlich noch einiges drin beim Wetter. Nach den 38 Grad heute geht's morgen rauf bis auf 40. Dazu starten wir erst noch mit Sonne. Später bilden sich dicke Wolken, stellenweise Gewitter. Samstag sieht's ähnlich aus. Erst sonnig und heiß, später wieder Unwettergefahr. Die Nächte sind tropisch zwischen 20 und 25 Grad.
0: NRW Verkehr.
4: Und da haben wir noch die Sperrung drin. A44 Dortmund Richtung Kassel. Die ist gesperrt zwischen Kreuz Windenberg-Haren und Lichtenau nach einem Unfall. Da laufen die Bergungsarbeiten. Die empfohlene Umleitung geht über die U67. Dann staut es sich noch auf der A1 Köln Richtung Münster. Zwischen Westhofener Kreuz und Kreuz Dortmund-Unna 2 Kilometer, 14 Minuten plus. Auf der A1 von Osnabrück in Richtung Münster zwischen Greven und Münster Nord 4 Kilometer, 19 Minuten plus. Und auf der A3 Oberhausen Richtung Köln zwischen Kreuz Breitscheid und Kreuz Ratingen Ost 1 Kilometer, 4 Minuten plus. Gute Fahrt!

Los geht's. Deutschland gegen Ecuador. Wenn ihr das Spiel guckt, viel Spaß dabei. Aber egal, was ihr macht, ob ihr das Spiel guckt oder ob ihr euch einen entspannten Abend machen wollt, wir sind bei euch. Gleich mit chilliger neuer Musik aus England von ADMT. Ich bin Markus Steinerkan. Schönen Abend euch.

0: hatten wir euch schon vor ein paar Monaten vorgestellt und jetzt war er wieder bei uns zu Gast mit seiner neuen Single Burn Brighter. Sehr gefühlvoll und schon der Titel Burn Brighter ist Programm, wie uns ADMT erzählt hat.
1: I think it's choosing to put sticks on your fire when it's...
2: Es geht darum, Holz nachzulegen, wenn das Feuer schwächer wird. Du entscheidest dich, du übernimmst die Kontrolle. Ich glaube, jeder Mensch auf der Welt hat, egal in welcher Situation, die Möglichkeit, anders zu denken und zu wachsen. Wenn wir uns dazu entscheiden, wird das Leben besser. Ich sage nicht, dass es für jeden einfach ist. Jeder hat andere Umstände. Aber wenn du anfängst, für etwas zu brennen, gibt es kein Zurück. Du brennst nur noch stärker.
1: And burn brighter. When you choose to burn brighter, you're only ever gonna burn brighter.
0: Ja, das stimmt. Motivation pur. Und genau so klingt der Song auch von Anfang bis Ende. Der macht Mut, auch in dunklen Zeiten das eigene Leuchten nicht zu verlieren und einfach weiterzumachen. Genau das ist auch die wichtige Botschaft, die er uns mitgeben möchte.
1: I really hope that, you know, anyone...
2: Ich hoffe wirklich, dass jeder, der das hört, versteht, du hast dieselbe Fähigkeit wie jeder andere. Wenn du dich entscheidest, stärker zu brennen, wenn du dich entscheidest, deine Wahrheit zu leben, dann kannst du das.
1: Truth, then you can do that.
0: Wow, schöne Worte. Und ich glaube, das muss man zwischendurch auch immer mal wieder hören. Und jetzt gibt's diese Message nochmal als Song hier für euch. ADMT mit Burn Brighter.
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0: Wetter.
1: Ja, da geht's erstmal gewohnt weiter. Der Abend und die Nacht bleiben meistens klar. Die Temperaturen gehen runter auf 25 bis 20 Grad. In den Tag starten wir dann nochmal mit viel Sonne. Später wird's noch eine Ecke heißer als heute. Bis 40 Grad sind drin. Und damit wird's noch drückender. Morgen Nachmittag und Abend können sich dann erste Gewitter bilden.
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1: Und wir haben noch die Sperrung drin auf der A44 Dortmund-Kassel. Die ist zwischen Kreuz Winnenberg-Haren und Lichtenau nach einem LKW-Unfall gesperrt. Die Aufräumarbeiten laufen noch. Empfohlene Umleitung ist die U67. Außerdem staut es sich noch auf der A1 Köln Richtung Münster. Zwischen Schwerte und Kreuz Dortmund-Unna 2 Kilometer, 12 Minuten plus. Die 1 jetzt von Osnabrück in Richtung Münster. Zwischen Greven und Münster-Nord 3 Kilometer, eine Viertelstunde plus. Rüber auf die 3 Köln Richtung Frankfurt. Zwischen Lohmar-Nord und Loma, 1 Kilometer, 3 Minuten plus. Und die 61, Koblenz-Mönchengladbach. Zwischen Bettburg und Jackerath, 1 Kilometer Stau, seid ihr in 7 Minuten durch. Gute Fahrt! Mit Markus Steinacker und mit unserem Bundeshannes. Ja, fast. Daily Hannes. Unser Hannes Höfer lässt sich mal aus über die 85 Millionen Bundestrainer. Gleich hier bei mir. Schönen Abend euch.

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0: Naja, fast richtig. Dasha singt hier über Austin, dann sind wir nicht. Wir sind in New Jersey. Da geht's für unsere Jungs gegen Ecuador. Und wir freuen uns alle, denn es läuft ja generell super für uns. Trotzdem, was gehört zu einem guten WM-Spiel dazu? Bratwurst, Bier und 85 Millionen Trainer vor dem Fernseher.
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2: So, jetzt sind wir aber alle im WM-Modus, oder? Letztes Vorrundenspiel. Das heißt auch, wir haben alle unsere Bundestrainerlizenz in der Tasche. Im Prinzip können wir ab jetzt übernehmen. Der Nagelsmann, der kann jetzt den Mannschaftsbus fahren. Guck mal, Aufstellung, das können wir doch besser. Egal, wen der bringt, das hätten wir aber anders gemacht. Neuer im Tor? Nee, dann lieber einen anderen, der ist noch neuer. Die Abwehr, die muss mehr nach vorne arbeiten und der Angriff mehr nach hinten und das Mittelfeld, viel zu viele Querpässe. Wieso ziehen die denn nicht einfach mal von 35 Meter ab? Das sind doch Profis, die müssen doch mal das Tor treffen können. Einfach mal ins lange Eck, aber bitte flach schießen, hoch gewinnen, denn es hat noch keiner unterm Tor hergeschossen. So, nach der Ansprache sind wir ja wohl alle bereit fürs Spiel, oder? Wusstet ihr eigentlich, dass der WM-Pokal knapp 20 Millionen Dollar wert ist? Kein Wunder, dass sich alle deswegen so verrückt machen. Und immer dran denken, was mein Jugendtrainer mal zu mir gesagt hat. Es gibt ein Leben nach der kurzen Ecke.
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1: Ich bin Dirk Zeitler. Nach den verheerenden Erdbeben in Venezuela haben die Behörden bisher 188 Tote gezählt. Fachleute rechnen jedoch mit deutlich mehr Todesopfern. Der Seismologe Jeffrey Park von der Universität Yale sagte dem Sender CNN, die Zahl könnte in die Tausende oder sogar Zehntausende gehen. Zudem warnte er vor Nachbeben in den kommenden Wochen, die weitere Gefahren durch einsturzgefährdete Gebäude mit sich bringen könnten. Wer angesichts der aktuellen Hitze eine geplante Bahnreise nicht antreten will, kann diese jetzt kostenfrei stornieren. Die Deutsche Bahn bietet erstmals eine sogenannte Hitze-Sonderkulanz an, wie der Konzern mitteilte. Die hohen Temperaturen seien eine große Belastung für die Bahn.
2: Die Weichen und die Technik könnten durch Hitze und Sonne beschädigt werden, heißt es von der Deutschen Bahn. Außerdem steige einerseits die Gefahr für Böschungsbrände, andererseits hat der Deutsche Wetterdienst ja auch schon Unwetter angekündigt. Die Bahn sei darauf gut vorbereitet, trotzdem könne es zu Beeinträchtigungen kommen. Deswegen können Fahrgäste Tickets für Fernreisen kostenlos stornieren. Voraussetzung ist, dass das Ticket bis zum 23. Juni gebucht wurde und die Reise bis zum 30. Juni stattfinden sollte. Fiona Reinhardt, Nachrichtenredaktion.
1: Galeria verschafft sich Luft. Die angeschlagene Warenhauskette erhält für die weitere Sanierung einen neuen Kredit in Höhe von bis zu 160 Millionen Euro. Zugleich sind aber weitere Filialschließungen vorgesehen.
3: Es ist einerseits eine gute Meldung für Galeria. Nach Wochen der Unsicherheit gibt es frisches Geld für das Unternehmen. Der Kredit kommt von der US-Investmentgesellschaft Gordon Brothers und wird durch die Ware von Galeria abgesichert. Das Geld ist aber auch an einen auf 3 Jahre angelegten Sanierungsplan geknüpft, der jetzt umgesetzt werden soll. Und das heißt, es wird noch einmal genau geprüft, welche der verbliebenen Standorte wirklich noch rentabel sind. Dabei gelten wohl etwa 30 der derzeit 83 Warenhäuser als Wackelkandidaten. Thomas Brock, Nachrichtenredaktion.
1: Bund und Länder haben sich auf eine Finanzreform zur Entlastung von Ländern und Kommunen geeinigt. Künftig soll der Bund 80% der Mehrkosten übernehmen, wenn neue Bundesgesetze bei Ländern und Kommunen zusammen Ausgaben von mehr als 200 Millionen Euro verursachen. Die neue Regelung soll zum 1. September in Kraft treten.
0: Das Wetter.
4: Es bleibt hochsommerlich und morgen ist es sogar noch aufgeladener. Bei bis zu 40 Grad steigt morgen das Gewitterrisiko deutlich, aber erst so zum Nachmittag und Abend. Morgen früh gibt's noch Sonne und die Nacht wird wieder tropisch mit Tiefstwerten nur zwischen 25 und 20 Grad.
0: NRW Verkehr.
4: Es staut sich noch auf der A1 Köln Richtung Münster. Zwischen Schwerte und Unna 1 Kilometer, 9 Minuten plus. Auf der A1 von Osnabrück in Richtung Münster, zwischen Greven und Münster Nord 2 Kilometer Stau, 10 Minuten plus. Und auf der A3 Köln Richtung Frankfurt, zwischen Lohmar Nord und Lohmar 1 Kilometer Stau, 7 Minuten plus. Gute Fahrt!
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4: Mit Markus Steinacker und gleich mit ein bisschen Nachhilfe in puncto Fangesänge. Jetzt grölt hier aber erstmal Linda Perry von 4 Non-Blondes. What's up? Schöne Nacht euch!

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0: Auf jeden Fall was mit Energie. Was man leicht mitsingen kann und das Motivation fürs nächste Spiel gibt. Und wir haben die Antwort auf all das und auf die Frage, wer dreht auch das nächste Spiel für uns?

0: Das Wetter.
1: Bis morgen Nachmittag ist es das gewohnte Bild. Klarer Himmel, hochsommerlich heiß, morgen bis zu 40 Grad. Morgen Nachmittag bilden sich dann erste Gewitter und der Samstag wird dann auch sehr durchwachsen, stellenweise auch mit Gewittern und Unwettern zum Abend hin. Die Nacht jetzt bleibt auch heiß, unter 20 Grad sinken die Werte kaum.
0: NRW Verkehr.
1: Wir haben gerade zwei Sperrungen wegen Unfällen. Einmal auf der A1 Euskirchen Richtung Blankenheim. Zwischen Mechernich und Nettersheim, da hat es einen Unfall gegeben. Die Autobahn ist gesperrt. Und das gilt auch für die A40 Venlo Richtung Duisburg. Zwischen Bankum und Wachtendonk vorübergehend die Autobahn gesperrt. Es staut sich auf der A1 Köln Richtung Münster. Zwischen Schwerte und Unna 1 Kilometer, 7 Minuten plus. Auf der A1 von Köln Richtung Euskirchen. Zwischen Hürth und Dreieck-Erftal 1 Kilometer, 2 Minuten plus. Die A1 von Euskirchen weiter Richtung Blankenheim zwischen Mechernich und Nettersheim vor der Unfallstelle 1 Kilometer Stau, eine halbe Stunde plus. Die A3 Köln Richtung Frankfurt zwischen Lohmar Nord und Lohmar 1 Kilometer Stau, 5 Minuten plus. Und die A40 Venlo Richtung Duisburg zwischen Bankum und Wachtendonk 1 Kilometer, 9 Minuten plus. Kommt gut durch. Mit Markus Steinacker und wir gucken auch auf die schrägen, verrückten Sachen, die am Rande des Fußballplatzes passieren bei dieser Fußball-Weltmeisterschaft. Und dann gucken wir gleich auf den abgefahrensten Fan aus Ghana. Schöne Nacht euch.

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0: Die WM läuft, alle gucken auf den Platz und bei Ghana ging ein Fan besonders viral.
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0: Habt ihr den gesehen? Hat im Netz für ein bisschen Verwirrung gesorgt. Kollege Leo Arrigi.
2: Ja, das war schon eine Szene, bei der man vorm Fernseher erstmal kurz denkt, was ist jetzt hier eigentlich gerade passiert? Während des Spiels war ein Ghana-Fan zu sehen, wie er weißes Pulver von seiner Handfläche in die Luft pustet. Im Stadion, bei einer WM. Also ein Bild, das natürlich sofort im Internet viral gegangen ist. Viele haben erstmal wild spekuliert. Ist es etwa eine gewisse aufputschende Droge? Aber warum dann so verschwenden? Aber Entwarnung, es war kein Kokain, sondern Talkumpuder. Das wird in Ghana unter anderem bei traditionellen Riten verwendet. Zum Beispiel, wenn ein neuer Häuptling eingesetzt wird oder wenn ein besonderer Sieg gefeiert wird. Das Puder steht dann für Glück, Triumph und Segen.
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1: Ich bin Dirk Zeitler. Nach den verheerenden Erdbeben in Venezuela haben die Behörden bisher 188 Tote gezählt. Fachleute rechnen jedoch mit deutlich mehr Todesopfern. Der Seismologe Jeffrey Park von der Universität Yale sagte dem Sender CNN, die Zahl könnte in die Tausende oder sogar Zehntausende gehen. Zudem warnte er vor Nachbeben in den kommenden Wochen, die weitere Gefahren durch einsturzgefährdete Gebäude mit sich bringen könnten. Wer angesichts der aktuellen Hitze eine geplante Bahnreise nicht antreten will, kann diese jetzt kostenfrei stornieren. Die Deutsche Bahn bietet erstmals eine sogenannte Hitze-Sonderkulanz an, wie der Konzern mitteilte. Die hohen Temperaturen seien eine große Belastung für die Bahn.
2: Die Weichen und die Technik könnten durch Hitze und Sonne beschädigt werden, heißt es von der Deutschen Bahn. Außerdem steige einerseits die Gefahr für Böschungsbrände, andererseits hat der Deutsche Wetterdienst ja auch schon Unwetter angekündigt. Die Bahn sei darauf gut vorbereitet, trotzdem könne es zu Beeinträchtigungen kommen. Deswegen können Fahrgäste Tickets für Fernreisen kostenlos stornieren. Voraussetzung ist, dass das Ticket bis zum 23. Juni gebucht wurde und die Reise bis zum 30. Juni stattfinden sollte. Fiona Reinhardt, Nachrichtenredaktion.
1: Galeria verschafft sich Luft. Die angeschlagene Warenhauskette erhält für die weitere Sanierung einen neuen Kredit in Höhe von bis zu 160 Millionen Euro. Zugleich sind aber weitere Filialschließungen vorgesehen.
3: Es ist einerseits eine gute Meldung für Galeria. Nach Wochen der Unsicherheit gibt es frisches Geld für das Unternehmen. Der Kredit kommt von der US-Investmentgesellschaft Gordon Brothers und wird durch die Ware von Galeria abgesichert. Das Geld ist aber auch an einen auf 3 Jahre angelegten Sanierungsplan geknüpft, der jetzt umgesetzt werden soll. Und das heißt, es wird noch einmal genau geprüft, welche der verbliebenen Standorte wirklich noch rentabel sind. Dabei gelten wohl etwa 30 der derzeit 83 Warenhäuser als Wackelkandidaten. Thomas Brock, Nachrichtenredaktion.
1: Bund und Länder haben sich auf eine Finanzreform zur Entlastung von Ländern und Kommunen geeinigt. Künftig soll der Bund 80% der Mehrkosten übernehmen, wenn neue Bundesgesetze bei Ländern und Kommunen zusammen Ausgaben von mehr als 200 Millionen Euro verursachen. Die neue Regelung soll zum 1. September in Kraft treten.
4: Das Wetter. Jetzt in der Nacht bleibt es bei uns in NRW trocken und sehr warm. Vor allem in den Innenstädten kühlt es kaum ab. Ja, da bleibt es warm bei bis zu 25 Grad. Im Nordosten immerhin noch 17 Grad. Der Freitag dann auch wieder mit viel Sonne und extremer Hitze. Temperaturen zwischen 34 und 39 Grad. Entlang des Rheins sind sogar bis zu 40 drin. Am Nachmittag und Abend können dann vor allem im Westen einzelne kräftige Hitzegewitter entstehen.
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5: A1 Köln Münster zwischen Schwerte und Kreuz Dortmund-Unna. 2 Kilometer Stau, 5 Minuten Zeitverlust. Wir wünschen allen unterwegs gute Fahrt.
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4: Eine schöne Nacht euch. Hier ist Leo Arregui im besten Mix. Immer noch mit diesen tropischen Temperaturen draußen. Mein Gott. Oh. Also ich muss sagen, letzte Nacht hatte ich echt wirklich Probleme durchzuschlafen. Aber wenn man dann einmal irgendwie drin ist und der Schweiß nur noch so ganz leicht runterläuft, dann geht's irgendwie. Auch so ein bisschen entspannte Musik hilft da, glaube ich, auch in jedem Fall. Wir schaffen es hier gemeinsam durch diese heiße Nacht. Mit Musik von Teddy Swims, Mr. Know It All.

0: passt, finde ich schon irgendwie, oder? All That She Wants, Ace of Base. Das klingt so sommerlich, so schön heiß hier für eure Freitagnacht.
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0: Und heute soll schon wieder richtig heiß werden. Sie macht, ich glaube, uns allen schon so ein bisschen zu schaffen. Auch vor allem vielen Schülern hier bei uns in Nordrhein-Westfalen. Deshalb hat das NRW-Schulministerium jetzt neue Regeln für hitzefrei geschaffen. Zum ersten Mal profitieren auch Schülerinnen und Schüler der Oberstufe davon. Neuen Regeln gelten ab sofort. Kurz rüber zu Hossein Asyandi aus dem Landtagsstudio. Was sind das denn jetzt genau für neue Regeln?
3: Ja, die neuen Regeln besagen, ab sofort dürfen auch Oberstufenschüler verkürzte Unterrichtsstunden und hitzefrei bekommen. Das galt bisher nur bis zur 10. Klasse. Schulen können die Unterrichtsstunden auch ab der 11. zum Beispiel auf 30 Minuten verkürzen und am Nachmittag hitzefrei geben. Aber Vorsicht, auch wenn die Schüler dann schon volljährig sind, die Entscheidung trifft weiter die Schulleitung. Das Schulministerium hier in Düsseldorf nennt Raumtemperaturen von mehr als 27 Grad als Orientierung. Das Ganze gilt bis zu den Sommerferien. Danach will man sowieso weitersehen, ob man die Regeln nicht irgendwie angleicht. Und die Diskussion dürfte damit nicht beendet sein. Die Lehrergewerkschaft GEW sagt, langfristig ist auch das keine Lösung. Es wird wohl immer häufiger Hitzewellen geben. Da helfen nur langfristig mehr Investitionen in Schulgebäude und Hitzeschutzkonzepte.
0: Jetzt dürfen also auch Oberstufenschüler hitzefrei bekommen. Kurze Infos dazu gab es von Hossein Asyandi. Danke nach Düsseldorf.
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0: Jetzt mitten in der Nacht bleibt es ziemlich warm bei uns in NRW. Die Temperaturen in den Innenstädten immer noch bis zu 25 Grad. Im Nordosten, da geht es immerhin runter auf etwa 17 Grad. Der Freitag wird dann nochmal sonnig und richtig heiß. Höchstwerte liegen zwischen 34 und 39 Grad. Am Rhein kann sogar die 40 Grad Marke fallen. Später am Tag steigt dann besonders im Westen von NRW das Risiko für Hitzegewitter.
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2: Zurzeit liegen uns keine Meldungen vor. Wir wünschen allen unterwegs gute Fahrt.
0: Falls es euch diese Nacht noch niemand gesagt hat, Leute, ihr macht es wunderbar und ihr seht auch ganz toll aus in der Nachtschicht oder wo auch immer ihr gerade dabei seid, hier an diesem frühen Freitag. Mein Name ist Leo Areggi. Und falls das jetzt nicht gereicht haben sollte an positiven Affirmationen, dann machen die Sportfreunde Stille halt auch nochmal ein Kompliment. Schöne Nacht euch!

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0: Chaka Khan. Ain't Nobody für euren frühen Freitag.
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0: Wir sprechen jetzt über Obsession, neuer Horror-Thriller. Läuft bei uns seit gestern in den Kinos. Trägt noch den schönen Titel Du sollst mich lieben, also Obsession, du sollst mich lieben. Jörg Albrecht, unser Film- und Serienexperte, wir sprechen jetzt mal drüber. Film hat nämlich in den USA schon für Furore gesorgt.
2: Und wie? Obsession ist die Kinosensation des Jahres. Zum einen, weil der Film bei Produktionskosten von nicht mal $1 Million weltweit schon über 250 Millionen eingespielt hat. Und zum anderen hat er in den USA einen Uraltrekord pulverisiert, der 1982 von E.T. aufgestellt worden ist. Statt von Woche zu Woche nämlich, wie es bei jedem Kinostart üblich ist, bei den Besucherzahlen abzubauen, hat Obsession jedes Mal kräftig zugelegt.
0: Okay, das klingt ja ziemlich geil. Erzähl doch mal, Jörg, warum ist Obsession ein Must-See?
2: Ganz klar, weil du, wie übrigens schon letzte Woche auch bei Backrooms, der anderen Kinosensation des Jahres, eine originelle Horrorgeschichte zu sehen bekommst. Und die hat mehr zu bieten als nur plumpe Jumpscares, also die üblichen Schockeffekte.
3: One wish, Willow. Du hast nur einen Wunsch. Ich wünsche mir, dass Nicky Freeman mich mehr liebt als alles andere.
2: Der sich das wünscht, heißt Bear, ein schüchterner Kerl, der in einem Musikgeschäft arbeitet und sich nicht traut, Kollege Nicky seine Liebe zu gestehen. Aber mit Hilfe eines Glücksbringers ist es auf einmal ganz einfach. Von einer Sekunde auf die andere hat Nicky nur noch Augen für ihn.
4: Bear, ich liebe dich so sehr.
2: Ja, dumm nur, dass diese Liebe immer verhängnisvoller wird und immer extremere Ausmaße annimmt.
4: Bear, wieso liebst du mich nicht?
0: Ja, da hau ich doch direkt mal ein berühmtes Goethe-Zitat hinterher. Die ich rief, die Geister, werde ich nun nicht los.
2: Das trifft den Nagel auf den Kopf, wie hier die Dinge eskalieren. 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
0: 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Danke, Jörg, für die Infos.
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1: Ich bin Dirk Zeitler. Die deutsche Fußballnationalmannschaft hat ihr sportlich nachrangiges drittes Gruppenspiel bei der WM mit 1:2 gegen Ecuador verloren. Für die K.O.-Runde war die Auswahl vom Bundestrainer Julian Nagelsmann bereits vor dem Anstoß als Gruppensieger qualifiziert. Die Defensive um Abwehrchef Jonathan Tah wackelte in der zweiten Hälfte bedenklich. Auch Rekordtorwart Manuel Neuer agierte beim zweiten Gegentor viel zu zögerlich. Nach dem verheerenden Erdbeben in Venezuela haben die Behörden bisher 188 Tote gezählt. Fachleute rechnen jedoch mit deutlich mehr Todesopfern.
2: Die USA mobilisieren Such- und Rettungsmannschaften. Das habe oberste Priorität, sagte US-Außenminister Rubio. Auch medizinische Hilfe, Lebensmittel und Wasser werden vor Ort gebracht. Der Flughafen in Caracas ist zu großen Teilen beschädigt. So hilft das Pentagon, die Güter in die betroffenen Gebiete zu bringen. Die USA helfen auch mit Satellitenaufnahmen, um Schäden in abgelegenen Regionen zu analysieren. Die Zeit dränge, mahnte Rubio. Man wolle Menschen aus den Trümmern retten, solange sie noch am Leben seien. Aus den USA Tina Eck.
1: Wer angesichts der erwarteten Hitze eine geplante Bahnreise nicht antreten will, kann diese jetzt kostenfrei stornieren. Die Deutsche Bahn bietet erstmals eine sogenannte Hitze-Sonderkulanz an. Die hohen Temperaturen seien eine große Belastung für die Bahn, teilte der Konzern mit.
3: Die Weichen und die Technik könnten durch Hitze und Sonne beschädigt werden, heißt es von der Deutschen Bahn. Außerdem steige einerseits die Gefahr für Böschungsbrände, andererseits hat der Deutsche Wetterdienst ja auch schon Unwetter angekündigt. Die Bahn sei darauf gut vorbereitet, trotzdem könne es zu Beeinträchtigungen kommen. Deswegen können Fahrgäste Tickets für Fernreisen kostenlos stornieren. Voraussetzung ist, dass das Ticket bis zum 23. Juni gebucht wurde und die Reise bis zum 30. Juni stattfinden sollte. Diese Tickets können online oder im Reisezentrum storniert werden. Fiona Reinhardt, Nachrichtenredaktion.
1: Der US-Elektroautobauer Tesla will seine Produktion im Werk Grünheide bei Berlin stärker hochfahren. Das Unternehmen teilte mit, weitere 1.000 Beschäftigte einzustellen und ab Oktober die Produktion auf 7.500 Fahrzeuge pro Woche zu steigern. Im April hatte Tesla bereits die Einstellung von 1.900 Mitarbeitern angekündigt.
4: Das Wetter. Es bleibt in dieser Nacht trocken und es bleibt in dieser Nacht sehr warm. Temperaturen, vor allem in den Städten, sinken nur auf rund 25 Grad. Ein bisschen angenehmer wird's im Nordosten NRWs mit Tiefstwerten immerhin um die 17 Grad. Der Freitag wird dann nochmal schön knackig warm, viel Sonne, kaum Wolken und wir erreichen Werte zwischen 34 und 39 Grad. Direkt am Rhein kann sogar bis zu 40 Grad heiß werden.
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5: A45 Gießenhagen. Zwischen Lüdenscheid und Lüdenscheid Nord. Dichter Verkehr. 6 Minuten Zeitverlust. Wir wünschen allen unterwegs gute Fahrt.
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4: Schöne Nacht mit uns. Mein Name ist Leo Arigi. Ja, ich hoffe, ihr habt es irgendwie verhältnismäßig kühl oder also auf jeden Fall aushaltbar, dass ihr hier irgendwie durch die Nacht kommt. Ach ja, es ist wirklich anstrengend, aber für alle, die jetzt vielleicht mit der Hitze wirklich gerade starke Probleme haben, es soll ja auch ab dem Wochenende dann kühler werden und da können wir uns ja drauf freuen. Und für die Zwischenzeit gibt es

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0: Ja, ja, da ist schon einiges los. Bis zu 39 Grad ja angesagt fürs Wochenende. Aber keine Sorge, Leute. Das Rainbow Festival hat vorgesorgt. Was haben wir denn alles Tolles im Programm? Zum Beispiel Wasserhähne. Die stehen überall für euch zur Verfügung und bei denen könnt ihr die ganze Zeit kostenlos nachfüllen. Solltet ihr auch tun. Stay hydrated. Ganz wichtig, vor allem bei so heißen Temperaturen. Damit man auch sicher und schön zusammen abgehen kann. Und wer sich fragt, ja, was soll ich denn jetzt eigentlich noch anziehen? Outfit-Tipps gibt's von Host Olivia Jones.
3: Also meine Tipps sind irgendwie bunt, schrill, irgendwas, was man schnell ausziehen kann, weil man weiß ja nie.
0: Ja, schnell ausziehen natürlich wegen der Hitze, oder? Das hat sie gemeint, natürlich. Und für den Fall, dass euch wirklich mal irgendwie ihr eine Sonnenpause braucht, es gibt auch genug chillige Plätze im Schatten. 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Viel Spaß wünsche ich, genug Wasser trinken, würde ich sagen, und dann steht der Party nichts im Weg, oder?
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0: Musik jetzt von den Venga Boys. We're going to Ibiza. Die sind auch da. Am Samstag beim Rainbow Festival.

0: das Wetter.
1: Jetzt in der Nacht bleibt es bei uns in NRW trocken und sehr warm. Vor allem in den Innenstädten kühlt es kaum ab. Ja, da bleibt es warm bei bis zu 25 Grad. Im Nordosten immerhin noch 17 Grad. Der Freitag dann auch wieder mit viel Sonne und extremer Hitze. Temperaturen zwischen 34 und 39 Grad. Entlang des Rheins sind sogar bis zu 40 drin. Am Nachmittag und Abend können dann vor allem im Westen einzelne kräftige Hitzegewitter entstehen.
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2: Zurzeit liegen uns keine Meldungen vor. Wir wünschen allen unterwegs gute Fahrt.
1: Neo habe ich jetzt für euch für diesen Freitag mit Closer. Und Neo, hier dieser R&B-Sänger, das finde ich ist immer so ein lustiger Fun-Fact, der ist tatsächlich in einer Beziehung mit drei Frauen. Ja, also, und aber liebt alle gleich und macht allen unterschiedliche Geschenke, zum Beispiel zum Valentinstag. Na dann, ich bin Leo Arigi. Closer.

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0: Es gibt so ein paar Sachen, da weiß man eigentlich gar nicht, dass man so machen sollte.
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0: Ja, zum Beispiel bei Lebensmitteln. Erdbeeren sollte man immer mit diesem grünen Wuschelzeug da oben waschen, sonst dringt beim Waschen eben Flüssigkeit ein und verwässert den Geschmack. Und auch Reis sollte man waschen, bevor man ihn kocht. Ich weiß nicht, wusstet ihr das, dass man das alles irgendwie waschen muss oder wie man es waschen muss? Es gibt viele solcher Dinge. Kollegin Laura Potting hat noch mehr gesammelt, die sie all die Jahre falsch gemacht hat. Und sie hat sie für euch zusammengefasst. Hier noch ein paar weitere Beispiele.
2: Wir alle haben ja so einen Backofen, ne? Und ein paar von euch werden auch diese Schublade da drunter haben. Was ist da bei euch so alles drin? Backblech vielleicht, Teller, Töpfe. Bei mir sind so hässliche Servierplatten drin, die ich nie benutze. Naja, jedenfalls ist das alles völlig verschwendet, denn diese Schublade ist bei einigen Öfen eigentlich dafür da, um euer Essen warm zu halten oder eure Teller vorzuwärmen. Deswegen heißt diese Schublade auch Wärmeschublade. Wenn der Ofen an ist, wird sie auch warm. Naja, ich hatte die letzten Jahre dann auf jeden Fall immer sehr, sehr warme, hässliche, unbenutzte Servierplatten. Toll! Falls ihr euch nicht sicher seid, ob ihr eine Wärmeschublade habt, schaut einfach mal in der Gebrauchsanweisung nach. Und falls ihr nicht wisst, wo die ist vermutlich in der Kiste mit den ganzen Kabeln und alten Batterien. Weiter im Text. Falls ihr eine Nudelkelle mit einem größeren Loch drin habt, dieses Loch ist nicht dafür da, um das Teil irgendwo aufzuhängen. Das Loch ist unter anderem zum Abmessen von genau einer Portion Nudeln da. Die passt dann nämlich durch. Und jetzt kommt mir bitte nicht mit Lasagneplatten. Passt gar nicht. Ich meine natürlich längliche Nudeln, wie Spaghetti zum Beispiel. Und ich habe mir das Loch in der Kelle jetzt mal genauer angeschaut und muss aber sagen, das ist zu wenig Nudel. Damit kannst du nicht arbeiten. Nudeln müssen immer so viele da sein, dass du damit satt wirst und deine Familie auch. Und die Nachbarn und mit dem Rest kannst du dann noch dein Haus verfugen. So, und falls ihr danach, nach diesem ganzen Nudelessen zum Runterspülen noch eine Limo aus der Dose trinken wollt, ne? Und dann geht dieser verdammte Strohhalm da immer hin und her und hoch und runter und hält überhaupt nicht. Boah, ist das nervig. Dann nimmst du die Lasche von der Dose, ja? Drehst die um, sodass das Loch der Lasche über der Öffnung der Dose ist. Und da kannst du den Strohhalm reinstecken und dann hält der. Gern geschehen.
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1: Ich bin Dirk Zeitler. Die deutsche Fußballnationalmannschaft hat ihr drittes Gruppenspiel bei der WM mit 1:2 gegen Ecuador verloren. Für die K.O.-Runde war die DFB-Auswahl bereits vor dem Anstoß als Gruppensieger qualifiziert. Die Elfenbeinküste folgt Deutschlands ins 16. Finale. Der Afrikameister von 2024 gewann gegen Curaçao mit 2:0. Nach dem verheerenden Erdbeben in Venezuela haben die Behörden bisher 188 Tote gezählt. Fachleute rechnen jedoch mit deutlich mehr Todesopfern. Auch Deutschland hat Hilfe angeboten.
2: Wir helfen, wir stehen an der Seite Venezuelas, sagt Kanzler Merz. Mehrere Transportflugzeuge der Bundeswehr, die stünden bereit, versichert der Verteidigungsminister. Und in der Tat, Material und Rettungsteams. Eigentlich wird alles gebraucht im Krisengebiet. Dort graben Menschen mit bloßen Händen weiter nach Verschütteten. Andere stehen vor Trümmerbergen dort, wo einmal ihr Zuhause war. Mancherorts gibt es weder Wasser noch Strom. Claudia Wächter, Nachrichtenredaktion.
1: Wer angesichts der erwarteten Hitze eine geplante Bahnreise nicht antreten